0: nicht selbstverständlich ist. Und deswegen nehmen wir es genauso mit, sind froh über den zweiten Sieg in Folge zu null.
1: Dagegen verlor Borussia Dortmund seine Partie gegen das norwegische Team Bodø Glimt mit 0:1. Für den Tabellenzweiten der Fußball-Bundesliga ist es die erste Saisonniederlage überhaupt in einem Pflichtspiel. Das Wetter in Deutschland, nachts erst gering bewölkt, vor allem in der Mitte und im Süden später Nebelfelder. Die Tiefstwerte 11 bis 1 Grad. Am Tag bleibt es in einigen Flusstälern in Süddeutschland lange neblig, ansonsten Sonne und Wolken bei Höchsttemperaturen zwischen 14 und 21 Grad. Die Zeit 2:03 Uhr.
2: Die junge Nacht, wir schauen auf die Straßen. Die A24 Hamburg Richtung Berlin ist zwischen Hamburg-Horn und Jenfeld wegen Bauarbeiten noch bis Freitag 20 Uhr gesperrt. Eine Umleitung ist aber eingerichtet. Achtung, gerade reingekommen, Falschfahrer auf der B4 Erlangen Richtung Nürnberg. Zwischen der A3 Erlangen-Tennelohe und Boxdorf kommt euch ein Falschfahrer entgegen. Fahrt äußerst rechts, überholt bitte nicht. Das ist auf der B4 Erlangen Richtung Nürnberg, zwischen der A3 Erlangen Tennelohe und Boxdorf. Achtung, Falschfahrer unterwegs, vorsichtig hier in beiden Richtungen. Hier die weitere Meldung, A81 Singen Richtung Schaffhausen ist zwischen Kreuz Singen und Hilzingen wegen Bergungsarbeiten gesperrt. Und die A113 Neukölln Richtung Schönefeld ist zwischen Spätstraße und Schönefeld Nord wegen Tunnelwartungsarbeiten bis morgen ca. 5 Uhr noch gesperrt. That's it!
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2: Mit Sebastian könnt, ey, wenn ihr mögt, auch mit euch. Ihr könnt euch gerne reinmelden. Nummer hier im Studio ist die 0221 567 89 111. Leute, ich fliege am Montag mit ein paar Freunden in Urlaub. Mal ist nur einmal im Jahr. Ja, und wenn ich sowas hier lese, dann denke ich mir so, na, meine Flugangst wird vielleicht nicht besser. An Bord eines Langstreckenflugs von Australien nach Italien haben plötzlich die Passagiere über Insektenstiche geklagt. Und wie sich dann herausstellte, ist diese Qantas-Maschine von Bettwanzen befallen. Das Flugzeug wurde dann aus dem Verkehr gezogen. Etliche Reisende stranden in Rom. Ja, und dann wurde erstmal das Flugzeug zur Reinigung geschickt. So. Ja, nee, das wäre, glaube ich, noch das Schlimmste. Ach, ja, ich weiß nicht. Tampa City jetzt für euch.

0: nach zwei, ihr hört die junge Nacht der ARD. Leute, wenn ich abends im Bett liege und versuche einzuschlafen, was heißt hier abends? Nach der Sendung morgens, sind wir mal ehrlich, dann stelle ich mir voll häufig vor, ich hätte so ein Lotto-Jackpot, so ein Euro-Jackpot, irgend so ein Riesen-Moped gewonnen mit weiß ich nicht wie viel Millionen und so. Und dann überlege ich mal so, dann würde ich das, weiß ich nicht, das Haus meiner Eltern umbauen, wenn die im Urlaub sind oder folgendes oder jenes oder so. Was würdet ihr machen, wenn ihr 120 Millionen Euro auf die Kralle bekommen würdet? Eine Yacht? Ganz viel Tiefkühlpizza? Es gibt ja Menschen, die wirklich so viel Geld gewonnen haben beim Lotto-Spielen. Und wir haben mit Caroline gesprochen, die arbeitet bei Westlotto und sie hat uns verraten, ja, was sie mit so viel Geld machen würde.
1: Ja, also ich würde auf jeden Fall schon mal einen Teil abgeben, was Gutes damit machen. Ich bin ein großer Tanzfan. Vielleicht würde ich in so einer Art Tanzzentrum was Kulturelles, ja, mich einbringen.
0: Mhm. Bei Caroline auf der Arbeit, da gibt es tatsächlich anonyme Gewinnerberater, die beraten die Gewinner, wenn sie jetzt mit dem vielen Geld da sitzen und nicht wissen, was sie machen sollen. Caroline hat uns auch schon mal ein paar Tipps gegeben, nur mal so für den Fall, wir gewinnen das.
1: Also auf jeden Fall soll man sich natürlich erstmal freuen. Das ist wirklich ein krasses Ereignis. Man soll sich freuen, aber man muss ein bisschen aufpassen. Man sollte es nicht an die große Glocke hängen und vielleicht erstmal ganz tief durchatmen und überlegen, ich freue mich mal für mich selber und wen kann ich überhaupt einweihen, denn das sollten die allervertrautesten Menschen sein, kein großer Kreis. Vielleicht mal so eine kleine Ausrede nutzen, wenn jemand sagt, warum kannst du dir jetzt so ein Auto leisten oder solche Urlaube? Vielleicht gibt es irgendwo doch noch eine Erbtante, die es vorher nicht gab und die jetzt so ein bisschen was, vererbt hat.
0: Ja, die Erbtante, natürlich. Wer kennt sie nicht? Hier ist die junge Nacht der ARD. Ach, als ob wir jemals so viel Kohle gewinnen. Wir sind auch so glücklich, oder? Aha.

0: Halb drei, hier ist die junge Nacht. Wir schauen auf die Straßen. Die A24 Hamburg Richtung Berlin ist zwischen Hamburg-Horn und Jenfeld wegen Bauarbeiten bis Freitag noch 20 Uhr gesperrt. Eine Umleitung ist aber eingerichtet. Brüll, was ist mit mir los? Die A81 Singen Richtung Schaffhausen ist zwischen Kreuz Singen und Hilzingen wegen Bergungsarbeiten auch noch gesperrt. Und die A113 Neukölln Richtung Schönefeld ist zwischen Spätstraße und Schönefeld Nord wegen Tunnelwartungsarbeiten bis morgen ca. 5 Uhr noch gesperrt. That's it!
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0: Mit Sebastian Röpke, hey, hi, Leute, die Dating-App Bumble, ne? Vielleicht auch schon mal benutzt. Die wurde jetzt für 1,3 Milliarden Dollar an den neuen Eigner verkauft. 1,3 Milliarden Dollar klingt erstmal total viel, aber im Jahr 2021, da war Bumble mit rund 14 Milliarden Dollar auf jeden Fall noch wesentlich höher bewertet worden. Ja, man erklärt es sich, Dating-Apps stecken auch ein bisschen in der Krise. Gen Z sucht lieber häufiger offline statt online. Ja gut, wenn man einmal bei diesem Online-Dating dabei war, denkt man sich nach 5 Minuten aber auch, was zur Hölle?

0: 2.37 Uhr hört die Junge Nacht der ARD am Donnerstag und endlich gibt es ein Ende im Fall vom Tupac. Ja, das hat ja auch nur 30 Jahre lang gedauert. Die Hip-Hop-Legende wurde 1996 in einem Auto in Las Vegas angeschossen und ist an den Verletzungen gestorben. Jetzt wurde der Drahtzieher hinter all dem verurteilt. Brinja Beckhaus, Junge Nacht-Team, was ist denn das Urteil?
1: Lebenslange Haft für Dwayne Davis. Der kann frühestens nach 40 Jahren dann versuchen, aus dem Gefängnis rauszukommen. Das hat jetzt ein Gericht in Las Vegas entschieden.
0: Und dieser Dwayne Davis soll in der Tatnacht geschossen haben?
1: Nee, das weiß man nicht so ganz sicher, wer geschossen hat, aber er soll die Tat auf jeden Fall geplant haben und auch die Waffe dafür besorgt haben.
0: Okay, aber irgendwie krass, dass so lange gedauert hat. Warum 30 Jahre?
1: Ja, das ist wirklich wild. Vor allem, weil Dwayne Davis schon 1997 so zugegeben hat, an dem Tod von Tupac mitschuldig zu sein. Es gab aber irgendwie nie genug Beweise und er hat sich vor Jahren auch mit den Ermittlern geeinigt. Die haben nämlich besondere Infos bekommen und ihm wurde dafür versprochen, dass es keine Strafverfolgung geben wird.
0: Hä, aber jetzt gab es ja doch eine.
1: Ja, weil er den Anschlag nämlich selbst in Interviews und auch in seinem Buch bis ins kleinste Detail erzählt hat. Das hat dann für neue Ermittlungen gereicht und die Polizei hat sich dann auch nicht mehr so gebunden gefühlt an diese Einigung. Und genau deswegen will der Anwalt von Dwayne Davis jetzt aber Berufung einlegen, weil sich halt die Staatsanwaltschaft nicht an diese Einigung von damals gehalten hat. Das ist jetzt sein Grund.
0: Alles klar, es könnte also doch nochmal ein anderes Urteil geben, aber erstmal hat der Drahtzieher hinter dem Mord an Hip-Hop-Legende ja jetzt lebenslange Haft bekommen. Hier ist die Junge Nacht, der ARD.

Out, Out. Ein Song übers gemeinsame Ausgehen. Und wenn man sich da verknallt und dann am nächsten Morgen denkt, ha, so nüchtern betrachtet ist das alles irgendwie gar nicht mehr so geil. Ja, dann kommen wir direkt zum nächsten Track. Der kommt von Kamrat, Love Solver.

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1: Um 1 Uhr mit Klaus Reginek. Ich korrigiere, um 3 Uhr mit Klaus Reginek. Die USA gehen weiter gegen Transmenschen vor. Die Regierung verbietet gesetzlichen Krankenkassen ab heute bestimmte Leistungen wie Medikamente oder geschlechtsangleichende Maßnahmen für Jugendliche. Transmenschen identifizieren sich nicht mit dem Geschlecht, das für sie bei der Geburt anhand körperlicher Merkmale festgelegt wurde. ARD-Korrespondent Marc Feuser.
2: Das Gesundheitsministerium begründet das mit Kinderschutz. Queere Organisationen verurteilen den Schritt und verweisen darauf, wie wichtig unterstützende Maßnahmen für Transmenschen sind. Auch im Wahlkampf zu den Midterm-Zwischenwahlen greifen die Republikaner das Thema auf. Mit drastischen Worten warnte US-Präsident Trump auf einer Wahlkampfveranstaltung vor körperlichen Eingriffen bei Minderjährigen.
1: Rumänien untersucht nach eigenen Angaben einen möglichen neuen Drohnenangriff vor seiner Küste. Auf einem Tanker im Schwarzen Meer war gestern Abend ein Brand ausgebrochen. Jetzt werde untersucht, ob eine Drohne das Feuer ausgelöst hat, so der rumänische Verteidigungsminister. Seit der vergangenen Woche hatten mutmaßlich russische Drohnen schon mehrere Schiffe vor der Küste Rumäniens und des Nachbarlandes Bulgarien getroffen. Raucherinnen und Raucher in Deutschland müssen wahrscheinlich bald mehr für Zigaretten bezahlen. Der Bundestag debattiert heute über eine Erhöhung der Tabaksteuer. Die Bundesregierung will damit mehr Menschen vom Rauchen abhalten und mehr Geld einnehmen. Eine Schachtel Zigaretten könnte laut der aktuellen Pläne schon ab kommendem Jahr im Schnitt rund 9 Euro kosten. Bis 2030 soll der Preis dann auf fast 12 Euro steigen. In Zürich könnte es heute bei der FIFA heftige Diskussionen geben, denn im Rat des Weltfußballverbandes, dem obersten Führungsgremium, trifft der umstrittene FIFA-Präsident Infantino auf seine europäischen Kritiker. Welche Themen der Rat diskutiert, dazu Sandra Bieger.
3: Auf der Tagesordnung der heutigen FIFA-Ratssitzung in Zürich stehen einige Punkte, die nicht nur in der Fußballwelt in den vergangenen Monaten für Unmut gesorgt haben. Zum Beispiel der von FIFA-Präsident Infantino an US-Präsident Trump verliehene Friedenspreis. Oder aber der geplatzte Investorendeal, bei dem WM-Anteile an private Investoren verkauft werden sollten. Diskutiert werden heute auch Ideen, wie der Weltfußballverband reformiert werden könnte. Dazu wird auch der Europäische Fußballverband UEFA, ein erbitterter Gegner von Gianni Infantino, Ideen präsentieren.
1: Das Wetter in Deutschland, nachts erst gering bewölkt, vor allem in der Mitte und im Süden später Nebelfelder. Die Tiefstwerte 11 bis 1 Grad. Am Tag bleibt es in einigen Flusstälern in Süddeutschland lange neblig, ansonsten Sonne und Wolken bei Höchsttemperaturen zwischen

0: 14 und 21 Grad. 3.03 Uhr.
1: Die junge Nacht, wir schauen auf die Straßen. Die A24 Hamburg Richtung Berlin ist zwischen Hamburg-Horn und Jenfeld wegen Bauarbeiten noch bis Freitag 20 Uhr gesperrt. Eine Umleitung ist aber eingerichtet. Die A81 Singen Richtung Schaffhausen ist zwischen Kreuzsingen und Hilzingen wegen Bergungsarbeiten gerade gesperrt. Und die A113 Neukölln Richtung Schönefeld ist zwischen Spätstraße und Schönefeld Nord wegen Tunnelwartungsarbeiten noch bis ca. 5 Uhr gesperrt. That's it!
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1: Mit Sebastian Röpke, natürlich auch mit euch. Leute, Nummer hier im Studio ist die 0221 567 89111. Der Dominik hat sich gemeldet. Ja, wir hatten nämlich überlegt, es gibt ja, wenn GTA jetzt rauskommt, am 19. November für PlayStation und Xbox, ja, PC-Zocker müssen sich vielleicht so ein bisschen noch gedulden, gibt es ja so eine 80€ Normalversion und so eine Deluxe Edition für einen Hunni. Und da haben wir lange überlegt, der Dominik und ich. Ich habe dann irgendwann gesagt, komm, wenn schon, dann richtig. Und dann habe ich mich für Deluxe entschieden. Er schreibt gerade, guten Morgen, Sebo. Hab nach langem Hin und Her überlegen die Entscheidung getroffen. Kauf mir die 100€-Version von GTA. Gruß der Dominik. Ach ja, Erwachsenengeld und Entscheidung. Ich liebe alles daran. Der Sebo, ja, ey.

0: 3.14 Uhr, Leute, ihr hört die junge Nacht der ARD. Ey, kleiner Tipp von mir, ne? Wenn ihr mal die Chance bekommen solltet, wer weiß, ne? So ein Sleepover-Pyjama-Party mit Tate McRae zu machen. Lasst es. Die Frau sieht Geister, wenn sie schläft. Hat sie jetzt auf jeden Fall verraten, Brinja aus dem jungen Nacht-Team. Ernsthaft, echte Geister?
1: Also schon echte Geister, aber sie sieht sie, wenn sie schläft. In ihren Träumen kommt zum Beispiel dann so ein Mann zu ihr und sie hat das Gefühl, dass sie dem dann helfen muss.
2: In my dreams kind of like I'll wake up and I'll see a guy in the corner. He like banged his head and then I'll be like, we need to save him, we need to save him.
1: Ja, und wenn sie dann aufwacht, dann sagen ihre Freunde vom Sleepover immer.
2: Everyone's like, you were crazy last night.
1: Ja, dass sie komplett crazy einfach war in der Nacht.
0: Was heißt hier komplett crazy?
1: Also sie schreit und sie rennt rum nachts.
2: At some point in the night, there's a 100% chance that I will wake up screaming, run around the room.
0: Ach, das klingt ja richtig entspannt für so ein Sleepover auch.
1: Ja, aber Tate Band meint, das Gruseligste ist, wenn sie und ihre Freundin dann das Hotel auschecken, in dem sie geschlafen haben, dann finden sie auch meistens raus, dass da auch wirklich jemand gestorben ist.
2: It's like, 30-year-old man died in room, blah, blah, blah, and I'm in that room.
0: Ach, als ob?
1: Doch, das ist wohl schon super oft passiert.
0: Oh Gott.
1: Dass sie halt Träume in einem Hotel hatte und danach rausgefunden hat, dass da jemand gestorben ist. Darum muss ihr Team jetzt auch immer vorher recherchieren, ob da, wo sie hinfahren soll, auch jemand gestorben ist schon.
0: Hallo, ich rufe vom Management von Tate McRae an. Ich wollte mal fragen, ist bei Ihnen im Hotelzimmer jemand gestorben? Ich frage doch für eine Freundin. Wie gruselig! Ja, wenn es mit der Musik nicht mehr läuft, dann kann sie ja so Astrokram machen oder Tate McRae Monster Ghost Hunter. Ah ja, Bibi Rexha und Faithless, die handeln jetzt einfach die New Religion mit so ein bisschen Bass. Der Sebo ist hier. Hi!

3.21 Uhr haben wir es gleich. Leute, ihr hört die Junge Nacht der ARD am Donnerstag. Und eben hat junge Nachthörer Dominik gesagt, ich habe mich jetzt entschieden, ich kaufe jetzt GTA die große Version, die Deluxe Edition. Sven hat sich reingemeldet und gesagt, Dominik hat alles richtig gemacht, habe die auch gekauft. Und Alessia hat geschrieben, Moinsen, ich habe auch ohne zu zögern sofort die Deluxe Version gekauft. Es ist GTA 6. Hallo? Ja, wir haben noch überlegt. Und Alessia hat auch noch geschrieben. Und natürlich Urlaub eingereicht. Ja, das wird auf jeden Fall ein Wirtschaftseinbruch, wenn GTA dann Ende November rauskommt. Tiffany Harris, Find Me.

0: halb vier, die junge Nacht. Wir schauen mal auf die Straßen. Die A24 Hamburg Richtung Berlin ist zwischen Hamburg-Horn und Jenfeld wegen Bauarbeiten noch bis Freitag 20 Uhr gesperrt. Eine Umleitung ist aber eingerichtet. Die A71 Suhl Richtung Erfurt. Der Tunnel Bergbock ist nach Auslösung der Höhenkontrolle gerade gesperrt. Und die A113 Neukölln Richtung Schönefeld ist zwischen Spätstraße und Schönefeld Nord wegen Tunnelwartungsarbeiten noch bis morgen ca. 5 Uhr gesperrt. That's it!
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0: Mit Sebastian Röpke, hello, guten Morgen, willkommen in eurem Donnerstag. Eine Kollegin aus der Frühschicht kam eben schon an und meinte, das ist ja, also die Musik ist ja gut, aber muss die Tür vom Studio auf sein? Das ist schon laut. Und ich war so, nein, muss ich vielleicht nicht. Ich mache vielleicht für mich selber jetzt Party. Ariana Grande und ich, wir tanzen jetzt. Und vielleicht drehen wir auch ein bisschen auf. Der Sebus hier. Hi. Gummo.

0: Avicii in der jungen Nacht der ARD. Ah, das erinnert mich an die Avicii-Doku, die ich zuletzt mit meinen Eltern geschaut habe. Das wäre traurig, aber auch schön. Leute, kennt ihr so Trailer, wo ihr denkt, so, ah ja, jetzt habe ich von diesem Weihnachtsfilm aber auch wirklich die komplette Story im Trailer geliefert bekommen, weiß, dass sie am Ende zusammenkommen, aber vorher fliegt nochmal irgendwas auf. Und so, also die gleiche Story, die einem immer wieder erzählt wird und dann das Ganze noch als Trailer, wo man sich denkt, gut, brauche ich jetzt nicht mehr schauen. Und dann gibt es andere Trailer, wo man nach dem Trailer einfach denkt, hä? Okay, also, wir müssen uns jetzt ein bisschen konzentrieren. Junge Nachtkollegin Brinja Becker hat eine neue Serie dabei, Vision Quest. Und die, das ist ein Spin-off von einem Spin-off, das mit zwei Serien und einem Film müsste ich dafür kennen. Brinja, erklär mal bitte.
1: Also, Vision Quest ist quasi die Fortsetzung von der Serie WandaVision. Mhm. Da hat sich Wanda ja selbst eine Familie mit Magie zusammengezaubert. Die KI Vision als Vater und die Zwillinge Billy und Tommy. Am Ende ist aber ein neuer Vision aufgetaucht, White Vision. Der hat alle Erinnerungen vom alten Vision genommen und ist damit abgehauen. Und um den geht's jetzt.
2: Ich habe sein Gesicht, aber nicht seine Rechtschaffenheit. Alles, was ich habe, ist sein Name.
0: Also, er kommt gar nicht klar, weil er Vision ist, aber irgendwie auch nicht Vision ist.
1: Genau, und bei dieser Frage sollen ihm andere KIs helfen, die in einem Haus in seinem Kopf wohnen.
3: Willkommen zu Hause, Vision.
1: Ja, und man kennt diese KIs auch schon.
0: Okay, aus anderen Marvel-Filmen, oder what?
1: Genau, Jarvis ist dabei, die allererste KI von Iron Man, seine Nachfolgerin Friday zum Beispiel auch und der böse Ultron, den wir auch schon aus den Avengers-Filmen kennen.
0: Okay, aber ich glaube, ich check immer noch nichts. Was ist so dein Fazit? Was hast du so?
1: Also ich glaube, du merkst es schon, es ist wirklich todeskompliziert und man muss echt sehr viel Marvel-Vorwissen haben, aber für Fans lohnt es sich auf jeden Fall, denn hinter diesem ganzen Wirrwarr, da gibt es ganz viele Emotionen, es gibt Fragen über Menschlichkeit und Trauer und irgendwie wachsen alle, sogar die KIs, echt sehr wholesome zusammen.
2: Aber denk daran, Familie bleibt für immer.
1: Ja.
0: Ja, also für diese neue Serie müsst ihr vielleicht promoviert haben. Erste Folge von Vision Quest ist draußen bei Disney+. Dati, take me there. 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

0: Geburtstag. Leute, wir haben vorhin schon über dieses Thema gesprochen. Ich finde es echt faszinierend und ein bisschen, ja, schwierig auch. Und zwar, wenn eure beste Freundin einen neuen Macker am Start hat oder auch ne, Geschlechter vertauscht, ihr checkt und ihr mögt diese Person nicht. Was machen wir denn dann? Das ist ja ganz schlimm. So, meine beste Freundin hat jemand Neues gefunden. Ich freue mich für sie und ihre Liebe. Aber der Typ ist halt so ein bisschen, ich weiß nicht, fragwürdig. Ja, Daniel aus Düren, der hat das auch schon mal erlebt. Sowas so in die Richtung.
1: Ja, also so richtig Ablehnung, so richtig Antipathie noch nicht. Natürlich, es gab immer wieder mal einen Fall, wo gute Freunde, Partner hatten, wo der Vibe nicht gestimmt hat und so weiter. Das hat jetzt aber auch nicht zu so einem Drama geführt.
0: Okay, also bei euch ist alles noch ein bisschen chillig. Er hat seine Friends aber drum gebeten, die Partner dann einfach auch mal zu Hause zu lassen.
1: Man sagt dann, muss nicht immer dabei sein, weil ich vibe halt nicht mit der Person. Es funkt nicht so zwischen uns. Und habe aber gleichzeitig klar gemacht, dass ich damit keine Wertung über die Beziehung abgebe, dass ich damit nicht sagen will, dass die Beziehung beendet werden soll, sondern es ist halt nicht immer dann der freudigste Anlass, wenn man zusammen unterwegs ist, aber ansonsten war das kein großes Drama halt.
0: Ja, hattet ihr das schon mal, Leute? Gerne mal reinmelden. Also wenn ihr vielleicht mal den Partner eurer besten Freundin nicht ganz so cool fandet wie er. Das ist ein schwieriges Thema. Gerne dazu reinmelden. Leute, ich habe neue Musik für euch. Lucky Ones heißt der Track. Kommt von Topic und Cornblanche. Das sind Franzosen. Es wird Carte Blanche geschrieben, aber Cornblanche ausgesprochen. Die Kernbotschaft von diesem Track ist Dankbarkeit. Und zwar, dass man im Hier und Jetzt mit seinem Lieblingsmenschen bereits alles hat, was man braucht. Klingt ein bisschen kitschig und passend zu dem Thema ist dann hoffentlich der neue Freund nicht mit dabei. Sonst denkt ihr euch, ja, wir haben alles, was wir brauchen und einen Menschen zu viel. So, für euch jetzt Topic. Lucky Ones, der Sebo hier. Hi.

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1: Um 4 Uhr mit Klaus Reginek. Beim zweitägigen EU-Gipfel wollen sich die EU-Staats- und Regierungschefs heute und morgen über viele strittige Themen einigen. Es geht unter anderem um die weitere Unterstützung der Ukraine, die Handelsbeziehungen zu China und die Finanzen der EU. Aus Brüssel berichtet ARD-Korrespondent Jean-Marie Magro.
2: Der größte Streitpunkt könnte an diesem Nachmittag aufwarten, wenn über den EU-Haushalt bis 2034 verhandelt wird. Deutschland ist der größte Geber und Bundeskanzler Merz betonte mehrfach, dass die Vorstellungen der EU-Kommission und des EU-Parlaments nicht zu finanzieren seien. Andererseits profitiert Deutschland wie kein anderes Land von den Vorteilen des Binnenmarkts. Geld, das in die Förderung strukturschwacher Regionen geht, fließt häufig zurück in Form von Aufträgen für deutsche Unternehmen.
1: Der Druck auf den neuen Bundesarbeitsminister Schweizer von der SPD steigt. Jetzt hat auch der Zentralverband des Deutschen Handwerks gefordert, angekündigte Reformen schnellstmöglich umzusetzen. Handwerkspräsident Dittrich sagte der neuen Osnabrücker Zeitung, er würde Schweizer gerne Zeit gönnen, im Amt anzukommen. Die wirtschaftliche Lage ließe das aber nicht zu. Zuvor hatte Bundeskanzler Merz erklärt, er erwarte von Schweizer bereits verabredete Gesetzentwürfe schnellstmöglich ins Kabinett einzubringen. Am Flughafen Frankfurt kann es derzeit zu Einschränkungen bei der Kerosinversorgung kommen. Nach Angaben der Lufthansa sollen Flugzeuge auf bestimmten Flügen nach Frankfurt mehr Kerosin tanken als für die Strecke erforderlich. Mit Flugstreichungen sei derzeit nicht zu rechnen, teilte das Unternehmen mit. Die Bild-Zeitung hatte über Lieferengpässe wegen der niedrigen Pegelstände mehrerer Flüsse berichtet. Die USA erschweren medizinische Unterstützung für Trans-Menschen. Auf Anweisung des US-Gesundheitsministeriums bezahlen die staatlichen Krankenversicherungen von heute an keine Hormonbehandlungen oder geschlechtsangleichende Operationen mehr für Trans-Jugendliche. Die Regierung unter Präsident Trump begründet das mit Gefahren für junge Menschen. Transmenschen identifizieren sich nicht mit dem Geschlecht, das für sie bei der Geburt anhand körperlicher Merkmale festgelegt wurde. In London ist das Gemälde »Das bunte Leben« von Wassily Kandinsky für umgerechnet rund 32 Millionen Euro versteigert worden. Das hat das Auktionshaus Christie's mitgeteilt. Das Werk hing viele Jahre im Lehnbachhaus in München. 2023 war es als NS-Raubkunst eingestuft und an die Erben der jüdischen Sammlerfamilie Levenstein zurückgegeben worden. Das Wetter in Deutschland, nachts erst gering bewölkt, später dann Nebelfelder bei 11 bis 1 Grad. Am Tag nach Auflösung von Nebel, Sonne und Wolken, die Höchsttemperaturen 14 bis 21 Grad. 4:03 Uhr.
3: Die junge Nacht, wir schauen auf die Straßen. Die A24 Hamburg Richtung Berlin ist zwischen Hamburg-Horn und Jenfeld wegen Bauarbeiten noch bis Freitag 20 Uhr gesperrt. Eine Umleitung ist aber eingerichtet. Und die A113 Neukölln Richtung Schönefeld ist zwischen Spätstraße und Schönefeld Nord wegen Tunnelwartungsarbeiten noch bis morgen ca. 5 Uhr gesperrt. That's it!
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3: Mit Sebastian Röpke, hello, willkommen in eurem Donnerstag. Ey, viele Leute gehen einfach nicht mehr in den Zoo, boykottieren das ein bisschen und sagen, nee, Tiere einsperren finde ich irgendwie ein bisschen uncool.

Andere sagen, ja, aber geht ja auch um Artenerhalt und Schutz, dies, das und so. Das ist immer eine heftige Diskussion. Ich kriege es meistens nur mit, wenn irgendwelche Influencer im Zoo waren, dass dann in den Kommis alle so völlig ausrasten. Zoo, dass du noch Zoo unterstützt, ich hätte es nicht gedacht. Leute, aber wisst ihr was? Wir können den eigenen Zoo bauen und auch durch diesen Zoo laufen, ohne ein schlechtes Gewissen, weil das alles nur digital. Alles einzelne Nullen. Planet Zoo 2 ist draußen. Sprechen wir drei Songs drüber. Voll für euch Shakira und Burna Boy. Die, die. Der Sebus hier. Hi, hi.

0: Viertel nach vier, hier ist die junge Nacht der ARD am Donnerstag. Leute, wie viel Stundenzeit habt ihr so in Sims verbracht? Und vor allen Dingen, ja, wie lange habt ihr gebraucht, um zu gucken, welche Tapete vielleicht jetzt gut wäre? Und habt ihr auch quasi, wenn ihr keinen Bock mehr auf einen Charakter hattet, einfach die Leiter vom Pool entfernt? Dann war die Sache geregelt, oder? Ach, war doch so. Herrlich. Ja, folgendes Spiel ist wie Sims, nur mit Tieren. Planet Zoo 2. Da bauen wir Gehege für Tiger, Giraffen, Vögel und so weiter. Junge Nachtkollegin Joanna Leindecker, du hast es für uns gezockt. Habe ich recht? Also so quasi Sims, nur mit Tieren und Besuchern?
1: Ja, nicht so ganz, weil, also ja, wie in den Sims geht es ja auch darum, alles zu tun, damit unsere menschlichen oder tierischen Schützlinge glücklich und gesund sind. Mhm. Aber Planet Zoo 2 ist tatsächlich viel strategischer als die Sims.
0: Wieso? Weil ich nicht einfach einen Tiger zu der Antilope ins Gehege packen darf?
1: Du, das traue ich dir ohne Zweifel zu, dass du das noch kannst.
0: Ja.
1: Aber hier geht's tatsächlich noch ein bisschen tiefer. In Planet Zoo 2 geht's nämlich wieder darum, Gehege zu bauen, die eben auf den Bedürfnissen der Tiere ja basieren. Also Spielsachen für den gelangweilten Tiger, viele hohe Bäume für Giraffen. Aber wir wollen hier halt nicht nur einen Zoo bauen, sondern auch ein dazugehöriges Wildreservat.
0: Ah, also so Schutzgebiete für Tiere, wo die in freier leben können, so ohne Zäune und den ganzen Kladderadatsch, ne?
1: Genau. Und das hier ist richtig strategisch, weil steckst du eine Tierart in ein Reservat, die da nicht reinpasst, dann kann das ganze Ökosystem einfach komplett kippen. Also vielleicht sterben Tierarten aus, weil du da mal wieder eine Käferart reingepackt hast, die da nichts zu suchen hat. Ja. Aber ich sag auch so, wenn du da gar keinen Bock drauf hast, kannst du auch einfach aufentspannt so einen Zoo bauen, alles drin. Also von mir gibt's für Planet Zoo 2 dicken Daumen nach oben.
0: Sehr schön, ja, und wenn ihr auch Bock drauf habt, könnt ihr ab jetzt Planet Zoo 2 zocken, und zwar auf der PlayStation 5, der Xbox und, anders als bei GTA 6, natürlich auch auf dem PC. Hier ist die junge Nacht der ARD. Hi!

Die junge Nacht, Achtung, wir haben einen Falschfahrer auf der A3 Köln Richtung Frankfurt. Zwischen Lohmar und Bad Honnef-Linz kommt euch ein Falschfahrer entgegen. Fahrt äußerst rechts, überholt bitte nicht. Das ist auf der A3 Köln Richtung Frankfurt. Zwischen Lohmar und Bad Honnef-Linz, Achtung, Falschfahrer, forst dich hier in beiden Richtungen.

Ash, Stop the Wedding hier in der Jungen Nacht der ARD. Blödes Timing auch, weil bei dem Track geht es halt um ihre erste Ehe, die nicht so gut lief. Jetzt ist sie aber glücklich verheiratet und ich glaube für ihren Mann ist das, glaube ich, ein bisschen komisch gerade ständig im Radio zu hören, dass doch diese Hochzeit gestoppt werden soll. Naja, ich glaube, er freut sich eher dafür, dass Ash mit diesem Track sehr erfolgreich unterwegs ist, I guess. Ich glaube, dass er da jetzt nicht so viel denkt, so, ah ja, der andere war schon blöd zu ihr. Two Colors, Heavy Metal Love, der Sebus hier, der Jungen Nacht, hi!

0: Halb fünf, hier ist die junge Nacht. Wir schauen mal schnell auf die Straßen. Achtung, wir haben noch den Falschfahrer auf der A3 Köln Richtung Frankfurt. Zwischen Lohmar und Dreieck Dernbach kommt euch ein Falschfahrer entgegen. Fahrt bitte äußerst rechts, überholt nicht. Das ist auf der A3 Köln Richtung Frankfurt. Zwischen Lohmar und Dreieck Dernbach, Achtung Falschfahrer, vorsichtig hier in beiden Richtungen. Und wir haben noch eine Meldung, die A24 Hamburg Richtung Berlin ist zwischen Hamburg-Horn und Jenfeld wegen Bauarbeiten bis Freitag 20 Uhr gesperrt. Eine Umleitung ist aber eingerichtet. That's it.
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0: Mit Sebastian Röpke, natürlich auch mit euch, wenn ihr mögt. 0221 567 89 111, die Nummer hier im Studio. Ich wünsche euch jetzt schon mal einen fantastischen Donnerstag. Jetzt mit Gracie Abrams, That's So True. Der Sebo ist hier. Hi.

0: Juju und Raff Kamaurer, komm näher hier in der Jungen nach der ARD. Leute, Comedian Basti Bielendorfer, ne? Der hätte auch ein sehr, sehr guter Bösewicht werden können. Ja, denn der ist für sein Lispeln halt viel gemobbt worden. Früher, dazwischen und ich glaube heute auch noch. Und dadurch hätte er eigentlich zum Superschurken werden können. Er hat sich aber für Comedian entschieden.
1: Und natürlich sagen die Leute immer, ey Bielendorfer, wenn du von Menschen sprichst, hast du mal Logopäden gesehen oder was? Oh, ich habe einige kaputt gemacht. Ich habe letztens noch mein erstes VS-Tape 1989 gesehen, heimlich gefilmt beim Logopäden. Der kleine Basti sitzt da, 5 Jahre alt, Latzhose, mir ging meine Frau mit so einem Pagenschnitt. In der Mitte zwischen uns eine Schale mit Smarties. Und für jede richtige Übung bekam ich einen Smartie. Und die erste Übung war, sie sagte, der Zug macht und ich sollte ergänzen. Tsch, tsch, tsch. Und ich habe diese arme Frau schon beim ersten Versuch durch die Rotze-Waschstraße geschickt. Die sah aus, als wenn sie in einem Hurricane sitzen würde, wirklich. Und dann sieht man auf dem Tape, wie die Logopädin sich umdreht. Und ich wusste ja nicht, dass es gefilmt wird. Und da kamen meine Hauptinstinkte. Gerne labern, viel fressen durch. Weil der kleine Basti auf diesem Tape keine Sekunde zögert, über den Tisch greift, die Schale mit den Smarties nimmt und sie sich komplett ins Maul gießt. Und dann hat diese Logopädin einen fundamentalen Fehler gemacht. Guckt mich an und sagt, der Zug macht. Die hat heute noch braune Kontaktlinsen. Die Frau ist traumatisiert. Versuchen ihr immer noch, chirurgisch die Smarties aus den Ohren zu machen.
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0: 4.46 Uhr, hier ist die junge Nacht der ARD. Leute, die Chainsmokers haben bei ihren Sets immer Makko gespielt mit Nachts wach und alle sind voll abgegangen, obwohl die Chainsmokers vielleicht gar nicht so richtig verstanden haben, worum es in dem Track geht. Jetzt haben sie zusammen mit Makko einen Track gemacht und wissen auch wieder nicht, worum es geht. Dafür klingt es schön, in- und auswendig, Makko und die Chainsmokers.
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Sarah Larsen, Midnight Sun, hier in der Jungen Nacht der ARD. Die ist jetzt over. Ich wünsche euch einen fantastisch schönen Donnerstag. Ich schmeiß euch jetzt raus mit dem Rausschmeiß-Klassiker Summertime Sadness, Lana Del Rey. So, der Sebo ist raus. Bis kommende Nacht, wenn ihr mögt. Macht's gut, tschüss.

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1: Um 5 Uhr mit Olaf Knapp. An allen deutschen Bahnhöfen gilt von heute an ein Alkoholverbot. Das bedeutet, dass auf den Bahnsteigen oder auch in den Wartehallen kein Alkohol mehr getrunken werden darf. In einigen Orten schließt das auch die Vorplätze mit ein. Bahnhofskneipen oder auch die Züge der Deutschen Bahn betrifft das aber nicht. So ein Verbot gibt es bereits an einigen großen Bahnhöfen. Jetzt wird es auf alle ausgeweitet. Die Deutsche Bahn will nach eigenen Angaben so für mehr Sicherheit und Sauberkeit sorgen. In vielen Kliniken sind die Notaufnahmen überlastet und die Wartezeiten für Patienten sind lang. Das will die Bundesregierung ändern. Ihr Gesetzentwurf für eine Reform steht heute im Bundestag zur Abstimmung. Birte Sönnigsen aus Berlin erklärt, was sich in den Notaufnahmen ändern soll.
2: Nach und nach sollen an 750 Krankenhäusern in Deutschland integrierte Notfallzentren entstehen. Wer in die Notaufnahme geht, der soll sich an einem zentralen Tresen anmelden. Da gibt es dann ein standardisiertes Verfahren und es wird geguckt, wo gehört der Patient, wo gehört die Patientin hin. In die Notaufnahme, ist es wirklich ein Notfall oder reicht auch eine Notdienstpraxis? Die soll dann in der Nähe sein, teilweise auch direkt auf dem Klinikgelände.
1: Heute und morgen steht ein weiterer EU-Gipfel an. Die Staats- und Regierungschefs kommen dafür in Brüssel zusammen. Größter Streitpunkt könnte der EU-Haushalt werden. Konkret die Finanzplanung für die Jahre 2028 bis 2034. Warum, berichtet Brüssel-Korrespondent Jean-Marie Magro.
3: Hier gehen die Vorstellungen zwischen den Mitgliedstaaten noch sehr weit auseinander. Deutschland ist der größte Geber und Bundeskanzler Merz betonte mehrfach, dass die Vorstellungen der EU-Kommission und des EU-Parlaments nicht zu finanzieren seien. Andererseits profitiert Deutschland wie kein anderes Land von den Vorteilen des Binnenmarkts. Geld, das in die Förderung strukturschwacher Regionen geht, fließt häufig indirekt zurück in Form von Aufträgen für deutsche Unternehmen. Außerdem, wenden Kritiker des Bundeskanzlers ein, würden auch die Anforderungen an die EU mehr werden. Für neue Aufgaben brauche es mehr Budget.
1: In der Fußball-Champions League hat der VfB Stuttgart auch sein zweites Spiel gewonnen. Die Mannschaft siegte bei Slovan Bratislava mit 3:0. Borussia Dortmund musste hingegen eine Niederlage hinnehmen. Das Team unterlag FK Bodø Glimt aus Norwegen mit 0:1. Das waren die Nachrichten. Das Wetter in Deutschland. Am Tage wird es meist freundlich sein, im Süden gebietsweise länger neblig trüb bei Höchstwerten von 15 bis maximal 23 Grad. Am Freitag nach Nebelauflösung sonnig, später von Nordwesten her Wolken mit Regen, 15 bis maximal 24 Grad. Es ist gleich 5.03 Uhr.
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2: Wenn unser Kollege Lars so weitermacht, dann wächst ihm noch ein Geweih.
3: Ja, Arschgeweih.
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3: Ja, hier gibt es immer wieder Challenges für euch und unseren Kollegen Lars. Und die aktuelle lautet: Mach einen Rothirsch so authentisch nach, dass selbst Experten ihn für echt halten. Lars, aber wie macht man einen Rothirsch nach und zwar so gut, dass man ihn nicht vom Original unterscheiden kann?
4: Ja, das ist tatsächlich gar nicht so easy, aber Patrick hat einen Tipp und Patrick muss Ahnung haben, denn Patrick ist Juror bei der deutschen Meisterschaft im Hirschrufen gewesen.
5: Ich möchte möglichst wenig menschliche Stimme, das kommt da drin vor, irgendwann, irgendwo, je länger häufig so eine Sequenz dauert, umso eher merkt man, ist es ein Mensch oder ist es wirklich Natur. Für mich lieber kurz und knackig und dann nah dran am Original.
4: Und da ist der Punkt. Also das hat Patrick unseren Kolleginnen und Kollegen vom WDR erzählt. Und genauso wird mein Plan sein. Also einmal ganz kurz nur hören und dann hört niemand, ob ich das bin oder ob das jetzt ein echter Rothirsch war.
2: Mal gucken.
3: Also nur so schnell so anrühren.
4: Nee, so ganz schnell. Und dann kriegt das keiner hin.
2: Ja, und ob Lars es mit diesem Tipp dann schafft, auch diese Mission Norddeutschland zu gewinnen, das hört ihr doch. Gegen kurz nach 8 hier in der Enjoy Morning Show, da machen wir hier unser großes Hirschruf-Finale.
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0: James Hype, Serotonin.
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2: Wir bringen uns jetzt mal alle in die richtige Stimmung.
3: Ja. Dieses Lied. Kein Herz, bleibt mir leid.
2: Jetzt streuen wir noch ein paar Rosenblätter vor euch aus. Mhm. Wir zünden eine Kerze vor euch an. Aber jetzt wird's romantisch, Leute.
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3: In der grauen Schlau-WG schnackt Reporter Martin immer mit der Generation 80 Plus über die kleinen und großen Fragen des Lebens. Die Frage heute, was ist für dich Romantik?
4: Auf einer Burg stehen und von oben runter gucken, das ist Romantik. Und da sind wir als Schulklasse gewesen. Das war einfach toll.
5: Das heißt, du würdest sagen, man kann auch in der Freundschaft Romantik erleben?
4: Ja, würde ich schon sagen.
5: Rosi, was ist denn für dich Romantik?
6: An und sich kommt nichts.
5: Bist du keine romantische Frau?
6: Nee, warte ich jetzt noch drauf. Vielleicht kommt es ja noch.
5: Hat noch nie jemand was Schönes für dich gemacht? So ein Kerzchen angezündet, dir Blumen mitgebracht?
6: Ja, Blumen schon, hat mal einer mitgebracht. Bauer aus Moorwerder. Und dann war das die Sache für mich erledigt.
5: Wieso?
6: War nichts für mich.
5: Die Blumen?
6: Doch, die Blumen schon.
5: War der Mann nicht?
6: Nee.
5: Fällt dir ein romantischer Augenblick in deinem Leben ein?
7: Meine Hochzeit damals hat er alles so schön selber arrangiert.
5: Dein Mann?
7: Ja. Und er hat mich sogar diese kleine Treppe mit 3 Stufen hochgetragen.
5: Oh.
7: Jawohl.
5: Wie lange ist dein Mann schon tot?
7: 2 Jahre.
5: Ja. Vermisst du die Romantik in deinem Leben?
7: Ja. Ja, damit könnte mich schon jemand ködern.
5: Ich trage dich gerne über die Schwelle, wenn du möchtest.
7: Das ist ja niedlich.
3: Hallo Martin.
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3: Yes, und heute haben wir prominenten Besuch im Open Mic Woch. Dennis Aytekin, Ex-Schiedsrichter im Profifußball. Insgesamt 4-mal war er Schiedsrichter des Jahres. Und Dennis möchte heute bei uns Werbung machen für das Schiedsrichteramt. Warum ist es denn so cool, Schiedsrichter oder Schiedsrichterin zu werden?
4: Ich fange mal mit dem ganz Einfachen an. Also man bessert sein Taschengeld auf. In so ganz jungen Jahren kann man da wirklich ein paar Euro dazu verdienen. Mhm. Und man macht ja dann auch noch Sport. Das ist ja auch cool, so eine Kombination. Nice. Also das ist so der eine Punkt. Das zweite ist, man kommt in jedes Bundesliga-Stadion for free rein. Also tatsächlich gibt es ja so Schiedsrichterkarten. Das ist eigentlich ja mega, wenn man dann die Möglichkeit bekommt. Und der dritte Punkt, und das ist aus meiner Sicht der wichtigste Punkt, ist, Schiedsrichter sein ist eine Lebensschule. Du lernst, mit Menschen umzugehen, mit schwierigen Momenten umzugehen. Ich habe es nicht bereut. Mir hat es große Freude bereitet und habe für mein Leben da ganz viel mitnehmen können.
3: Boah, ich habe noch nie drüber nachgedacht, aber jetzt hätte ich auch Bock, ein bisschen was zu pfeifen. Ey.
2: Voll, das klingt voll gut. Und weißt du, was auch noch cool ist? Mhm. Wenn man die rote und die gelbe Karte mit nach Hause nehmen kann.
3: Ja, und da kann man die auch privat ein bisschen benutzen. Schön, ey.
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0: 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Schönen guten Morgen, ihr seid bei Enjoy.
1: Ja, wunderschönen guten Morgen. Wie war der Morgen denn bisher, Leute? Ist ja noch früh, ne?
0: Es ist noch sehr früh und ich muss sagen, dass mich das immer total flasht. Ich komme immer mit dem Bus hierher zur Arbeit.
1: Ja, geil.
0: Wie viele Leute da schon unterwegs sind, bei wie vielen Häusern das Licht schon an ist. In der Bäckerei war schon jemand, hat da fleißig eingeräumt. Ihr seid so krass alle.
1: Es ist wirklich heftig. Ich weiß genau, was du meinst. Man sieht das so und denkt so, okay, ich bin jetzt hier auf der Straße, ich fahre jetzt Frühschicht. Aber wo fährst du eigentlich hin? Also jeder hat ja irgendwie so
0: alle
1: seine...
0: was zu tun, ja.
1: Ich finde es so krass, weil dieser Check, dass jeder die eigene Realität hat, seine eigene, und man immer selber denkt, man ist irgendwie so doch alleine auf der Welt, aber dann doch nicht, finde ich immer faszinierend.
0: Ja, und außerdem alles ganz, ganz fleißige Leute seid
1: ihr. Ja, voll. Und ihr seid nicht allein, wir sind bei euch.

0: 6 Uhr ist es.
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2: Jo, wir müssen gleich heute früh über das Thema Alkohol sprechen, denn dafür gelten jetzt strengere Regeln. Hauke Schelling aus den Enjoy Infos. Wo?
3: An Bahnhöfen überall in Deutschland ist da jetzt Alkoholtrinken verboten. Ausgenommen davon ist nur die Gastronomie an Bahnhöfen. Und was die Regelung konkret für uns bedeutet, das fasst uns jetzt nochmal Enjoy-Reporterin Ulrike Ufer zusammen.
4: Laut Bahn ist weiter erlaubt, Alkohol im Gepäck oder aus Einkäufen mitzunehmen, wenn er verschlossen ist. Das Verbot gilt demnach an allen 5.700 Bahnhöfen der DB. Laut Konzern wird damit ein weiterer Baustein für mehr Sicherheit und Sauberkeit umgesetzt. Die Bahn verweist auf die 40 großen Stationen, wo die Regel bereits besteht. Hier habe sich gezeigt, das Verbot sorgt für weniger Müll, weniger Konflikte und ein angenehmeres Umfeld für Reisende und Mitarbeiter. Wer die Vorgabe ignoriert, riskiert ein Hausverbot.
3: Im Bundestag geht es heute um mehrere Themen, die uns in unserem täglichen Leben betreffen. Die Abgeordneten wollen unter anderem ein Gesetz beschließen, durch das die Notaufnahmen in Krankenhäusern entlastet werden sollen. Es soll unter anderem schneller geklärt werden, was wirklich ein Notfall ist und was nicht. Außerdem geht es ums Rauchen. Der Bundestag entscheidet heute über eine Erhöhung der Tabaksteuer. Und die Abgeordneten beraten über die BAföG-Reform. Studentinnen und Studenten sollen in 2 Schritten mehr finanzielle Hilfe vom Staat bekommen. In Hamburg sollen bald alle städtischen Schwimmbäder mit künstlicher Intelligenz überwacht werden. So sollen Notfälle schneller erkannt werden, zum Beispiel wenn jemand droht zu ertrinken. Kameras scannen die Becken und die KI prüft dann, ob jemand ungewöhnlich schwimmt oder zu lange unter Wasser ist. Das System ist in einem Hamburger Schwimmbad schon getestet worden. Heute wird es dann für ganz Hamburg vorgestellt. Und wir kommen noch zum Fußball. Borussia Dortmund hat in der Champions League gestern Abend eine 0:1 Niederlage kassiert bei Bodø Glimt in Norwegen. Besser lief's für den VfB Stuttgart. 3:0 bei Slovan Bratislava in der Slowakei.
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2: Wir schauen uns mal die Temperaturen an. Ja? In Emden am Flugplatz in Niedersachsen jetzt schon 11 Grad, in Stralsund am Kniepertor in Mecklenburg-Vorpommern haben wir 6 momentan. Nachdem sich der Nebel heute Morgen so in manchen Gebieten aufgelöst hat, wird es ein milder Herbsttag. Sonne, Wolken in dem Mix, meist trocken, 15 bis 20 Grad maximal.
5: Hallo in die Autos, wir schauen kurz auf die Autobahn. Ich habe aber im Moment nur eine Meldung für euch und zwar ist die A24 Hamburg in Richtung Berlin. Zwischen Hamburg-Horn und Jenfeld bis morgen Abend gesperrt, da laufen Bauarbeiten. Gute Fahrt!
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2: Martina hat heute noch. Entschuldigung. Gottes Willen, ey.
5: Nimm dir Zeit.
2: Martina hat heute noch frei. Dafür ist Svenja am Start.
5: Ja, guten Morgen.
2: Ja, nächste Woche kommt sie dann wieder. Morgen machen wir auch nochmal. Und es wird heute eh ein krasser Tag, Leute. Weil Lars und seine Mission Norddeutschland. Röhre wie ein Rothirsch. Ich bin so gespannt.
5: Ich auch.
2: In 2 Stunden ungefähr wissen wir mehr.
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0: Minuten nach 6 ist es Enjoy. Wunderschönen Morgen.
1: Im Kino gibt es gerade einen riesen Star-Auflauf. Chris Evans, Selma Hayek, Charlie XCX.
0: Krass.
1: Alle in einem Film, der heißt Sacrifice. Und Enjoy Kinoman Marcel sagt aber, vergesst es, der kann überhaupt nichts.
2: Ja, es ist wirklich so, so schrecklich schlimm. Das ist ein satirischer, mythologischer Geisel-Thriller, in dem das Klima gerettet werden soll. So nämlich, Chris Evans spielt einen peinlichen Filmstar, der auf so einer Charity-Veranstaltung sein Image aufmöbeln will. Das Klima soll eben gerettet werden, das Event ist aber von einer radikalen Gruppe gestürmt worden.
3: Die Welt wird in 2 Tagen untergehen.
4: Der Berg des Feuers leitet mich. Okay. Er ist ausgehungert und bekommt er bis zum nächsten Blutmond kein Opfer, verschlingt er uns alle.
2: Es gibt also eine Geiselnahme und diese mystische Prophezeiung. Um die Welt zu retten, müssen halt ein paar Leute in einem Vulkan geopfert werden.
1: Okay. Wow.
0: Das ist schon irgendwie alles ganz schön weird, oder?
2: Ja, was ja auch total cool sein kann, aber für mich hier einfach katastrophal in den Salat gesetzt wird. So ein neuer Spin mal auf die Klimakrise, fair enough. Aber warum dann so? Das ist wie so ein Vortrag von so einem jung gebliebenen, coolen Chef, der sich denkt, pass auf, heute mache ich mal alles anders. Und selbst all diese Stars reißen dann halt nichts mehr raus. In den USA ist das Ding direkt zu Netflix gewandert. Das finde ich top, weil da kannst du es anmachen und sofort wieder ausmachen.
0: Okay.
2: 10 bis 15 Euro für eine Kinokarte für diese mythologische Geiselsatire. Also für mich wirklich no way.
0: Okay, Sacrifice. Große Stars, großes Thema, aber auch viel WTF gibt es ab heute im Kino.

0: Man sagt, ey, Outcast, hey, ja. 17 Minuten nach 6 haben wir es. Es ist Enjoy, wunderschönen guten Morgen. Und auf das Wetter, das freut mich doch so sehr. Also wirklich, heute wird es ein schöner, milder Herbsttag. Sonne, Wolken in dem Mix, meist trocken und 20 Grad maximal. Wie geil ist das denn?
1: Was macht das mit euch? Natürlich die Serie Hannah Montana mit Miley Cyrus in der Hauptrolle. Anfang der 2000er war. Das ist für viele von uns natürlich 100% Throwback-Gefühl. Mhm. Für Sängerin Adela war es ein kostenloser Sprachkurs.
0: Oh,
1: die
0: ja.
1: kommt ursprünglich aus der Slowakei und hat sich selbst Englisch beigebracht, indem sie eben früher unter anderem Hannah Montana geguckt hat. Also so schön Englisch-Nachhilfe quasi bei Miley genommen.
0: Richtiger, hat aber auch was gebracht, ne?
1: Voll. Ihr kriegt Adela jetzt mit Ain't in L.A.

0: Good Morning is Enjoy um 6.24 Uhr.
1: Und heute Finale oder was?
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1: Aha. Ihr und unser Kollege Lars, gemeinsam stellt ihr euch den unterschiedlichsten Challenges und heute heißt es, mach einen Rothirsch so authentisch nach, dass selbst unser Experte ihn für echt hält.
0: Unser Experte heißt Göster, der ist norddeutscher Meister im Hirschrufen und dem spielen wir später drei Töne vor, zwei von echten Rothirschen und einen eben von Lars. Entlarvt er Lars als Fake-Rothirsch, dann habt ihr diese Mission Norddeutschland leider verloren. Also Lars, ready zum Performen?
3: Ich bin sowas von ready, weil ich habe die letzten zwei Wochen nur im Wald geschlafen, mich nur von Eicheln ernährt.
1: Aber hast du so ein Gefühl, so 1 bis 10? 10 wäre so, du kriegst es auf jeden Fall hin.
3: Ich glaube eine 3 tatsächlich.
1: Oh, das ist schwach.
3: Ich war mir noch nie so unsicher, dass wir eine Mission schaffen werden wie dieses Mal, weil das ist super schwer. Also ein Rothirsch, der hat so viel Power, so viel Kraft. Mhm. Und dann guck mich an.
1: Ja, du bist eine Maschine, Alter. Aber wir gucken mal. Ne?
0: Ja, und wir haben dich hier schon so viel üben gehört. Auch hier im Radio habt ihr schon so ein bisschen mitbekommen, wie es klingt. Ich finde, es klingt bislang richtig gut.
3: Danke.
0: Also hätte ich nicht gedacht, dass du dich so schwach einschätzt.
3: Ja, also. Ja, aber wir haben einen Experten dabei, der Göster, der ist ja norddeutscher Meister im Hirschrufen. Der kriegt das hin. Aber ey, wer weiß, vielleicht hat er heute einen schlechten Tag oder ich einen besonders guten.
0: Also, schafft es Lars wirklich, mehr nach Rothirsch zu klingen als der Rothirsch selbst? Das hört ihr dann, unser großes Finale startet hier später gegen kurz nach 8.
1: Und wenn ihr Lars' Performance jetzt schon mal erleben wollt, schaut gerne mal in unserem WhatsApp-Channel vorbei. Der ist richtig geil.

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4: Es ist 6.30 Uhr, guten Morgen.
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5: Mit einem Bier in der Hand auf dem Weg zum Konzert oder auch zum Feiern im Club, das gute alte Wegbier. An Bahnhöfen ist damit jetzt Schluss, Hauke Schelling aus den Enjoy Infos. Warum denn?
2: Weil jetzt an allen deutschen Bahnhöfen ein Alkoholverbot gilt. Die Bahn hofft, dass Bahnhöfe dadurch sauberer werden und auch sicherer. Enjoy-Reporter Johannes Zuber erklärt mal, was sich genau jetzt für uns ändert.
6: Also ab sofort darf man auf dem Bahnsteig oder auch in der Wartehalle keinen Alkohol mehr trinken. In manchen Orten zählen auch die Vorplätze dazu. So ein Verbot, das gab es bisher schon an einigen großen Bahnhöfen, zum Beispiel in Hamburg, Kiel oder Hannover. Jetzt gilt es überall. In Bahnhofskneipen, da darf aber weiterhin Alkohol getrunken werden, genau wie in den Zügen der Deutschen Bahn. Man darf auch weiterhin verschlossene Flaschen bei sich haben, nur eben nicht daraus trinken. Wer es trotzdem tut, muss mit einem Hausverbot rechnen. Bußgelder soll es aber erstmal nicht geben.
2: In vielen Krankenhäusern sind die Notaufnahmen überlastet. Patientinnen und Patienten müssen oft lange warten. Das will die Bundesregierung ändern. Im Bundestag wird heute über das Gesetz dazu abgestimmt. Notdienst, Notaufnahmen und Rettungsdienste sollen sich künftig dadurch besser absprechen müssen. Außerdem sollen die Notrufnummern 112 und die Nummer des ärztlichen Bereitschaftsdienstes 116, 117 besser vernetzt werden. Und das Ziel ist, schneller und verlässlicher zu klären, was wirklich ein Notfall ist und was nicht. Norwegen ist gerade kein gutes Pflaster für deutsche Fußballclubs. Vorgestern hat schon Bayern München in der Champions League nur ein 3:3 geschafft bei Viking Stavanger. Und gestern musste dann Borussia Dortmund ran bei Norwegen-Club Bodø Glimt und hat mit 0:1 verloren. Besser lief es dagegen für den VfB Stuttgart in der Slowakei. 3:0 stand es da am Ende gegen Slovan Bratislava.
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7: So, kommen wir zum Wetter. Also nachdem sich der Nebel heute Morgen in manchen Gebieten aufgelöst hat, wird es doch ein milder Herbsttag. Sonne, Wolken in dem Mix, meist trocken, 15 bis 20 Grad maximal. Hallo.
5: Ich habe eine Meldung für euch von der A24. Die ist zwischen Hamburg-Horn und Jenfeld wegen Bauarbeiten bis morgen Abend 20 Uhr gesperrt. Ansonsten kommt ihr auf den Autobahnen im Moment aber noch gut durch. Gute Fahrt.
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7: Herzlich moin, Martina hat Freitag, ist Svenja am Start.
5: Gumo.
7: Und wer noch am Start ist, ist der Herbst, Leute. Und passend dazu bekommen wir doch wohl wieder Bock auf Suppen. Top-Gericht, ey. Von jetzt bis März.
5: Und warum wir jetzt so auf Suppen abfahren, das hat tatsächlich einen Grund. Das wurde nämlich sogar wissenschaftlich erklärt. Und Die Antwort, die gibt's hier in 6 Minuten.
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0: Show, Leute, 6.37 Uhr. Enjoy, guten Morgen.
1: Drinnen schön Suppe ballern, wenn es draußen kalt ist. Das kommt so geil. Und das ist sogar wissenschaftlich belegt.
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0: Ja, hier gibt es mal so ein bisschen Wissen to go für uns. Gabriel aus dem Enjoy-Team hat das für uns mal gecheckt. Warum feiern wir im Herbst Suppen so doll? Erzähl.
3: Ja, das hat mehrere Gründe. Zum Beispiel, weil Suppen uns richtig schöne Kindheitserinnerungen wecken können.
0: Okay.
3: Das haben auch schon mehrere Studien und Umfragen rausgefunden. Unser Gehirn verknüpft das halt einfach so schön mit Wärme, so eine Umarmung, Geborgenheit und Fürsorge. Ja. Schön, wenn man irgendwie traurig oder angeschlagen ist. Da kam die Oma vorbei und hat gesagt, komm, ich mach dir mal eine Suppe, schön Hühnersuppe oder einen geilen Eintopf. Perfekt.
0: Check. Also Suppen, absolutes Comfort Food, aber das klappt natürlich nur, wenn man das als Kind auch so erlebt hat, nicht wahr?
3: Ja, das stimmt. Aber dann ist halt wirklich Suppe wirklich Next Level Comfort Food. Die Untersuchungen zeigen aber den Effekt auch auf andere klassische Kindheitsgerichte, wie zum Beispiel schön Lasagne oder so ein warmer Pudding, wo noch diese Klümpchen drin sind. Oder Pommes, natürlich auch richtig geil. Dabei kam aber raus, Suppe kickt einfach nochmal ganz anders, weil das halt so ein schönes Wohlfühlritual für alles ist, wenn uns kalt ist oder wenn wir halt ein bisschen Support brauchen, wenn so ein bisschen der Schnupfen kommt.
1: Ja, okay, verstehe. Und wir sind ja auch im Herbst, Winter potenziell öfter krank, also haben wir dann noch mehr Bock auf Suppe. Danke, Gabriel, wir lieben einfach Suppe, oder?
0: Ja, würde ich auch sagen.
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0: Gleich auf die Sekunde genau, 6.44 Uhr. Es ist Enjoy, wunderschönen guten Morgen und wir können uns freuen auf einen tollen Herbsttag. Wirklich, der 15.10. liefert. Sonne, Wolken in dem Mix, es bleibt meist trocken und bis zu 20 Grad maximal. Juhu!
1: Einmal kurz orientieren, wo bin ich eigentlich? Vielleicht kennt ihr das auch, wenn ihr nachts aufwacht oder irgendwie so gegen Morgen, ne, und so noch im Halbschlaf fragt ihr euch, wo steht das Bett gerade? Wo ist das Fenster? Welches Zimmer ist das überhaupt? Und dann gehe ich manchmal im Kopf so durch, so Kinderzimmer. Nee, ist es vielleicht da in der ersten WG, wo du mal... Ne?
0: Ich weiß
1: genau,
0: was du...
1: Dann geht man so die Räume durch und am Ende dann so, ah nee, ich bin ja hier, in der und der Wohnung. Ah ja, okay, da ist der Balkon, da ist das Fenster.
0: Aber hast du das jeden Tag oder jede Nacht?
1: Nee, ich glaube nicht jede Nacht, aber schon ziemlich häufig.
0: Boah, ich habe das nur ganz, ganz selten und ich finde dieses Gefühl komisch, wenn du nicht so sofort weißt, wo du gerade liegst. Oder findest du es nicht auch ein bisschen gruselig?
1: Ja, das ist total komisch. Und ich dachte gerade, das wäre nur in meinem Kopf, da bin ich sehr beruhigt, dass es auch in anderen Köpfen stattfindet.
0: Also bei mir zumindest auch. Und ich glaube, da draußen gibt es auch die ein oder andere Person, die das auch auf jeden Fall fühlt. Guten Morgen, ihr seid hier genau richtig bei Enjoy.
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3: Hey, I'm Miley Cyrus.
2: Miley Cyrus, Base Persuades.

0: seid ihr schon wach? Hoffentlich. 6:51 Uhr. Angel, guten Morgen, Leute.
1: So, liebe Leute, was haben wir gestern von Torwart Manuel Neuer gelernt? Auf Kunstrasen verhalten sich Bälle wie Badelatschen.
2: Wenn man den Ball jetzt droppen lässt, dann springt er nicht mehr hoch. Nee, das ist so, wie wenn ich jetzt meinen Badelatschen runterfallen lasse. Kommt er auch nicht zurück.
0: Ja, also viele Vereine im hohen Norden haben Kunstrasen, damit die auf den Plätzen auch im Winter zocken können. Für die Bayern war es in Norwegen ungewohnt. Vielleicht gab es deswegen auch nur ein Unentschieden. Und dann kommt Dortmund gestern in der Fußball-Champions League auch nach Norwegen und verliert 1:0 gegen Bodo Glimt. Shit!
1: Ja, lag's am Rasen? Fragen wir doch mal den Dortmunder Nationalspieler Felix Metscher.
3: Die kennen das hier, wie das ist. Man ist natürlich nicht gewohnt dran. Ja, in der Jugend hat man mehr auf Kunstrasen gespielt. Aber ich glaube, das war auch nicht der Hauptpunkt.
1: Ja, okay, okay, ja. Aber falls ihr jetzt denkt, geil, dann sollte mein Lieblingsverein mal schnell Kunstrasen verlegen, damit die großen Mannschaften dann schön bei uns verlieren. Das geht leider nicht. In Deutschland dürfen die Vereine der ersten oder zweiten Bundesliga nämlich nur Naturrasen im Stadion verlegen.

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1: An vielen Bahnhöfen im Norden ist das schon Standard. Seit Mitternacht gilt es überall in Deutschland. Da darf kein Alkohol mehr getrunken werden. Hauke Schelling aus den Enjoy Infos. Was sind die Gründe dafür?
2: Ja, die Deutsche Bahn verspricht sich davon vor allem weniger Gewalt und auch weniger Müll an Bahnhöfen. Das Alkoholverbot, das muss aber auch irgendwie kontrolliert werden. Und wie die Bahn das machen will, das sagt uns jetzt Enjoy-Reporterin Katrin Kalke.
3: Alles nach Augenmaß, sagt die Bahn. Deren Sicherheitskräfte sollen überwachen, ob alle das Verbot einhalten. Wer mit Alkohol erwischt wird, soll zunächst angesprochen werden. Möglich sind aber auch ein Hausverweis und im schlimmsten Fall ein Hausverbot. Bei Konflikten kann die Bundespolizei dazukommen. Eine lückenlose Kontrolle dürfte allerdings schwierig werden. Dafür fehlt Personal. Die Deutsche Polizeigewerkschaft geht nicht davon aus, dass das Verbot konsequent umgesetzt werden kann. Die Regeln gelten für alle, auch für Fußballfans, die auf dem Weg ins Stadion sind.
2: Im Bundestag geht es heute um mehrere Themen, die uns in unserem täglichen Leben betreffen. Die Abgeordneten im Bundestag wollen ein Gesetz beschließen, durch das die Notaufnahmen in Krankenhäusern entlastet werden sollen. Es soll unter anderem schneller geklärt werden, was wirklich ein Notfall ist. Außerdem geht es noch ums Rauchen. Der Bundestag entscheidet heute über eine Erhöhung der Tabaksteuer. Und die Abgeordneten beraten über die BAföG-Reform. Studentinnen und Studenten sollen in 2 Schritten mehr finanzielle Hilfe vom Staat bekommen. In Hamburg sollen bald alle städtischen Schwimmbäder mit künstlicher Intelligenz überwacht werden. So sollen Notfälle schneller erkannt werden, zum Beispiel wenn jemand droht zu ertrinken. Kameras scannen die Becken und die KI prüft dann, ob jemand ungewöhnlich schwimmt oder zu lange unter Wasser ist. Das System ist in einem Hamburger Schwimmbad schon getestet worden und heute wird das System dann für ganz Hamburg vorgestellt.
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1: 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Also nachdem sich der Nebel heute in manchen Gebieten aufgelöst hat, wird es doch ein milder Herbsttag. Sonne, Wolken in dem Mix, es bleibt meist trocken. 15 bis 20 Grad maximal.
4: Mega gut. Wir schauen kurz auf die Autobahn. Vorsichtig fahren bitte in beiden Richtungen auf der A31 Gronau-Lingen. Da brennt zwischen Gronau-Ochtrup und Schüttorf-Osten LKW. Auf der A2 Hannover Richtung Berlin, Stau zwischen Bornstedt und Irxleben sind 4 Kilometer da, da laufen Bergungsarbeiten. Und die A24 Hamburg Richtung Berlin ist zwischen Hamburg-Horn und Jenfeld bis morgen Abend 20 Uhr wegen Bauarbeiten gesperrt. Bitte nutzt da die Umleitung und ansonsten wünsche ich euch eine gute Fahrt.
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1: Ja, Martina hat frei, dafür ist Sven am Start. Guten Morgen.
4: Hallo, und ich habe mal eine Frage in die Runde. Was war heute die beste Wahl, die ihr bis jetzt getroffen habt?
1: Dass ich nicht auf meine Müdigkeit gehört habe und trotzdem hergekommen bin, weil macht voll Spaß hier.
4: So.
2: Kann ich mich nur anschließen.
1: Ja, okay.
4: Schön, dass wir alle hier sind. Okay. Ja. Gleich wird es noch ein bisschen deeper. Was war die beste Wahl eures Lebens? Wow. Das haben wir mal in der Grauen Schlau-WG gefragt. Und in 6 Minuten können wir da wieder was von denen lernen.
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0: Guten Morgen, ihr Süßen. Falls ihr um 7:09 gerade eine Runde heulen wolltet, bitteschön, dieser Satz könnte gleich dafür sorgen.
1: Als Paul kam, ging bei uns das Licht wieder an.
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3: Unser Reporter Martin schnackt hier täglich mit der Grau und Schlau WG über Gott und die Welt. Da gibt es keine Tabuthemen. Da kommt alles auf den Tisch. Mhm. Egal ob deep, komplett crazy, traurig oder super persönlich. Und heute ging es um die Frage, was war die beste Wahl eures Lebens?
4: Dass ich geheiratet habe.
5: Warum war die Heirat eine gute Wahl?
4: Mein größerer Bruder, der hat eine Frau kennengelernt, Kinder gemacht und so. Und die habe ich dann nachher geheiratet.
5: Du hast die Ex-Frau deines Bruders geheiratet?
4: Ja, natürlich.
5: Ach so.
4: Und er wollte nur seinen Spaß haben und dann war Schluss.
5: Oh, nee. Wie fand er das, dass du seine Frau geheiratet hast?
4: Ihm war das egal, er war ja geschieden.
5: Das ist ja wild. Oh. Aber warst du schon in sie verliebt, als die beiden noch verheiratet waren?
4: Verliebt, nee.
5: Aber du fandst sie schon gut?
4: Ja, ich fand sie schon gut. Ich habe sie auch ein bisschen geneckt. Ja.
5: Was war die beste Wahl deines Lebens?
6: Dass ich mal 2 Jahre im Ausland gelebt habe.
5: Wo hast du gelebt?
6: Saudi-Arabien.
5: Wirklich? Wie kamst du denn dahin?
6: Wir haben da ein Krankenhaus gebaut.
5: Was war schön an dem Leben da?
6: Das Wetter. Ja, eben Land und Leute kennenlernen.
5: Was war die beste Wahl deines Lebens?
1: Die beste Wahl war mein Lebensgefährte Paul.
5: Warum war Paul die beste Wahl deines Lebens?
1: Ja, weil er eine Lücke gefüllt hat, die ich dachte, die kann man nie wieder füllen. No. Mit 30 war ich verwitwet mit 3 Kindern. Wow. Und da habe ich gedacht, das Leben, das musst du alleine meistern. Und als Paul kam, ging bei uns das Licht wieder an.
0: Schön.
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0: Tampa City hier bei Enjoy. Guten Morgen um 17 Minuten nach 7.
1: Wisst ihr, was richtig geil ist?
0: Nein.
1: Das Wetter heute irgendwie.
0: Achso.
1: Ich finde es. Bist du jetzt enttäuscht von meiner Antwort?
0: Ein bisschen.
1: Willst du jetzt was Erotisches hören?
0: Gutes Wetter nehme ich auch, aber du hast eine große Rampe gebaut.
1: Oh shit, ey. Die Fallhöhe war sehr, sehr crazy. Nee, also ich bin sehr begeistert, weil ich mag es. So, wenn der Oktober nochmal so richtig einen wegperformt, dieser goldene Oktober, von dem wir immer sprechen, der ist heute auf jeden Fall am Start. Also nachdem sich der Nebel so teilweise aufgelöst hat, wird es ein schöner Herbsttag, Sonne, Wolken in dem Mix, 15 bis 20 Grad maximal. Ist so erotisch, oder?
0: Genießen wir doch alle.

0: super, besten Dank fürs Einschalten oder was? 7.24 Uhr, es ist Enjoy, wunderschönen guten Morgen. Und wenn euer Künstlername gleichzeitig euer alter Username von Skype, MySpace, YouTube, MSN, ICQ wäre, wie würdet ihr heißen heute?
1: Wahrscheinlich sowas wie Emo-Sternchen 91.
0: Was? Emo-Sternchen 91?
1: Irgendwie so in die Richtung. Ich war ja ein bisschen in der Emo-Ecke unterwegs.
0: Also der DJ Kygo, ja? Der hat den Namen Kygo damals als Login benutzt, in seine Highschool, um ins Internet reinzukommen. Weil es ist so eine Zusammensetzung aus seinem Vor- und Nachnamen. Ich will das jetzt nicht aussprechen, weil es norwegisch und ich mach's eh falsch. Okay, jetzt muss ich's machen.
1: Ja.
0: Kyrre Gårdal. Ich glaube, so wird
1: es. Ich glaube, es ist richtig, ja.
0: Da hat er sich gedacht, ach komm, bevor ich mir jetzt hier irgendwas aussuche, habe ich ja jetzt schon einen. Kygo, geh mal mit. Super.
1: Und da muss ich sagen, Gott sei Dank hatte er Kygo als Login und eben nicht Knuddelmaus24. Weil sonst müssten wir das jetzt hier nämlich anmoderieren. Hier ist Knuddelmaus24 mit seinem Song Save My Love.
0: Hätte Kygo aber auch was.

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4: 7:30, guten Morgen, Leute.
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5: Was haben die Bahnhöfe in Deutschland und Greg gemeinsam? Alkohol ist für euch No-Go.
4: Das stimmt.
5: Denn Hauke Schelling aus den Enjoy Infos, an Bahnhöfen gilt ja jetzt ein Alkoholverbot.
6: Ja, und das künftig überall in Deutschland. Die Deutsche Bahn hofft, dass Bahnhöfe dadurch sauberer und sicherer werden. Enjoy-Reporter Johannes Zuber erklärt mal, was genau sich für uns jetzt ändert.
7: Also ab sofort darf man auf dem Bahnsteig oder auch in der Wartehalle keinen Alkohol mehr trinken. In manchen Orten zählen auch die Vorplätze dazu. So ein Verbot, das gab es bisher schon an einigen großen Bahnhöfen, zum Beispiel in Hamburg, Kiel oder Hannover. Jetzt gilt es überall. In Bahnhofskneipen, da darf aber weiterhin Alkohol getrunken werden, genau wie in den Zügen der Deutschen Bahn. Man darf auch weiterhin verschlossene Flaschen bei sich haben, nur eben nicht daraus trinken. Wer es trotzdem tut, muss mit einem Hausverbot rechnen. Bußgelder soll es aber erstmal nicht geben.
6: In vielen Krankenhäusern sind die Notaufnahmen überlastet. Patientinnen und Patienten müssen oft lange warten. Das will die Bundesregierung ändern. Im Bundestag wird heute über das Gesetz dazu abgestimmt. Notdienst, Notaufnahmen und Rettungsdienste, die sollen sich künftig besser absprechen. Außerdem sollen die Notrufnummer 112 und die Nummer des ärztlichen Bereitschaftsdienstes 116, 117 besser vernetzt werden. Das Ziel ist, schneller und verlässlicher klären, was wirklich ein Notfall ist und was nicht. Und wir bleiben noch kurz beim Thema Gesundheit. Die Krankenkassen, die müssen ja sparen. Deshalb hatte die Bundesregierung auch schon einige Maßnahmen beschlossen. Dafür soll sich unser durchschnittlicher Zusatzbeitrag für die Krankenkassen erstmal aber nicht erhöhen. Der liegt aktuell bei 2,9%. Und das soll auch im kommenden Jahr so sein. Das hat Bundesgesundheitsminister Linnemann jetzt bestätigt. Allerdings ist noch nicht klar, ob sich die Krankenkassen dann auch daran halten. Und wir kommen noch kurz zum Fußball. Da ist Norwegen gerade kein gutes Pflaster für deutsche Clubs. Vorgestern hatte ja schon Bayern München in der Champions League nur ein 3:3 geschafft bei Viking Stavanger. Gestern dann musste Borussia Dortmund ran bei Norwegen-Club Bodø Glimt und hat das Spiel mit 0:1 verloren. Besser lief es dagegen für den VfB Stuttgart. In der Slowakei 3:0 stand es am Ende für die Stuttgarter bei Slovan Bratislava.
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4: Ich sag mal so, das wird ein milder Herbsttag. Sonne, Wolken in einem Mix, meist trocken, 15 bis 20 Grad maximal. Mehr brauchst du nicht erzählen.
5: Gut, da können wir ja gucken, was auf den Autobahnen los ist. Auf der A1 Osnabrück Richtung Bremen, da steht ihr zwischen dem Dreieck Stur und Bremen-Hemelingen auf 5 Kilometern. A2 Hannover Richtung Berlin zwischen Alsleben und Irxleben, 6 Kilometer Stau, da laufen Bergungsarbeiten. Und die A24 ist Hamburg in Richtung Berlin zwischen Hamburg-Horn und Jenfeld wegen Bauarbeiten bis morgen Abend gesperrt. Gibt eine Umleitung, gute Fahrt euch.
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4: Yes, Martina hat heute frei, dafür ist Svenja am Start.
5: Hello, und wir haben Dennis aus Ostenfeld in Schleswig-Holstein in der Leitung. Gumo.
8: Hallo.
4: Übelst geil, wir wollen zusammen mit dir eine kleine Runde gefragt, gejagt. Hast du Bock?
8: Ja.
4: Was ist los?
5: Auch ein bisschen aufgeregt oder was hören wir da?
4: Oder hast du dich auf den Nagel gesetzt?
8: Vielleicht alles drei zusammen. Na, ein bisschen spontan das Ganze jetzt auch.
4: Ja, aber das kriegen wir hin, geht gleich los in 6 Minuten, okay?
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0: 7.38 Uhr, hallo, ihr seid bei Enjoy, danke fürs Einschalten. Ein Nico Santos, ein Quiz und es kann nur einen Gewinner oder eine Gewinnerin geben.
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0: Jeden Morgen tritt jemand von euch in unserer Schnellraterunde an, um eben so viele Fragen wie möglich zu beantworten.
2: So, wer die meisten richtigen Antworten gibt, wird Wochensieger oder Wochensiegerin und gewinnt 2 Tickets für Nico Santos am 3. November in Braunschweig. Aktuell führt Markus aus Saterland mit 6 richtigen Antworten und daran will Dennis aus Ostenfeld jetzt vorbeiziehen. Guten Morgen!
3: Guten Morgen!
2: Es geht, 6 richtige Antworten zu schlagen oder gleich zu ziehen. Traust du dir zu?
3: Ich hoffe doch. Die Frau setzt auf mich.
2: So, okay, gut, dann legen wir los.
0: Dann würde ich sagen, legen wir los. Bist du ready?
3: Ja.
0: Die Zeit startet jetzt. In welchem Land steht die berühmte Cheops-Pyramide?
3: Ägypten.
0: Besteht der Name Nico Santos aus mehr Vokalen oder mehr Konsonanten?
3: Vokalen.
0: Konsonanten. Wie heißt Werner Comiczeichner Brösel mit bürgerlichem Namen?
3: Weiter.
0: Röttger Feldmann. In welcher norddeutschen Stadt startet morgen das Volksfest Freimarkt?
3: Oh, weiter.
0: Bremen. Ja. Welchen Spitznamen tragen sowohl die Gefängnisinsel Alcatraz als auch der Schauspieler Dwayne Johnson?
3: The Rock.
0: In welchem Bundesland befindet sich das Elbsandsteingebirge?
3: Niedersachsen.
0: Das höchste Gebäude der Welt ist über 800 Meter hoch und heißt?
3: Burj Khalifa.
0: Yes. Welches Blatt ist im Vereinswappen des Fußballclubs Celtic Glasgow abgebildet?
3: Ahorn.
0: Kleeblatt wäre es gewesen, aber du warst auch schon hinter der Zeit leider.
2: Wir haben Ägypten, was haben wir, The Rock haben wir, dann haben wir Burj Khalifa, sind
0: ja,
2: drei, ne?
0: Sind drei.
3: Ja. Also du hast zumindest die Hälfte, ne?
2: Aber alle guten Dinge, ne?
3: Eben. Ja, definitiv.
2: Dennis, ein geiler Typ. Vielen Dank dir fürs Mitspielen, macht dir trotzdem einen tollen Tag und Grüße gehen raus an zu Hause.
3: Wird ausgerichtet.
2: Gut.
3: Vielen Dank, schönen Tag euch.
2: Ja, und damit führt jetzt aktuell Markus aus Saterland mit 6 richtigen Antworten. Wenn ihr sagt, 6, kriegt locker hin oder sogar mehr. Anmelden auf enjoy.de oder über einen Enjoy Messenger in der ARD Sounds App.
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0: 13 Minuten vor 8, es ist Enjoy. Wunderschönen guten Morgen, liebe Freunde. Und da draußen wird es heute ganz schön angenehm, würde man in Berlin sagen. Weil bis zu 20 Grad, Sonne, Wolken in dem Mix, meist trocken, finde ich schon
1: schön
0: angenehm.
2: Ja. Jetzt trinke ich erst mal einen Kaffee, das muss sein.
0: Ja.
1: Das sagen immer weniger Leute aus der Gen Z. 1,8 Tassen am Tag trinkt die Gen Z, während die anderen Generationen so bei 3,1 Tassen Kaffee liegen.
0: Okay.
1: Das hat eine neue Studie ergeben. Aber was ist denn eure Alternative? Also jetzt, um die Zeit so ein bisschen Koffein zu ballern oder halt anders wach zu werden?
3: Mate. Mate mit Granatapfelgeschmack.
4: Cola Zero.
3: Kaffee. Aber ich trinke halt auch meine Milch mehr mit Kaffee, also eher so Latte oder so.
5: Also entweder so ein Eislatte oder Cola Zero.
3: Energy Drink, ja. Ich trinke nicht so gern Kaffee. Ich mag einfach den Geschmack nicht so ganz. Und dann so ein Zero Energy, finde ich, hittet dann am besten.
0: Hittet am besten, allen klar. Also entweder gottloser Filterkaffee auf der Arbeit oder halt ein geiles Spaßgetränk. Freunde, startet gut rein in diesen Donnerstag.
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0: Leute, genau 8:05. Es ist Enjoy. Wunderschönen guten Morgen.
1: Nur noch wenige Minuten, dann lassen wir hier schön den Rothirsch aus dem Sack.
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0: Oha, oha,
2: Mission
0: oha.
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1: Ja, gleich hier bei uns das Finale einer weiteren Challenge. Eine Challenge, die ihr für unseren Kollegen Lars hoffentlich fit genug gemacht habt.
0: Mach einen Rothirsch so authentisch nach, dass selbst unser Experte ihn für echt hält. Unser Experte ist Göster, norddeutscher Meister im Hirschrufen. Mhm. Ich sag mal so, dem macht so einfach keiner was vor. Außer vielleicht Lars.
3: Ja.
0: Guten Morgen.
3: Ja, guten Morgen. Hoffen wir mal. Ne? Also wir spielen Göster ja gleich 3 verschiedene Hirschtöne vor. 2 kommen von einem echten Hirschen, einer kommt von mir.
0: Aha.
3: Und wenn Göster es nicht schafft, mich als Fake-Rothirsch zu entlarven, dann haben wir diese Mission Norddeutschland gewonnen.
0: Oh, ist das hier. Können wir schon mal reinhören jetzt?
3: Ja, würde ich sagen, oder?
1: Ja, lass mal.
3: Also, hier kommen jetzt mal die 3 Hirsche, die wir gleich auch unserem Experten Göster vorspielen.
1: Ja.
3: Das ist Rothirsch Nummer 1. Das hier ist Rothirsch Nummer 2. Okay, und hier kommt Rothirsch Nummer 3.
1: Das ist aber schwierig.
0: Ich glaube, du hast die Challenge. Also für mich hast du die schon gewonnen. Echt?
1: Für mich klangen die alle gleich, nee, bin ich ehrlich.
0: Der wird das nicht rausfinden. Also meine Meinung jetzt persönlich.
3: Meint ihr ehrlich?
1: Ja, ja, meinen wir ehrlich.
3: Okay, jetzt gehe ich mit breiter Brust raus.
0: Total, ist auch ein Rothirsch.
1: Vielleicht habt ihr euch auch schon ein paar Gedanken gemacht, hinter welchem Rothirsch könnte Lars checken. Checkt auch noch gerne, checkt doch auch gerne noch mal unseren Angel-WhatsApp-Channel. Hört auf, mich auszulassen.
0: Ich lach dich gar nicht aus,
1: da
0: mir ist
1: ein Witz
0: eingefallen.
1: Da habt ihr jetzt schon nämlich die Möglichkeit abzustimmen und das große Finale mit unserem Experten Göster, das starten wir hier dann gleich um 7:50. Okay?
0: Aufregend, ey.

0: 8 Uhr.
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2: Mit einem Bier in der Hand auf dem Weg zum Konzert oder zum Feiern im Club. Wegbier kennt wohl jeder. An allen Bahnhöfen in Deutschland ist damit jetzt Schluss, denn es gilt ein Alkoholverbot. Hauke Schelling aus den Enjoy Infos. Was bedeutet das für uns?
3: Dass wir ab sofort auf dem Bahnsteig oder auch in der Wartehalle keinen Alkohol mehr trinken dürfen. An manchen Bahnhöfen zählen auch die Vorplätze dazu.

0: besser zu sortieren. Was das konkret heißt, das sagt uns NGO-Reporter Viktor Kupka.
1: Egal ob unter der Notrufnummer 112 oder der Nummer des Kassenärztlichen Gesundheitsdienstes 116117 soll erstmal geklärt werden, ob es sich wirklich um einen Notfall handelt oder andere Behandlungswege sinnvoller sind. Auch das Angebot an Videosprechstunden soll ausgebaut werden. In den Krankenhäusern sollen rund 750 integrierte Notfallzentren aufgebaut werden, die den stationären und ambulanten Bereich besser verzahnen. Gerade auch an Wochenenden sollen vermehrt Notdienstpraxen außerhalb der Krankenhäuser unterstützen.
0: Ja, und die Abgeordneten im Bundestag, die haben heute noch mehr auf dem Zettel. Es geht zum Beispiel auch ums Rauchen. Es soll nämlich im Bundestag über eine höhere Tabaksteuer abgestimmt werden. Außerdem geht es noch um die BAföG-Reform. Studentinnen und Studenten sollen in zwei Schritten mehr finanzielle Unterstützung vom Staat bekommen. Und wir kommen noch kurz zum Fußball. Borussia Dortmund hat in der Champions League gestern Abend eine 0:1 Niederlage kassiert bei Bodø Glimt in Norwegen. Besser lief es dagegen für den VfB Stuttgart. 3:0 bei Slovan Bratislava in der Slowakei.
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3: Leute, es ist Mitte Oktober. Erst mal kurz sacken lassen, oder? Finde ich gut. Das Wetter spielt voll mit, Leute. Es wird mild, Sonne, Wolken in einem Mix, meist trocken, 15 bis 20 Grad maximal. Ju, heißes Haar.
4: Hallo in die Autos. Wir schauen schnell auf die Autobahn. Auf der A1 Lübeck in Richtung Hamburg gibt es zwischen dem Kreuzberg der Heide und Stapelfeld 4 Kilometer Stau. A1 Osnabrück Richtung Bremen zwischen dem Dreieck Stur und Bremen-Hemeling 5 Kilometer stockender Verkehr. Dann A2 Hannover Richtung Berlin zwischen Alsleben und Irxleben 6 Kilometer Stau, weil da laufen Bergungsarbeiten. Die A24 Hamburg in Richtung Berlin ist zwischen Hamburg-Horn und Jenfeld bis morgen Abend wegen Bauarbeiten gesperrt. Und die A31 Gronau in Richtung Lingen, die ist zwischen Ochtrup Nord und Schüttorf Ost wegen LKW-Löscharbeiten gesperrt. Dadurch auch stockender Verkehr. Ich wünsche euch doch eine gute Fahrt.
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3: Tag, moin! Martina hat Freitag, ist Svenja am Start.
4: Hallo!
3: Und gleich mit unserem großen Finale von Mission Norddeutschland Nummer 6. Die Challenge lautet: Mach einen Rothirsch so authentisch nach, dass selbst unser Experte ihn für echt hält.
4: Lars ist ready, ihr seid hoffentlich auch ready. Und unser Experte ist es sowieso. In 7 Minuten starten wir hier unser großes Finale.
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0: Boah, ist das aufregend gerade. 7:10, es ist Ende. Wunderschönen guten Morgen.
1: Knapp 2 Wochen hatte Lars Zeit zum Üben. Jetzt geht's ja wohl mal um alles.
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0: Zusammen mit unserem Kollegen Lars seid ihr so kurz davor, die nächste Mission Norddeutschland für euch klar zu machen. Die Challenge war ja, mach einen Rothirsch so authentisch nach, dass selbst Experten ihn für echt halten. Und ihr habt so viele Tipps rübergeschickt. Also probier es doch mal mit einer Gießkanne oder orgel dir abends richtig schön einen rein, damit du am nächsten Tag so eine tiefe Stimme hast. Also es ist richtig was reingekommen.
1: Ja, und wir sind ja hier nicht alleine im Studio. Lars ist natürlich da.
0: Na klar.
1: Hallo. Und auch unser Experte Göster. Du bist ja Norddeutschlands bester Hirschrufer.
3: Ja, schönen Morgen, ihr Lieben. Ja, wir hatten gerade den Wettkampf in Bolevik im wunderschönen Mecklenburg-Vorpommern. Und das war ganz enge Kiste, aber zum Schluss hatte ich dann noch knapp die Nase vorn. Ja, ja.
0: Ich finde, Göster klingt auch schon so ein bisschen wie ein Rothirsch, auf eine Art. So von der Stimme her, finde ich gut.
1: Aber und wie kommt man dazu? Also wie wird man das, Hirschrufer?
3: Naja, es ist die Liebe zur Natur, dem wilden Tier nah zu sein. Es auch, also man maskiert sich sozusagen als Hirschrufer und überlistet den Hirsch. Das heißt, es während der Paarungszeit und ich gaukle ihm einen schwächeren Nebenbuhler vor.
0: Ach so, okay.
3: Und er ist natürlich der Chef und sagt, was willst du überhaupt hier? Krass. Das ist mein Platz. Und er kommt dann auch an.
0: Oh, gestern. Das klingt ja alles super leidenschaftlich. Gefällt mir schon mal gut. Kannst du irgendwas vormachen, was Kleines für uns?
3: Ja. Ich mache euch jetzt mal so 2, 3 Töne, so einen alten, suchenden Hirsch.
0: Okay. Wir sind bereit.
3: Der ist 10, 12 Jahre alt. Das ist ein richtig dicker Brocken. Der hat einen tiefen Bass, tiefe Stimme. Und in der Stimme klingt so ein bisschen Sehnsucht, natürlich auch Machtanspruch. Und er ist sozusagen der ganz Große.
1: Jetzt bin ich gespannt.
0: Das ist ja komplett
1: krass. Das ist so krass.
0: Das willst du im Wald stehen einfach. Göster, nicht schlecht. Bist du zufrieden mit deiner Leistung?
3: Na, wie gesagt, also einen Abend vorher was Kratziges trinken ist gar nicht schlecht. Solche Tipps gibt's da auch, ja, ja.
0: Okay, dann machen wir jetzt noch einen Song, ja? Und Lars ist ganz ruhig die ganze Zeit.
1: Ja,
4: das war so, wenn man da so einen richtigen Hirsch hört und dann weiß, was gleich von mir kommen wird, dann denke ich mir so, oh, scheiße.
0: Okay, weil gleich großes Finale, ein Song, da wird hier erstmal einer wegperformt, okay? Seid ihr ready?
4: Oh, bitte, ja.
0: Super. Let's go.

0: Guten Morgen, ihr seid bei Enjoy. 16 Minuten nach 8 und jetzt geht's los, Freunde.
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0: Wir sind nicht allein im Studio. Lars ist da. Guten Morgen.
2: Ja, guten Morgen.
0: Und natürlich unser Experte Göster.
3: Hallo.
0: Du bist ja Norddeutschlands bester Hirschrufer und deswegen hier für uns am Start.
2: So. Ja, es ist eine Ehre, da zu sein bei euch hier.
3: Richtig schön. Cool. Wir spielen jetzt 3 Rothirschrufe vor. Ja? 2 davon sind echt und einer davon ist Lars. Schaffst du es, Lars zu erkennen? Hat Lars verloren? Schaffst du es nicht? Gewinnt Lars zusammen mit dem ganzen Norden diese Mission Norddeutschland. Okay? Du nix. Im Radio.
0: Ja, ja, im Radio. Ja, nein,
3: ich war mir nicht ganz sicher. Ich hab kurz weggeguckt.
4: Ja, schon Fernsehen anders.
3: Ist gestern noch da? Ja, ist auf jeden Fall noch da.
4: Doch, ich konzentriere mich.
3: Okay, sehr gut. Ja. Wir sind schon im Modus. So, bekommst du jetzt hier von uns Rothirsch Nummer 1.
0: Rothirsch Nummer 2. Und Nummer 3.
3: Also ich hätte ja wirklich keine Ahnung.
0: Für mich klingen die wirklich alle gleich.
5: Oh Mann, ich sehe es aber schon an seiner Mimik und an seiner Geste.
4: Oh Mann!
0: Okay. Ey, Leute, wir lassen jetzt erstmal kurz sacken. Mhm. Göster, wir geben dir jetzt nochmal kurz Zeit, eine Entscheidung zu treffen. Und ihr habt auch die Möglichkeit abzustimmen, welcher dieser 3 Rufe kam vom Lars und eben nicht vom Rothirsch. Stimmt gerne ab in unserem WhatsApp-Channel und die Auflösung dann hier bei uns in 6 Minuten.

0: Ich hoffe, ihr seid genauso aufgeregt wie wir.
1: Oh, mega.
0: Enjoy ist hier, 8.24 Uhr.
1: Nehmt ihr als Community den nächsten Sieg mit nach Hause oder war Lars Röhrn doch für die Tünen, wie man in Norddeutschland sagt? Wir sind mittendrin im Finale von Mission Norddeutschland.
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0: Ja, und die Challenge für unseren Kollegen Lars lautet diesmal: Mach einen Rothirsch so authentisch nach, dass selbst unser Experte Göster hier im Studio ihn für echt hält. Er ist deutscher Hirschrufmeister. Hallo Göster.
3: Hallo ihr Lieben.
1: Hallo.
0: Hallo Lars.
4: Ja, hallo.
1: Hallo.
0: Du bist
1: das alles
0: so still
1: hier
0: wie noch nie heute.
4: Ja, wirklich. Das ist große Finale und ich will jetzt wissen, was Göster sagt. Ja.
0: So, wir spielen aber jetzt alle drei Rothirsche nochmal vor, falls ihr jetzt erst eingeschaltet habt. Also einer davon ist Lars, das andere beide, das sind wirkliche, echte Rothirsche. Aha. So, hier kommt Nummer eins.
1: Okay.
0: Number two.
1: And number three. Okay. In unserem Enjoy-WhatsApp-Channel konntet ihr abstimmen und rund 64% von euch sind der Meinung, dass Lars hinter Rothirsch Nummer 2 steckt. Sagen auch Ute, Conny, Eve über Messenger in der ARD-Sounds-App.
0: Aber das Spannende ist ja, was sagt unser Experte? Es geht ja um sein Urteil, damit steht und fällt hier, ob Lars zusammen mit euch die Challenge gewinnt oder nicht. Wen erkennst du hier? Also was meinst du, welcher der drei Röhrenden war Lars?
3: Machen wir es mal ein bisschen spannender. Also erstmal, wir sind sehr, sehr stolz auf unseren lieben Lars.
1: Ja, Lars auf jeden Fall.
3: Lars hat alles gegeben. Und hätte ich ihn jetzt nicht erkannt, ja, dann wäre es schwierig. Also ich habe ja nur eins gesagt, aber ich sag mal, eins und drei, das waren alte, dicke Platzhirsche. Und zwei war unser Lars.
1: Ja.
3: Es ist so, es ist so. Aber hätte ich nicht erkannt, hätte ich ihn direkt an der deutschen Meisterschaft vorbeigewunken und direkt zur Europameisterschaft mitgenommen.
0: Oder? Oder?
3: Aber, also echt, wir können echt stolz sein. In der kurzen Zeit, Lars, es waren 2 Wochen. Alle, die in Deutschland hart dafür arbeiten, da oben mitzuspielen, die machen das seit Jahren.
1: Siehst du?
3: Und du hast schon mal, also man merkt, einen Vocal Coach hat er gehabt. Also da sind echt super Grundlagen. Und wenn der liebe Lars ganz fleißig ist, dann spielt er irgendwann oben auch mit.
1: So, siehst du? Lars, willst du vielleicht kurz selber auflösen, hinter welchem Rothirsch du
4: bist? Ja, Göster hat das ja so selbstbewusst gemacht. Natürlich, ich war Rothirsch Nummer 2, also Mission Norddeutschland.
0: Leider.
1: Naja.
0: Nicht bestanden.
3: Aber komm, ich habe echt ein schlechtes Gewissen jetzt.
0: Nein, was für krasse Props waren das denn?
1: Ja, super.
0: Wirklich, also das ist echt gut gemacht.
1: Wir gehen hier alle als Gewinner raus, würde ich sagen. Und sehen uns dann demnächst wieder.
3: Irgendwie. Ja, aber hört doch mal, wenn ihr jetzt alle ganz leise seid, hört ihr das? Hört ihr das, wie seine Brusthaare wachsen?
1: Oha, ja, oha.
4: Jetzt.
1: Zeig mal.
3: Nein, Lars hat auch echt Eier, das zu machen. Das muss ich mal sagen.
1: Finde ich
0: so
1: auch.
3: Absolut.
1: Gut, dann Göster, vielen Dank fürs Dasein.
0: Danke für deinen
1: Besuch.
0: Danke,
1: Lars, für deinen Einsatz. Ja. Das war trotzdem richtig geil. Und wir sehen uns bei der nächsten Mission Norddeutschland.
0: Und hey, danke an euch alle fürs Abstimmen. Hier ist Teddy Swims.

0: Ist halb neun. Tag, moin.
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2: Es ist doch früh am Morgen, da. Wer trinkt denn hier um die Zeit Alkohol?
3: Ja, das ist eine gute Frage. Aber Alkohol ist immer wieder ein Problem an Bahnhöfen. Deshalb gilt seit Mitternacht an allen deutschen Bahnhöfen ein Alkoholverbot. Hauke Schelling aus den Enjoy Infos, erklär doch mal bitte, was will denn die Bahn damit erreichen?
4: Ja, die verspricht sich davon vor allem weniger Gewalt und weniger Müll. Das Alkoholverbot, das muss aber auch irgendwie kontrolliert werden. Und wie die Bahn das überhaupt machen will, das sagt uns jetzt Enjoy-Reporterin Katrin Kalke.
5: Alles mit Augenmaß, sagt die Bahn. Deren Sicherheitskräfte sollen überwachen, ob alle das Verbot einhalten. Wer mit Alkohol erwischt wird, soll zunächst angesprochen werden. Möglich sind aber auch ein Hausverweis und im schlimmsten Fall ein Hausverbot. Bei Konflikten kann die Bundespolizei dazukommen. Eine lückenlose Kontrolle dürfte allerdings schwierig werden. Dafür fehlt Personal. Die Deutsche Polizeigewerkschaft geht nicht davon aus, dass das Verbot konsequent umgesetzt werden kann. Die Regeln gelten für alle, auch für Fußballfans, die auf dem Weg ins Stadion sind.
4: Arm gebrochen, am Wochenende, ab in die Notaufnahme und dann erstmal stundenlang sitzen da. Das kennt vielleicht auch der ein oder andere von euch. An das Thema will die Bundesregierung jetzt ran und im Bundestag wird heute über das Gesetz dazu abgestimmt. Das Ziel ist, schneller und verlässlicher klären, was wirklich ein Notfall ist und was nicht. Helfen soll unter anderem, dass sich Notdienste, Notaufnahmen und Rettungsdienste künftig besser absprechen untereinander. Künstliche Intelligenz kann viel. Künftig soll sie auch als Bademeister im Einsatz sein. In Hamburg sollen bald alle städtischen Schwimmbäder mit KI-Tools ausgestattet sein. Kameras sollen dann die Becken scannen und die KI soll prüfen, ob jemand zum Beispiel ungewöhnlich schwimmt oder zu lange unter Wasser ist. So soll bei Notfällen dann schneller reagiert werden können. Das KI-System ist in einem Bad in Hamburg-Bergedorf schon getestet worden und heute wird das System dann für alle Hamburger Schwimmbäder vorgestellt.
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0: Und das wird doch heute ein milder Herbsttag. Es gibt Sonne und Wolken in dem Mix, es bleibt meist trocken und die Maximalwerte können sich auch sehen lassen, 15 bis 20 Grad.
3: Hallo in die Autos, ihr Tollen. Wir schauen auf die Autobahn. A1 Osnabrück Richtung Bremen, zwischen dem Dreieck Sturen, Bremen-Hemeling, 5 Kilometer stockender Verkehr. A2 Hannover Richtung Berlin, zwischen Eisleben und Uexleben, 6 Kilometer Stau, da laufen Bergungsarbeiten. A7 Hannover Richtung Flensburg, zwischen Hamburg-Hausbruch und dem Elbtunnel, 4 Kilometer stockender Verkehr. Die A24 ist gesperrt, Hamburg in Richtung Berlin, zwischen Hamburg-Horn und Jenfeld, da laufen bis morgen Abend Bauarbeiten. Und die A31 Gronau in Richtung Lingen, die ist auch gesperrt, zwischen Ochtrup Nord und Schüttorf Ost, da laufen LKW-Löscharbeiten und dadurch staut es sich da auch. Bitte nutzt als Umleitung die U11. Gute Fahrt.
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0: Martina hat Freude, dafür ist Svenja am Start.
3: Hello.
0: Und der Herbst ist auch am Start. Und passend dazu bekommen wir doch wohl wieder Bock auf Suppen.
3: Lecker.
0: Hauptgericht von jetzt bis März, würde ich sagen.
3: Und warum wir gerade so auf Suppen abfahren, das wurde sogar wissenschaftlich erklärt. Die Antwort, die hört ihr gleich hier in 6 Minuten.
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0: Wunderschönen guten Morgen, 8.42 Uhr. Es ist doch Enjoy, na klar!
1: Drinnen schön Suppe ballern, wenn es draußen kalt ist. Das ist doch nur geil. Und das ist sogar wissenschaftlich belegt.
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0: So, hier gibt es immer so ein bisschen Wissen to go für uns. Gabriel aus dem Enjoy-Team hat für uns mal gecheckt, warum feiern wir im Herbst Suppen so doll? Erzähl!
3: Das hat mehrere Gründe, zum Beispiel, weil Suppen bei uns so richtig schöne Kindheitserinnerungen wecken können, haben gleich auch mehrere Studien und Umfragen rausgefunden. Unser Gehirn verknüpft Suppen mit Wärme, Geborgenheit und schönen Fürsorge.
1: Gabriel, wir müssen einmal kurz
3: pausieren.
1: Es gibt eine wichtige Meldung von den Straßen. Achtung, da ist ein Falschfahrer unterwegs auf der B212 Friedeburg-Nordenham. Zwischen Schwei, der B437 und Rodenkirchen-Hiddingen kommt euch ein Falschfahrer entgegen. Fahrt da bitte ganz rechts und überholt nicht. Ich sag's euch nochmal, B12 Friedeburg-Nordenham. Zwischen Schwei, B437 und Rodenkirchen ist ein Falschfahrer unterwegs. Fahrt da bitte in beiden Richtungen nochmal vorsichtig. Ich glaube, wir steigen mit der Frage nochmal ein.
0: Ich würde nochmal fragen, Gabriel aus dem Enjoy-Team, du hast gecheckt, warum feiern wir im Herbst Suppen so doll?
3: Ja, das hat mehrere Gründe. Zum Beispiel, weil Suppen bei uns so richtig schöne Kindheitserinnerungen wecken können.
0: Mhm.
3: Das haben auch gleich mehrere Studien und Umfragen rausgefunden. Unser Gehirn verknüpft einfach diese Suppe mit Wärme, Geborgenheit, schönen Umarmung und Fürsorge.
0: Ich lieb's ja nur.
3: Wenn wir als Kind früher so traurig oder angeschlagen waren, gab's schön eine ordentliche Hühnersuppe von Oma oder schönen deftigen Eintopf und dann ging es schon direkt besser.
0: Also man muss ja sagen, Suppe, also absolutes Comfortfood, klappt natürlich nur, wenn man das als Kind auch so erlebt hat.
1: Na,
0: ne?
3: Das stimmt. Aber dann ist Suppe wirklich Next Level Comfort Food. Untersuchungen haben diesen Effekt nämlich mit anderen klassischen Kindheitsgerichten auch verglichen, wie zum Beispiel Lasagne, warmer Pudding oder Pommes.
0: Mhm.
3: Und dabei kam raus, die Suppe, explizit die Suppe, die kickt nochmal ganz anders.
1: Ja.
0: Mhm.
3: Das ist einfach so ein kleines Wohlfühlritual für uns alle, wenn es schön kalt ist oder wenn wir so ein bisschen Support brauchen, wenn eine Erkältung kommt. Einfach schnell Suppe reinknallen und dann wird es direkt besser.
1: Also, dass wir im Herbst, Winter so Bock auf Suppe haben, das hat auch einen richtig guten Grund. Danke, Gabriel.
3: Lecker, lecker.
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0: 8:47 Uhr, es ist Enjoy. Wunderschönen guten Morgen. Das Wetter, es wird heute wirklich sehr, sehr angenehm. Milder Herbsttag, 15 bis 20 Grad maximal, Sonne, Wolken in einem Mix. Finde ich ja nur zauberhaft.
1: Leute, ich komme nicht klar. Wie geil ist bitte der neue Song von Taylor Swift, Patient Zero? Ich würde mal sagen, alle, die bis jetzt keine Swifties waren, willkommen im Club jetzt, oder? Mit diesem Song sind wir's.

0: fürs Einschalten. Ihr seid bei Enjoy. In 6 Minuten ist es doch 9 Uhr.
1: Und wir kennen es ja aus Filmen. Irgendwo eingesperrt. Im Fahrstuhl, im Zug, im Keller, unter Wasser, in so High-Filmen. Aber ab heute wirklich Next Level. In Whale Fall wird ein Typ von einem Wal verschluckt. Enjoy Kinmal Marcel, nimmt uns jetzt mal mit in den Wal.
2: Ja, Jay ist so ein junger College-Dude und der geht halt einfach mal tauchen. Nur plötzlich halt die Walattacke. Das Maul geht auf, er wird so eingesogen zusammen mit super vielen Oktopussen vorbei an den Zähnen und der Zunge.
1: Holy.
2: Und dann klemmt er irgendwo im Walinnern fest. Der ganze Film spielt natürlich mit der Enge, mit der Bedrücktheit. Oh. Je nach Magenregion, wohin er halt so abrutscht, hätte ich auch fast ein Bäuerchen gemacht. Oh wow. Irgendwann wird das Thema wenig Luft natürlich auch noch akut und es kommt die Frage, wie kommt er denn da irgendwie nochmal raus? Also das ist wirklich mal eine ganz andere Art Wahlkrimi.
0: Oh Gott, ich bin so ein bisschen klaustrophobisch.
1: Okay.
0: Ist das dann alles nur in diesem Wahl wirklich?
2: Ja, nicht alles. Es wird drumherum noch so eine tragische Vater-Sohn-Geschichte gestrickt.
3: Jay, willst du dich deinem Schicksal ergeben? Nein. Ich verspreche dir, dass ich dir alles Nötige mitgebe. Und wenn es darauf ankommt, wirst du wissen, was du tust.
2: Und diese Story kleistert dir wirklich neben Enge und Ekel nochmal so Drama und Kitsch mit rein. Aber selbst das kann der Film total gut ab. Nach Logik müssen wir hier gar nicht groß suchen. Das kann man auch sehr, sehr gerne lächerlich finden. Aber mich hat er irgendwie wirklich schon gut durchgeschüttelt. Und ich habe auch nochmal ein paar Fun Facts über diese Tiere mitgenommen. Also wenn ich auf die Neustarts diese Woche gucke, sagt mein Walomat, der ist ganz schön gut.
1: Oh,
0: okay, das Wortspiel liebe ich.
1: Schön.
0: Vom Wal verschluckt, wie kommt man wieder raus? Darum geht's jetzt im Kino in Whale Fall. Wenn ihr möchtet, geht er da rein.

0: Das sind Anne und Steffi. Und
1: eine Kollegin hat auch gerade erzählt, dass sie mit einem Typen mal Sex mit so einem Soft-Tampon hatte und der musste dann wirklich wie mit so einer Stirnlampe zwischen ihren Beinen dieses Ding irgendwie wieder langfingerig rausfiebeln. Oh Gott. 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
4: Gleich 9 Uhr.
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5: Wer schon mal in der Notaufnahme saß, vielleicht noch an einem Wochenende, der weiß, das macht gar keinen Bock. Aber das soll bald besser werden. Hauke Schelling aus den Enjoy Infos.
6: Wie? Mit einer Reform der Notfallversorgung will die Bundesregierung erreichen, dass Notaufnahmen eben nicht mehr so brechend voll sind. Der Bundestag will über das Gesetz dazu heute abstimmen. Und ein Ziel dieses Gesetzes ist es, Patientinnen und Patienten künftig besser zu sortieren. Was das genau heißt, das weiß unsere Enjoy-Reporterin in Berlin, Birte Sönnigsen.
7: Egal, ob ich den Notruf wähle, also die 112 oder die Nummer des Bereitschaftsdienstes der Kassenärzte, die 116 117, es soll überall eine einheitliche Ersteinschätzung geben und die soll eben dafür sorgen, dass die Patienten an der richtigen Stelle landen. Im Notfall, also wenn es einen Unfall gab oder einen Verdacht auf Herzinfarkt oder Schlaganfall, dann wird natürlich auch weiter schnell ein Krankenwagen losgeschickt. In anderen Fällen werde ich aber vielleicht eher zur Notfallpraxis geschickt, wenn ich das vorher telefonisch auch schon mal abgeklärt habe, dann soll es vor Ort auch schneller gehen, dann soll ich schneller drankommen.
6: Ja, und die Abgeordneten im Bundestag, die haben heute auch noch mehr auf dem Zettel. Es geht zum Beispiel noch ums Rauchen im Bundestag. Es soll nämlich über eine höhere Tabaksteuer abgestimmt werden. Außerdem geht es um die BAföG-Reform. Studenten und Studentinnen sollen in 2 Schritten künftig mehr finanzielle Unterstützung vom Staat bekommen. Mit einem Bier in der Hand auf dem Weg zum Konzert oder auch zum Feiern im Club mit dem typischen Wegbier wird es bald schwieriger, zumindest wenn ihr am Bahnhof seid. Denn an allen Bahnhöfen in Deutschland gilt seit heute ein Alkoholverbot. So ein Verbot gibt es bisher schon an einigen großen Bahnhöfen hier auch bei uns im Norden, zum Beispiel in Hamburg, Kiel oder Hannover. Jetzt gilt das eben überall. In den Zügen der Deutschen Bahn darf dagegen weiter Alkohol getrunken werden.
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0: Da wird ein LKW gelöscht und dadurch staut es sich. Gute Fahrt!
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2: Ja, Martina, Freitag ist Svenja am Start.
0: Hello.
2: Und was war heute die beste Wahl, die ihr bis jetzt getroffen habt?
0: Ich glaube, ich habe mir die richtige Teesorte ausgesucht.
2: Oh,
0: ich habe da immer so ein paar verschiedene stehen.
2: Darf
0: und der
2: man
0: schmeckt
2: wissen, welche?
0: Ich findet ihr bestimmt total ungeil. Das ist Fenchel Anis Kümmel. Ich mag das.
2: Oh, super. Okay.
0: F-A-K auch genannt.
2: So, jetzt wird's aber deep. Was war die beste Wahl eures Lebens? Haben wir mal in der grauen Schlau-WG nachgefragt. In 6 Minuten können wir wieder was lernen, Leute.
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0: Van Joyce hier. Guten Morgen, ihr Süßen. Falls ihr um 8:07 gerade eine Runde heulen wolltet, bitte schön, dieser Satz könnte jetzt dafür sorgen.
1: Als Paul kam, ging bei uns das Licht wieder an.
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3: Reporter Martin schnackt dir täglich mit der Grauen Schlau-WG über Gott und die Welt. Da gibt es keine Tabuthemen. Da kommt alles auf den Tisch, egal ob deep, komplett crazy, traurig oder super persönlich. Mhm. Heute ging es um die Frage, was war die beste Wahl eures Lebens?
4: Dass ich geheiratet habe.
5: Warum war die Heirat eine gute Wahl?
4: Mein größerer Bruder, der hat eine Frau kennengelernt, Kinder gemacht und so. Und die habe ich dann nachher geheiratet.
5: Du hast die Ex-Frau deines Bruders geheiratet?
4: Okay. Ja, natürlich. Und er wollte nur seinen Spaß haben und dann war Schluss.
5: Wie fand er das, dass du seine Frau geheiratet hast?
4: Ihm war das egal, er war ja geschieden.
5: Ach so. Das ist ja wild. Aber warst du schon in sie verliebt, als die beiden noch verheiratet waren?
4: Verliebt, nee.
5: Aber du fandst sie schon gut?
4: Ja, ich fand sie schon gut. Ich hab sie auch ein bisschen geneckt. Ja.
5: Was war die beste Wahl deines Lebens?
6: Dass ich mal 2 Jahre im Ausland gelebt habe.
5: Wo hast du gelebt?
6: Saudi-Arabien.
5: Wirklich? Wie kamst du denn da hin?
6: Wir haben da ein Krankenhaus gebaut.
5: Was war schön an dem Leben da?
6: Das Wetter. Wir eben Land und Leute kennenlernen.
5: Was war die beste Wahl deines Lebens?
1: Die beste Wahl war mein Lebensgefährte Paul.
5: Warum war Paul die beste Wahl deines Lebens?
1: Ja, weil er eine Lücke gefüllt hat, die ich dachte, die kann man nie wieder füllen. Mit 30 war ich verwitwet, mit 3 Kindern. Und da habe ich gedacht, das Leben, das musst du alleine meistern. Und als Paul kam, ging bei uns das Licht wieder an.
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0: 15 Minuten nach 9. Enjoy, Tag, moin. Und bitte vergessen Sie nicht die Sunglasses heute. Einfach mal gesiezt, die Leute. Aber heute kommt die Sonne auf jeden Fall raus. Sonne, Wolken in dem Mix, 20 Grad to the maximum. Angenehm.
1: Liebe Kaffeefreunde, ihr seid in der Gen Z, also das sind ja die Leute zwischen 14 und 29 so. Da seid ihr voll in der Minderheit, haben wir heute hier schon mal drüber gesprochen. 1,8 Tassen Kaffee pro Tag trinkt die Gen Z im Schnitt und so in den älteren Generationen sind so 3,1 Tassen pro Tag.
0: Ja, geh ich mit.
1: Ein Unterschied. Das hat eine neue Studie jetzt gesagt und dazu hat sich Nadine über den Messenger in der ARD Sounds App mit folgender Nachricht hier gemeldet.
2: Irgendwie finde ich das richtig strange, dass bei uns in Deutschland es ganz normal ist, dass man irgendwas zum Wachwerden braucht, ob es jetzt Energy oder Kaffee oder sonst was ist. Also es gibt auch Menschen wie mich, die einfach aufstehen und wach sind, ohne 20 Mal Snooze, ohne Kaffee oder ohne irgendwas.
0: Oh.
1: Nadine, mach uns halt nicht neidisch.
0: Aber wie, ey? Wir haben euch mal gefragt, was denn euer Lieblingsspaßgetränk mit Koffein ist.
3: Mate. Mate mit Granatapfelgeschmack.
4: Oh, lecker. Cola Zero.
3: Kaffee. Aber ich trinke halt auch meine Milch mehr mit Kaffee, also eher so Latte oder so.
5: Also entweder so ein Eislatte oder Cola Zero.
3: Energy Drink, ja. Ich trinke nicht so gern Kaffee. Ich mag einfach den Geschmack nicht so ganz. Und dann so ein Zero Energy, finde ich, hittet dann am besten.
0: Hittet dann sowas von, das gefällt mir. Also entweder gottloser Filterkaffee auf der Arbeit oder ein geiles Spaßgetränk. Freunde, startet gut rein in diesen Donnerstag. Baby,

0: Okay, Leute, 9:21 Uhr. Es ist Enjoy. Wunderschönen guten Morgen.
1: Wie hat man das früher genannt? Glibber, Schleim, keine Ahnung. Es gab doch diese Dinger zu kaufen.
0: Hm?
1: Das war ja wie so ein Zeug, was man so kneten konnte.
0: Aber keine
1: Knete,
0: ne? In bunten
1: Farben. Nee, es war keine Knete, sondern es war so weicher. Da waren wir früher total scharf drauf.
0: Boah, ich weiß.
1: Es ging einfach nur darum, dass man das so ein bisschen in der Hand kneten kann oder so weich werden lassen
0: kann.
1: Ich
0: weiß genau, was du meinst.
1: Und solche Dinger gibt es jetzt teilweise wieder zu kaufen. Und ich habe mir sowas Ähnliches gekauft. Das war in so einer Schmetterlingform mit Glitzer drin. Und das kannst du dann eben auch so ganz weich werden lassen in den Händen und kneten und kneten. Und ich habe das immer fester geknetet. Was ist passiert? Natürlich ist mir die Scheiße ausgelaufen.
0: Das kann auslaufen?
1: Es ist ausgelaufen. Der ganze Glitzerkram kam dann raus. Habe ich nach ein paar Stunden Ding wegschmeißen.
0: Oh, Mistbett. Aber man muss ja auch sagen, schönes Throwback-Gefühl.
1: Ja.
0: Genau wie dieser Song jetzt hier. Ey, wirklich, das ist einer meiner Lieblingssongs in der Enjoy-Playlist. Wir spielen den nicht so oft, weil der ist schon ein bisschen älter. Aber alle, die ihn fühlen, werden es auch verstehen.
1: Nur geil.
0: Und die anderen auch. Hier ist Nelly mit Just a Dream. Das müssen wir jetzt leider laut hören, Svenja. Ich hoffe, das ist okay
1: Mach
0: für
1: nix.
0: Dich.
1: Feier ich.
0: Ah, ah.

0: Gleich 9:30 wunderschönen guten Morgen, Leute.
1: Wir schauen auf die Autobahn A1 Osnabrück in Richtung Bremen. Da gibt es zwischen dem Dreieckstur und Bremen-Hemmeling 4 Kilometer stockenden Verkehr. A2 Hannover Richtung Berlin zwischen Allerengersleben und Eilsleben 5 Kilometer Stau, weil da gebaut wird. A7 Hannover Richtung Flensburg zwischen Hamburg-Hausbrook und dem Elbtunnel 4 Kilometer stockender Verkehr für Lkw. Und die A24 Hamburg in Richtung Berlin ist zwischen Hamburg-Horn und Jenfeld wegen Bauarbeiten bis morgen Abend gesperrt. Bitte nutzt da die Umleitung. Gute Fahrt.
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0: Martina fährt frei, da ist Svenja am Start.
1: Wunderschönen guten Morgen.
0: Und wisst ihr, was ich mich manchmal frage? Ich möchte das kurz mit euch teilen, ja? Wir haben ja alle Handys am Start, ne? Mhm. Smartphones mit so Schutzhüllen drumherum.
1: Ja.
0: Und ich frage mich wirklich, weil gibt es Menschen da draußen, die verschiedene zu Hause haben von diesen Schutzhüllen und die dann so zum Outfit anpassen?
1: Ah, okay.
0: Weil das ist etwas... Das würde man mir vielleicht sogar zutrauen, weil ich da auch ein bisschen auch immer so gucke, ob die Farben stimmen. Aber das wäre mir schon viel zu viel.
1: Ganz ehrlich, wer für sowas morgens noch Zeit hat,
0: Was hat der?
1: Der kann mir morgens auch noch frische Franzbrötchen backen.
0: Ja,
1: oder so.
0: Das denke ich aber wohl auch, ey.
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0: Okay, Leute, 9.36 Uhr. Enjoy hier. Wunderschön. Guten Morgen.
1: Freunde, was haben wir gestern von Torwart Manuel Neuer gelernt? Auf Kunstrasen verhalten sich Bälle wie Badelatschen.
2: Wenn man den Ball jetzt droppen lässt, dann springt er nicht mehr hoch. Nee, das ist so, wie wenn ich jetzt meinen Badelatschen runterfallen lasse. Kommt er auch nicht zurück.
0: Also viele Vereine im hohen Norden haben Kunstrasen, damit die auf den Plätzen auch im Winter zocken können. Für die Bayern war es in Norwegen ungewohnt. Vielleicht gab es deswegen auch nur ein Unentschieden. Und
1: ja,
0: dann
1: ja.
0: Kommt Dortmund gestern in der Fußball-Champions League auch nach Norwegen und verliert 1-0 gegen Bodø Glimt. Shit, sei ich da.
1: Ja, lag's am Rasen. Fragen wir doch mal den Dortmunder Nationalspieler Felix Metscher.
3: Die kennen das hier, wie das ist. Man ist natürlich nicht gewohnt dran. Ja, in der Jugend hat man mehr auf Kunstrasen gespielt. Aber ich glaube, das war auch nicht der Hauptpunkt.
1: Ja, falls ihr jetzt denkt, geil, dann sollte mein Lieblingsverein vielleicht schnell Kunstrasen verlegen, damit die großen Mannschaften bei uns verlieren. Das geht leider nicht. In Deutschland dürfen die Vereine der ersten oder zweiten Bundesliga nur Naturrasen im Stadion verlegen.
0: Ach, Mistbert.

0: ist das bei Enjoy mit Homewrecker, 9.42 Uhr. Guten Morgen.
1: So, die Frage war vor ein paar Minuten hier bei uns in der Sendung, gibt es Leute mit einem Smartphone mit mehreren Schutzhüllen, die sie dann anpassen, zum Beispiel zum passenden Outfit? Also ich finde das eigentlich ganz cool, aber es wäre mir persönlich zu viel, aber ich kenne auch keinen, der das macht.
0: Also mir wäre das auch viel zu viel. Wann hat man die Zeit? Aber hier hat sich Valerie gemeldet über die ARD Sounds App. Die hat tatsächlich mehrere Hüllen für ihr Smartphone, schreibt sie. Die passt sie aber nicht täglich ans Outfit an, sondern so an die Gesamtsituation. Das finde ich geil. Also zum Beispiel hat Valerie eine Hülle, die aus zwei Teilen besteht und das Handy komplett umschließt.
1: Aha.
0: Und diese Hülle hat sie dann genutzt, als sie zum Beispiel an der Nordsee im Urlaub war. Und sie hat sich dann eingebildet, dass diese Hülle auch ganz gut gegen Sand hilft.
1: Ah, so. Okay, das ist perfekt.
0: Also eher so aus Nutzgründen.
1: Auch geil, verstehe ich. Oh, ich müsste es mal mehr einbauen in meine Routine, weil ich finde es was cool.
0: Stylo irgendwie, ne?
1: Ist schon Stylo. Warum? Ja. 3, 4, 5 verschiedene Hüllen, dann geht's ab. Cool, haben wir das auch geklärt, danke.
0: Und jetzt gibt's Lana Del Rey. Nice.

0: Enjoy hier, 10 vor 10. Und was war das für ein Finale?
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2: Ja, hier gibt es immer wieder Challenges für euch und unseren Kollegen Lars. Heute Morgen fand das Finale von Mission Norddeutschland Nummer 6 statt. Mhm. Und die Aufgabe lautete, mache einen Rothirsch so authentisch nach, dass selbst unser Experte ihn für echt hält.
0: Unser Experte war Göster aus Lübz in Meck-Pomm, norddeutscher Meister im Hirschrufen. Und dem haben wir 3 Rothirschtöne vorgespielt, eben 2 von echten Rothirschen. Und einer war ja, wie ihr wisst, Lars. Mhm. Hier kommt Nummer 1.
2: Okay.
0: Number 2.
2: And number 3.
0: Wen erkennst du hier? Also was meinst du? Welcher der 3 rührenden Wallas?
3: Ich sag mal, 1 und 3, das waren alte, dicke Platzhirsche. Ah. Und 2 war unser Lars. Es ist so. Aber hätte ich nicht erkannt, hätte ich ihn direkt an der deutschen Meisterschaft vorbeigewunken und direkt zur Europameisterschaft mitgenommen.
0: Oder?
3: Aber, also echt, wir können echt stolz sein.
0: Huh. Finde ich auch. Trotzdem, diese Mission Norddeutschland ist damit leider nicht geschafft. Aber ey, wir sind alle so stolz auf Lars' Leistung.
2: Und ihr auch. Andrea schreibt, dicken Respekt für die Leistung, Lars. Ich fand auch, dass dies bis jetzt die schwierigste Mission war. Die nächste Mission schaffen wir wieder zusammen.
0: So machen wir das.
2: Geil.
0: Und jetzt sagen wir Tschüss, oder?
2: Ja, bis morgen früh um 6.
0: Morgen.

0: 14 Uhr haben wir es.
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0: Arm gebrochen, ab in die Notaufnahme, am besten noch am Wochenende und dann da erstmal stundenlang sitzen, weil irgendwie 17 Leute mit einer Erkältung meinten, sie müssen auch mal in die Notaufnahme gehen, nachdem sie 3 Wochen Schnupfen haben. Das macht natürlich mega Bock, kennt vielleicht der ein oder andere von euch, und an das Thema will die Bundesregierung jetzt ran und das für uns verbessern. Hauke Schelling aus den Enjoy Infos, was wollen die denn genau verbessern?
2: Ja, die wollen schneller klären, was wirklich ein Notfall ist und was eben nicht. Das ist quasi die Überschrift des Gesetzes, das heute im Bundestag beschlossen werden soll. Einerseits fängt es da auch schon beim Notruffehlen an. Da soll Patientinnen und Patienten dann auch genauer geholfen werden. Sie werden sozusagen vorsortiert nach Dringlichkeit. Aber dann in der Notaufnahme soll sich auch was verbessern. Und was genau, das weiß unsere Enjoy-Reporterin in Berlin, Birte Sönnigsen.
3: Nach und nach sollen an 750 Krankenhäusern in Deutschland integrierte Notfallzentren entstehen. Da gibt es dann ein standardisiertes Verfahren und es wird geguckt, wo gehört der Patient, wo gehört die Patientin hin. In die Notaufnahme, ist es wirklich ein Notfall oder reicht auch eine Notdienstpraxis? Die soll dann in der Nähe sein, teilweise auch direkt auf dem Klinikgelände. Wenn also jemand mit Bauchschmerzen ankommt, dann kann das eben vieles sein. Vom harmlosen Magen-Darm-Infekt

0: In den Zügen der Deutschen Bahn darf dagegen weiterhin Alkohol getrunken werden, auch in Bahnhofskneipen und der Gastro dort, nur eben nicht mehr an Bahnsteigen oder in der Wartehalle. Die Bahn verspricht sich davon mehr Sicherheit und weniger Müll.
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2: Heute knacken wir nochmal die 20-Grad-Marke im Norden, im südlichen Niedersachsen, so Richtung Papenburg. Da ist nochmal ein bisschen Frühlingsfeeling. Ansonsten stabile 15 bis 18 Grad maximal, also Heizung können wir heute nochmal ausmachen. Es bleibt heute in vielen Teilen des Nordens grau, aber überwiegend auch trocken. Zumindest bis morgen erstmal. Da plattert sich das dann so vom Weserbergland bis zur Lübecker Bucht ordentlich ein. Am Mittag geht's los. Zwischen Wendland bis nach Vorpommern kommt aber die Sonne morgen nochmal raus und morgen dann bis zu 21 Grad. Meine Güte. A1 Osnabrück Richtung Bremen. Zwischen Dreieck Stur und Bremen-Hemeling 4 Kilometer Stop and Go. Dann A2 Hannover Richtung Berlin. Zwischen Allerингersleben und Alsleben 4 Kilometer Stau in der Baustelle. Und das war's erstmal. Gute Fahrt euch.
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2: Naja, dass ich hier überhaupt sitze, also das ist ja wirklich, das ist einfach ja nur Glück heute, weil ich wurde gestern in eine lebensgefährliche Situation verwickelt, stand unter einem Kastanienbaum, auf einmal boom, knallt da so ein Ding runter, direkt vor meine Füße, 3 Zentimeter andere Richtung, es hätte meinen Kopf getroffen. Ja Leute, also von runterfallenden Kokosnüssen sollen Menschen schon ums Leben gekommen sein. Also ich hatte da wirklich Glück und ab jetzt renne ich nur noch mit Fahrradhelm durch die Kastanienallee.
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0: Cent. Das ist doch wohl so ein kleines Gossip Girl, sag mal. 50 hat nämlich gerade auf der Premiere für den Film Street Fighter in L.A., ich glaube, ein kleines Geheimnis verraten.
1: M, he put a couple pieces together for it and decided, because he got closer to his album, he kind of fell back on that because he's preparing his presentation for the next album.
0: Also zusammengefasst hat er gesagt, Eminem und er haben zusammen den Street Fighter Soundtrack gemacht. Eminem hat sich dann aber schneller rausgezogen aus der ganzen Sache, weil er wollte sich auf sein Album konzentrieren. Daran arbeitet er ja wohl gerade. Und ganz ehrlich, 50 Cent und Eminem, das sind so dicke Bros, da wird schon was dran sein, dass Eminem gerade ein neues Album macht. Also Real Slim Shady ist wohl bald zurück. Ihr kriegt ihn gleich auch bei mir in der Playlist mit Houdini, und zwar noch Flow und Leak It.

0: wie heißt er denn jetzt, der nächste Künstler in der Playlist? Bin ich mir gar nicht so sicher, aber er selbst auch nicht.
1: I always thought my real name was Oliver John Hugh.
0: Ich dachte immer, mein Name wäre Oliver John. Ja, wir auch, ehrlich gesagt.
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0: Newcomer Oliver John, der war gestern bei uns im Enjoy-Interview und er hat uns von so einem kleinen Namensdrama erzählt, das bei ihm gerade passiert ist. Oliver hat nämlich zwei Pässe. Einen französischen von seinem Papa und einen englischen Pass von seiner Mutter. Und der englische, der war abgelaufen. Und dann hat Oliver eine Mail gekriegt und das Drama nahm seinen Lauf.
1: Listen, there's a problem. You've got another ID in another country.
3: Es gibt ein Problem. Sie haben eine andere ID in einem anderen Land, die nicht zu ihrem Namen passt. Deswegen brauchen wir ihre Geburtsurkunde. Meine Mutter hatte die aber nicht, also musste ich die Regierung fragen. Gesagt, getan. Und mein Name in der Geburtsurkunde ist einfach nicht Oliver John, sondern Oliver Jean. Deswegen wurde mir der Name John weggenommen. Und weil ich da gar nicht drauf klargekommen bin, habe ich den Namen Oliver John einfach als Künstlernamen genommen.
1: So I decided to call myself Oliver John,
0: for an artist. Als erwachsener Mensch einfach nochmal umbenannt werden. Super wild. Super wild einfach. Naja, wir sorgen jetzt hier dafür, dass Oliver John jeder kennenlernt. Das ist er nämlich auf unserem Enjoy Songradar mit seiner Single Memories of You.

0: halb elf haben wir es. Wir checken mal kurz die Straßen. A1 Osnabrück Richtung Bremen. Zwischen Dreieck Stur und Bremen-Hemeling 4 Kilometer Stop and Go. A2 Hannover Richtung Berlin. Zwischen Alleringer-Sleben und Alsleben 4 Kilometer Stau in der Baustelle. A7 Hannover Richtung Flensburg. Zwischen Hamburg-Hausbruch und dem Elbtunnel nochmal 4 Kilometer Stop and Go für LKW. Und A24 Hamburg Richtung Berlin. Das zwischen Hamburg-Horn und Jenfeld wegen Bauarbeiten bis morgen Abend 20 Uhr alles gesperrt. Eine Umleitung ist aber eingerichtet. Und das war's. Gute Fahrt euch.
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2: 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Sam mit 2M aus Belgien ist schwer gehypt gerade. Zu seinen Fans gehören unter anderem Keine Musik oder Camel Fat. Für euch hat er den Remix der Woche am Start.

0: Diese Fußballmannschaft hat offensichtlich verlernt, wie man verliert. Unfassbare Story aus Hamburg. Die Fußballerin von Uhlenhorst Adler aus Hamburg, die haben gerade einen Weltrekord gebrochen. 32 Spiele. 32 nicht verloren, und zwar hintereinander. Seit April 2025 einfach kein einziges Ligaspiel, 0 Punkte, und damit wollen sie jetzt ins Guinness Buch der Rekorde.
1: Der Rekord der deutschen Fußballerinnen lag bis dato bei den FC Bayern Frauen mit den 30 Spielen. Das wurde dann eingestellt, das wurde mit dem 31. Sieg dann sogar übertroffen. Von daher wurde jetzt erstmal der Antrag gestellt.
0: Hat Trainer Dennis dem NDR Hamburg erzählt, und wie schafft man sowas bitte? Das ist schon echt krass. Kapitänin Steffi meint, ja, ne, mit norddeutscher Entspanntheit.
2: Wir gehen einfach mit einer Leichtigkeit in das Spiel und verkrampfen uns nicht, jedes Mal zu gewinnen. Und ich glaube, das führt uns einfach nach vorne, und darüber sind wir sehr stolz.
0: Ja, könnt ihr auch, aber sowas von.
2: Dass wir das erreicht haben, das gab es so im Hamburger Fußball noch nicht, in Deutschland auch noch nicht.
0: Also 32 Siege, ob die es wirklich ins Guinness-Buch der Rekorde schaffen, das wird jetzt noch von Guinness-Buch halt geprüft. Also das entscheidet sich dann Ende des Jahres, ist ja aber auch völlig egal. Weil für uns sind die Frauen der UH Adler auf jeden Fall Weltrekordhalterin und Superheldinnen auch noch.
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0: Das sind Anne und Steffi. Und
1: eine Kollegin hat auch gerade erzählt, dass sie mit einem Typen mal Sex mit so einem Soft-Tampon hatte und der musste dann wirklich wie mit so einer Stirnlampe zwischen ihren Beinen dieses Ding irgendwie wieder langfingerig rausfiebeln. Oh Gott. 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
1: 11 Uhr haben wir es gleich.
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4: Wann sofort den Krankenwagen rufen? Wann reicht es, wenn ich vielleicht bis morgen warte und zum Arzt gehe oder mich telefonisch beraten lasse? Manchmal ist das gar nicht so einfach, das zu unterscheiden. Aber die Politik will da jetzt mehr Klarheit schaffen. Hauke Schelling aus den Enjoy-Infos. Wie denn?
5: Mit einer Reform der Notfallversorgung will die Bundesregierung unter anderem erreichen, dass Notfallaufnahmen nicht mehr immer so brechend voll sind in den Krankenhäusern. Der Bundestag hat das Gesetz dafür gerade eben beschlossen. Ein Ziel ist es, Patienten künftig besser zu sortieren. Und das soll dann auch schon am Telefon passieren, sagt unsere Enjoy-Reporterin in Berlin, Birte Sönnigsen.
6: Egal, ob ich den Notruf wähle, also die 112 oder die Nummer des Bereitschaftsdienstes der Kassenärzte, die 116 117, es soll überall eine einheitliche Ersteinschätzung geben und die soll eben dafür sorgen, dass die Patienten an der richtigen Stelle landen. Im Notfall, also wenn es einen Unfall gab oder einen Verdacht auf Herzinfarkt oder Schlaganfall, dann wird natürlich auch weiter schnell ein Krankenwagen losgeschickt. In anderen Fällen werde ich aber vielleicht eher zur Notfallpraxis geschickt, wenn ich das vorher telefonisch auch schon mal abgeklärt habe, dann soll es vor Ort auch schneller gehen, dann soll ich schneller drankommen.
5: Ja, und die Abgeordneten im Bundestag, die haben heute auch noch mehr auf dem Zettel. Es geht zum Beispiel auch ums Rauchen im Bundestag. Es soll dort über eine höhere Tabaksteuer abgestimmt werden. Außerdem geht es um die BAföG-Reform. Studentinnen und Studenten, die sollen in 2 Schritten künftig mehr finanzielle Unterstützung vom Staat bekommen. Mit einem Bier in der Hand auf dem Weg zum Konzert oder zum Feiern im Club mit dem typischen Wegbier wird es bald schwieriger, zumindest wenn ihr am Bahnhof seid. Denn an allen deutschen Bahnhöfen gilt seit heute ein Alkoholverbot. So ein Verbot gab es bisher auch schon an einigen großen Bahnhöfen hier bei uns im Norden, zum Beispiel in Hamburg, in Kiel oder in Hannover. Jetzt gilt es eben überall. In den Zügen der Deutschen Bahn darf dagegen weiterhin Alkohol getrunken werden.
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4: So, der Sommer pfeift heute nochmal aus dem letzten Loch und sorgt zumindest für 20 Grad maximal im Norden, zum Beispiel in Papenburg, in Cuxhaven 17 Grad maximal und auf Usedom solide 15 Grad max. Viel Grau heute am Start, aber es bleibt die meiste Zeit über trocken. Morgen dann wieder dick Regen, vor allem im Weserbergland bis zur Lübecker Bucht kommt ordentlich was runter. Im südlichen Niedersachsen dagegen entspannt mit relativ viel Sonne bei bis zu 21 Grad nochmal. A1 Osnabrück Richtung Bremen, zwischen Dreieck Stur und Bremen-Hemeling 5 Kilometer Stop and Go. A2 Dortmund Richtung Hannover, zwischen Wunstorf-Kohlenfeld und Garbsen 5 Kilometer Stop and Go. A2 Hannover Richtung Berlin, zwischen Allerlingersleben und Alsleben 4 Kilometer Stau in der Baustelle. A7 Kassel Richtung Hannover, zwischen Hildesheim und Dreieck Hannover Süd 7 Kilometer Stop and Go, da wird ein LKW geborgen. A24 Hamburg Richtung Berlin, zwischen Hamburg-Horn und Jenfeld gibt es bis morgen Abend 20 Uhr eine Baustelle, eine Umleitung ist aber eingerichtet. Und A24 Hamburg Richtung Berlin, zwischen Herzsprung und Neuruppin

0: Es nutzt unseren fresskomatösen Schwachpunkt nach einer großen Pause aus und will uns scheitern sehen. Aber hier kommt die Taskforce Mittagstief, mit uns nämlich nicht.
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0: Ja, damit uns das gar nicht erst passiert, heute ballern wir uns zusammen jeden Tag einen geilen 2000er-Song rein, der unsere Motivation auf der Arbeit nochmal ein bisschen nach oben pusht, weil der Tag ist ja noch ein bisschen. Ist ja noch nicht vorbei. Und ihr entscheidet, wie immer, welchen ihr in voller Länge in der Playlist haben wollt. Ihr könnt abstimmen in der ARD Sounds App. Zwei treten immer gegeneinander an. Das hier ist heute Song 1.

0: welchen Song wollt ihr dabei hören? In 8 Minuten gucke ich dann, welcher Song mehr Stimmen hat und den feuern wir dann gemeinsam ab.
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0: Bis zur Mittagspause und noch viel weiter.
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0: Wir machen uns jeden Tag eine gute Zeit zusammen hier im Enjoy Mittag. Und nehmen uns eine kleine Pause vom Arbeitsalltag, Schlamassel. Jeden Tag sucht ihr euch einen 2000er-Song aus, mit dem wir kurz mal zusammen durchdrehen. Und ihr hattet gerade wieder ein paar Minuten Zeit zum Voten. Vielen Dank für eure ganzen Nachrichten in der ARD Sounds App. Ich habe durchgezählt. Diese beiden Songs stehen zur Auswahl heute, Song 1.

0: Gleich haben wir es 11:30. Hier ist euer Enjoy Mittag. Wir checken kurz mal die Straßen aus. A1 Osnabrück Richtung Bremen. Zwischen Dreieck Stur und Bremen-Hemeling 5 Kilometer Stop and Go. A2 Dortmund Richtung Hannover. Zwischen Wunstorf-Kohlenfeld und Garbsen auch nochmal 5 Kilometer Stop and Go. A2 Hannover Richtung Berlin. Zwischen Allerингersleben und Alsleben 4 Kilometer Stop and Go in der Baustelle. A7 Kassel Richtung Hannover. Zwischen Hildesheim und Dreieck Hannover Süd 7 Kilometer Stop and Go. Da wird ein LKW geborgen. A7 Hamburg Richtung Flensburg, zwischen Schleswig-Jagel und Schleswig-Schuwi, 3 Kilometer Stau, da gab es einen Unfall. A24 Hamburg Richtung Berlin, zwischen Hamburg-Horn und Jenfeld, bis morgen Abend gesperrt wegen einer Baustelle. Eine Umleitung ist aber eingerichtet. Und A24 Hamburg Richtung Berlin, zwischen Herzsprung und Neuruppin, gerade Bergungsarbeiten, deshalb gesperrt und deshalb Stau. Ein paar Minuten braucht er länger. Und das war's erstmal, gute Fahrt.
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0: Das ist ein bisschen wie so ein Drive-In beim Burger und Pommes holen. Kurz mal in der Mittagspause sich das Ja-Wort geben. Ja, das ist in der Satz möglich. Ronja hier für euch. Und Leute, wir haben noch keine Zeit. Und deswegen gibt's in Buxtehude am 4. Dezember die Speed-Hochzeit. Das sind so kompakte Trauungen, so nennt sich das. Also alles ohne Firlefanz, ja. Da geht man hin, bringt einen Trauzeugen mit oder eine Trauzeugin. Ja gut, vielleicht noch die Person, die man heiraten will. Das wäre ganz gut. Und dann wird kurz das Rechtliche runtergerattert. Ja, ich will, fertig. 10 Minuten soll's dauern. Ganz zack, zack, zack, zack. Oder eben auf Norddeutsch noch ein bisschen wortkarger.
1: Ja, und fertig. Bisschen Nick Koppen, ne? Und damit ist doch alles gut, wenn einer was will. Ja.

0: Bommis Vater oder Lars? Das war heute Morgen die Frage.
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0: Hier gibt es immer wieder Challenges für euch und unseren Kollegen Lars. Und heute Morgen war endlich das Finale von Mission Norddeutschland Nummer 6. Und die Aufgabe lautete, mache einen Rothirsch so authentisch nach, dass selbst unser Experte ihn für echt hält. Und unser Experte, das war Göster aus Lübs in Mecklenburg-Vorpommern, norddeutscher Meister im Hirschrufen. Dem haben Svenja und Greg aus eurer Enjoy Morning Show 3 Rothirschrufe vorgespielt. 2 davon waren echt, einer war von Lars.
2: Hier kommt Nummer 1.
3: Okay.
2: Number 2.
3: And number 3.
2: Wen erkennst du hier? Also was meinst du? Welche der 3 rührenden war Lars?
4: Ich sag mal, 1 und 3, das waren alte, dicke Platzhirsche.
3: Ah.
4: Und 2 war unser Lars. Es ist so, es ist so. Aber hätte ich nicht erkannt, hätte ich ihn direkt an der deutschen Meisterschaft vorbeigewunken und direkt zur Europameisterschaft mitgenommen.
2: Oder? Oder?
4: Aber, also echt, wir können echt stolz sein.
0: Ja, der Experte hat richtig getippt und das heißt, die Mission Norddeutschland ist damit leider nicht geschafft, aber ihr seid trotzdem super stolz auf Lars' Leistung. Andrea schreibt in der ARD Sounds App, dicken Respekt für die Leistung, Lars. Ich fand auch, dass dies bis jetzt die schwierigste Mission war. Die nächste Mission schaffen

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1: Ja, moin, ich bin Caroline, komme aus Hasbergen. Insgesamt ist vieles ungewiss. Wir sind Eigenkündigungsbedarf, also Eigenbedarfskündigungsbedroht, sagen wir es so. Und mit drei Kindern im passenden Rahmen dann wieder Wohnung zu finden, ist schwierig. Dann bin ich aktuell langzeitkrank und nicht mehr berufstätig. Und das macht das alles schwierig, dann auch wieder Wohnung zu finden.
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2: Ich bin Malte aus Holstein und bin vom Beruf Versicherungskaufmann. Bin von Hamburg jetzt vor einem Jahr aufs Land gezogen und freue mich immer, wenn man abends nach Hause kommt, gerade von der Arbeit, die ja jetzt im Alltag eher stressiger ist, dass man halt entschleunigt wird, dass wir zum Beispiel auch Hirsche zu Besuch hatten mitten in der Nacht, die dann vor der Haustür was gesnackt haben und das einfach nur schön ist, da runterzukommen, sich zu Hause zu fühlen und Zeit für sich und mit seiner Liebsten hat.
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4: 12 Uhr haben wir's.
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4: Arm gebrochen, ab in die Notaufnahme. Und wenn es dann auch am Wochenende ist, dann sitzt man da manchmal stundenlang, weil zu viele Menschen ohne echten Notfall dort auch im Warteraum sind. Vielleicht ist euch das schon mal passiert und an diesem Thema will die Bundesregierung ran und was verbessern für uns. Jenny Kallenbrunn aus den Enjoy Infos, was wollen die genau verbessern?
5: Ja, uns soll schneller klar sein, was wirklich ein Notfall ist und was nicht. Dazu gibt es jetzt ein neues Gesetz, das wurde heute im Bundestag beschlossen. Das fängt schon beim Notruf an, also wenn wir die 112 wählen, da soll uns besser geholfen werden. Wir sollen dann schon vorsortiert werden nach Dringlichkeit und auch in der Notaufnahme. Soll sich dann was verbessern. Was genau, weiß Enjoy-Reporterin Birte Sönnigsen.
6: Nach und nach sollen an 750 Krankenhäusern in Deutschland integrierte Notfallzentren entstehen. Da gibt es dann ein standardisiertes Verfahren und es wird geguckt, wo gehört der Patient, wo gehört die Patientin hin. In die Notaufnahme, ist es wirklich ein Notfall oder reicht auch eine Notdienstpraxis? Die soll dann in der Nähe sein, teilweise auch direkt auf dem Klinikgelände. Wenn also jemand mit Bauchschmerzen ankommt, dann kann das eben vieles sein. Vom harmlosen Magen-Darm-Infekt, Fall für den hausärztlichen Notdienst, bis hin zur akuten Blinddarmentzündung. Das wäre dann eher ein Fall für die Notaufnahme.
5: Kartoffeln werden wohl teurer, denn in Deutschland fällt die Kartoffelernte in diesem Jahr deutlich geringer aus als letztes Jahr. 10,4 Millionen Tonnen sollen es werden, sagt das Statistikamt. Das ist ein Viertel weniger als 2025. Grund dafür ist, dass der Sommer so heiß und so trocken war. Die Kartoffeln sind dadurch einfach sehr klein geblieben. Und weniger Ernte führt eben auch zu höheren Preisen. Im September mussten wir für Kartoffeln schon 11% mehr bezahlen als im August. In Pakistan ist ein Schuldach eingestürzt. Dabei sind mindestens 28 Menschen gestorben, darunter auch viele Kinder, melden die Behörden. Außerdem wurden mehr als 30 Menschen verletzt, einige von ihnen schwer. Schon im Juli war in Pakistan ein Dach einer Schule zusammengestürzt. Dabei sind 4 Schulkinder gestorben.
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4: Haben wir eigentlich irgendwo schon die 20-Grad-Marke geknackt im Norden? Meldet euch mal gern im Enjoy Messenger der ARD Sounds App, weil heute teilweise nochmal richtig Frühlingsfeeling. 15 bis 20 Grad maximal. Es bleibt in vielen Teilen heute grau, aber trocken. Zumindest bis morgen. Da plattert es sich dann so vom Weserbergland bis zur Lübecker Bucht ab richtig ein, so ab Mittagszeit. Und zwischen Wendland und Vorpommern bleibt es morgen relativ trocken. Da kommt sogar die Sonne raus. Bis zu 21 Grad sind morgen drin. Rüber geht's auf die Straßen. A1 Osnabrück Richtung Bremen, zwischen Dreieck Stur und Bremen-Hemmeling 5 Kilometer Stop and Go. A2 Dortmund Richtung Hannover, zwischen Bunsdorf, Kohlenfeld und Garbsen 5 Kilometer Stop and Go. A2 Hannover Richtung Berlin, zwischen Allerlingersleben und Alsleben 3 Kilometer Stau in der Baustelle. A7 Kassel Richtung Hannover, zwischen Hildesheim und Dreieck Hannover Süd stockt es 7 Kilometer wegen LKW-Bergungsarbeiten.

0: einigen Sprüchen drauf, in verschiedenen Farben, rosa, grün und so weiter. Aber das Bescheuerte an der Sache ist, die dürfen wir ja zum Haken gar nicht benutzen. Also die können wir gar nicht reinlegen vorne. Sonst gibt es einen Strafzettel. Und warum, das klären wir gleich in 8 Minuten.
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0: ist ein bisschen so, als würden wir im Supermarkt einen Apfel kaufen, aber leider ist er giftig und nicht essbar. Fragt man sich so ein bisschen, warum gibt's den dann? So ist das auch mit Parkscheiben. Die gibt's im Netz ja mit allen möglichen Farben, Glitzer und Firlefanz und Sprüchen drauf. Aber die darf man gar nicht benutzen im echten Straßenverkehr. Und warum? Das klären wir jetzt.
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0: Ja, so ist das. Hier lernen wir jeden Tag so einen kleinen Angeber-Fakt. Wir alle sollten uns nur die klassische blaue Parkscheibe vorne ins Auto legen. Und warum? Das hat Julia aus dem Enjoy-Team recherchiert.
2: Ja, weil wir sonst ein Knöllchen bekommen. Die Parkscheibe muss immer blau mit weißer Schrift sein. Das schreibt die StVO vor. Nicht pink, nicht geblümt, nicht schwarz, nicht was auch immer. Die sind ungültig, auch wenn man die so kaufen kann.
0: Und warum sind die dann ungültig?
2: Ja, es war dieses Jahr ein Fall aus Braunschweig in den Medien. Eine Frau hat tatsächlich einen 20-Euro Strafzettel bekommen, weil sie eine pinke Parkscheibe in die Scheibe gelegt hat. Ein Sprecher der Stadt hat das dann so begründet: Einheitliche Parkscheiben erleichtern die Arbeit. Das Personal sieht die blaue Parkscheibe mit einem Blick und muss nicht erst lange suchen. Und deshalb ist das auch einheitlich in der Straßenverkehrsordnung vorgeschrieben.
0: Okay. Also wir merken uns, Parkscheiben müssen blau sein und Kranplätze
3: müssen verdichtet sein.
0: Genau.

0: Ideas. Halb eins haben wir's. Hier ist euer Enjoy-Mittag. Moin. Wir checken kurz die Straßen. A1 Osnabrück Richtung Bremen. Zwischen Dreieck Stur und Bremen-Hemeling 5 Kilometer Stop and Go. A2 Dortmund Richtung Hannover. Zwischen Wunstorf-Kohlenfeld und Garbsen auch 5 Kilometer Stop and Go. A2 Hannover Richtung Berlin. Zwischen Allerengersleben und Alsleben 4 Kilometer Stop and Go in der Baustelle. A7 Kassel Richtung Hannover. Zwischen Hildesheim und Dreieck Hannover Süd stockt es 5 Kilometer. Da wird ein LKW geborgen. A7 Hamburg Richtung Flensburg zwischen Schleswig-Jagel und Schleswig-Schubi auch wegen Bergungsarbeiten gesperrt, aktuell 6 Kilometer Stau. A24 Hamburg Richtung Berlin zwischen Hamburg-Horn und Jenfeld gibt es bis morgen Abend 20 Uhr eine Baustelle, eine Umleitung ist eingerichtet. Und A24 Hamburg Richtung Berlin zwischen Herzsprung und Neuruppin wegen Bergungsarbeiten gesperrt, aktuell staut es sich deswegen auch hier ein paar Minuten. Das war's soweit, gute Fahrt euch!
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0: Naja, also das ist ja nur Quatsch, was Paula Hartmann da bei den Kollegen von 1Live im Interview gesagt hat. Die wollten nämlich von ihr wissen, Paula, was ist die beste Tageszeit? Und Paula so?
1: 21 Uhr, fühlt sich irgendwie richtig an.
0: Ja, ist aber falsch. Es ist natürlich zwischen 10 und 14 Uhr. Aber ey, Paula, macht nichts, wir haben alle unsere Fehler und Paula ist ja jetzt auch keine Tageszeiten-Expertin, die ist Musikerin. Deswegen checken wir sie hier zusammen aus mit ihrer Single 2 Punkte.

0: Und was ist jetzt mit den elektrischen Parkscheiben? Ja, das klären wir jetzt nochmal. Wir haben vor 20 Minuten gelernt, Parkscheiben im Auto, also diese analogen, ne, die Scheiben, die müssen blau-weiß sein. Es gibt im Internet ja welche auch mit Pink oder Glitzer und Sprüchen drauf und so weiter. Die dürfen wir aber eigentlich gar nicht benutzen. Dafür kann es ein Knöllchen geben. Und jetzt kam noch die Nachfrage von Mucha über die ARD Sounds App rein. Ja, was ist denn mit den elektrischen Parkscheiben? Meine kleine ist nämlich schwarz, aber mit einer Zulassungsnummer darauf erkenntlich. Julia aus dem Enjoy-Team, du hast das jetzt nochmal nachrecherchiert für uns.
1: Ja, auch bei elektronischen Parkscheiben gibt es Vorschriften. Da muss nämlich auch dieses weiße P auf einem blauen Grund drauf sein, wie auf einer normalen Parkscheibe. Die Parkuhr selbst kann dann auch schwarz sein. Hauptsache, dieses P ist halt irgendwo drauf. Und über der Uhr muss Ankunftszeit stehen und diese Zeit muss eine 24-Stunden-Anzeige haben, also nicht 9 Uhr AM, PM, wie das so im Englischen ist zum Beispiel.
0: Danke, Julia. Und wenn ihr alle Richtlinien nochmal nachlesen wollt und euch das jetzt vielleicht aber auch zu schnell ging, meldet euch einfach in der ARD Sounds App, dann schicke ich euch einen Link mit allen Infos.
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2: 13 Uhr haben wir's.
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2: Wann brauche ich einen Krankenwagen? Wann reicht es, wenn ich zum Arzt gehe oder mich erstmal nur am Telefon beraten lasse? Manchmal ist es nicht so einfach, das zu unterscheiden, aber die Politik will da jetzt mehr Klarheit schaffen. Jenny Kallenbrunn aus den Enjoy Infos, wie denn?
3: Ja, was im Notfall zu tun ist, soll einfach schneller klar sein. Dazu hat der Bundestag heute ein neues Gesetz beschlossen. Damit sollen wir als Patienten in Zukunft quasi besser sortiert werden. Was genau sich die Bundesregierung davon erhofft, sagt uns Enjoy-Reporterin Birte Sönnigsen.
4: Durch die Reform sollen die Notaufnahmen und der Rettungsdienst entlastet werden. Denn längst nicht jeder, der in der Notaufnahme landet, gehört dort auch hin. Fachleute gehen davon aus, dass ungefähr ein Drittel der Patienten auch in einer normalen Sprechstunde oder der Notfallpraxis gut versorgt werden könnte. In Zukunft sollen Patientinnen und Patienten deshalb besser sortiert werden, vor Ort im Krankenhaus und auch am Telefon. Wer in die Notaufnahme geht, muss sich an einem zentralen Tresen anmelden. Dort wird geguckt, ob jemand in die Notaufnahme gehört oder beim Bereitschaftsdienst der Kassenärzte besser aufgehoben ist.
3: Wurdet ihr schon mal online gescammt? Also habt ihr vielleicht schon mal Geld verloren, weil ihr auf irgendeinen Betrüger-Link geklickt habt? Wenn sowas passiert, dann sollen wir in Zukunft leichter unser Geld wieder zurückbekommen. Das hat jetzt der Europäische Gerichtshof entschieden. Das Gericht sagt, die Bank muss uns die Summe erstmal sofort erstatten, selbst wenn wir vielleicht unvorsichtig waren. Danach kann sie aber von uns verlangen, dass wir das Geld zurückzahlen, falls sich herausstellt, dass wir unsere Daten zum Beispiel nicht gut genug geschützt haben. Wenn wir Musik mit YouTube hören, die von künstlicher Intelligenz erstellt wurde, dann sollen wir das in Zukunft auch direkt sehen können. Und zwar mit einem Hinweis, der klar macht, das hier ist jetzt KI generiert. Das hat der Konzern hinter YouTube jetzt angekündigt. Wenn ihr heute von Hamburg aus in Richtung Sylt, Dänemark oder Kiel unterwegs seid, dann müsst ihr euch auf Probleme einstellen. In Hamburg ist ein Stellwerk kaputt und deshalb fallen laut der Deutschen Bahn gerade viele Züge aus und andere kommen später. Die Bahn sagt, am besten weicht ihr zwischen Hamburg und Pinneberg auf die S-Bahn aus und von und nach Kiel könnt ihr über Lübeck fahren.
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2: Der Sommer pfeift nochmal aus dem letzten Loch heute und sorgt zumindest nochmal für 20 Grad im Norden, zum Beispiel in Papenburg in Niedersachsen, in Cuxhaven 17 Grad maximal, auf Usedom solide 15 Grad maximal. Viel grau heute, es bleibt aber trocken. Bis morgen. Da kommt wieder dick Regen, so ab der Mittagszeit, und zwar vom Wesebergland bis zur Lübecker Bucht. Im südlichen Niedersachsen bleibt es auch morgen entspannt mit Sonne, bei bis zu 21 Grad sogar. Rüber geht's auf die Straßen. A1 Osnabrück Richtung Bremen, zwischen Dreieck Stur und Bremen-Hemeling 5 Kilometer Stop and Go. A2 Dortmund Richtung Hannover, zwischen Bunstorf-Kohlenfeld und Garbsen 5 Kilometer Stop and Go. A7 Hamburg Richtung Flensburg, zwischen Schleswig-Jagel und Schleswig-Schubel.

0: verfassen und dann am gewünschten Datum automatisch abschicken lassen. Wenn der Test gut läuft, dann kriegen wir das alle bald. Und dann können wir uns bei jeder Geburtstagsnachricht fragen, na, war das jetzt eine automatische Nachricht oder hast du wirklich heute dran gedacht?
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0: ist ein bisschen so wie beim McDrive reinfahren. Oh, jetzt hab ich McDrive gesagt. Naja, gibt ja noch andere Drives-In. Kurz in der Mittagspause das Ja-Wort geben. Das ist jetzt in Niedersachsen möglich. Hier ist Ronja für euch im Enjoy Mittag. Weil für Menschen, die keine Zeit haben oder so, ich weiß es nicht, wer das möchte, aber es gibt es. Am Buxtehude am 4. Dezember ist eine Speed-Hochzeit möglich. Ohne groß Firlefanz, da geht man hin, bringt seine Trauzeugen mit. Am besten vielleicht noch die Person, die man heiraten will, das wäre ganz gut. Und dann wird das Rechtliche kurz runtergerattert. Ja, ich will, fertig. 10 Minuten durch. 10 Minuten. Ihr müsst nicht mal ja, ich will sagen. Wir sind hier in Norddeutschland. Es geht wahrscheinlich auch so.
1: Ja, und fertig. Bisschen Nick Koppen, ne? Und damit ist doch alles gut, wenn einer was will.
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2: Miley Cyrus, Bass Persuades.

0: Es wurde heute Morgen einer abgerührt.
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0: Ja, heute Morgen war das große Finale von Mission Norddeutschland Nummer 6 bei Mission Norddeutschland. Da gibt es immer wieder Challenges für euch und unseren Kollegen Lars. Und die Aufgabe war dieses Mal: Mach einen Rothirsch nach, und zwar so authentisch, dass selbst unser Experte ihn für echt hält. Unser Experte, das war Göster aus Lübs, Mecklenburg-Vorpommern. Das ist der norddeutsche Meister im Hirschrufen. Und der war sich sehr sicher, Lars in einem der Hirschtöne zu erkennen. Svenja und Greg aus eurer Enjoy Morning Show, die haben 3 Töne heute Morgen ihm vorgespielt.
2: Hier kommt Nummer 1.
3: Okay.
2: Number 2. Wen erkennst du hier? Also was meinst du? Welche der 3 rührenden war Lars?
3: Ich sag mal, 1 und 3, das waren alte, dicke Platzhirsche.
0: Also ich hätte da überhaupt gar nichts erkannt. Aber der Experte hatte recht. 1 und 3 waren echte Hirsche, Nummer 2 war Lars als Hirsch. Also, Göster hat es erkannt. Mission verloren, aber Göster hatte trotzdem wirklich eine warme Dusche für Lars danach.
3: Also echt, wir können echt stolz sein. In der kurzen Zeit, Lars, es waren 2 Wochen. Alle, die in Deutschland hart dafür arbeiten, da oben mitzuspielen, die machen das seit Jahren.
4: Siehste?
3: Und du hast schon mal, also man merkt, einen Vocal Coach hat er gehabt. Also da sind echt super Grundlagen. Und wenn der liebe Lars ganz fleißig ist, dann spielt er irgendwann oben auch mit.
0: Hey, das wäre doch krass, oder? Also wenn Lars irgendwann mit dem Radio keinen Bock mehr darauf hat, ja? Lars, wir kommen zu deiner Hirschrufmeisterschaft, aber sowas von.

0: 2. Check mal die Straßen aus. Es ist ziemlich voll. A1 Osnabrück Richtung Bremen zwischen Dreieckstuhl und Bremen-Hemeling. 5 Kilometer Stop and Go. A2 Dortmund Richtung Hannover zwischen Wunstorf-Kohlenfeld und Garbsen auch 5 Kilometer Stop and Go. A7 Hamburg Richtung Flensburg zwischen Schleswig-Jagel und Schleswig-Schubi. 6 Kilometer Stau. Da gab es einen Unfall und jetzt ist da nur eine Spur frei. A21 Bargteheide Richtung Kiel. In Höhe Nettelsee gibt es eine Baustelle. Da ist alles gesperrt. A24 Hamburg Richtung Berlin. Zwischen Hamburg-Horn und Jenfeld gibt es eine Baustelle. Bis morgen Abend 20 Uhr gesperrt. Eine Umleitung ist eingerichtet. Und A24 Hamburg Richtung Berlin. Zwischen Herzsprung und Neuruppin gab es einen Unfall. Und deswegen ist da jetzt die rechte Spur gesperrt und es staut sich ein paar Minuten. Haltet durch, gute Fahrt euch.
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3: Und jetzt im Herbst ist die Sonne wie meine Hosen in der Schulzeit. 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

0: gleich gibt es wieder eine neue Folge von unserer Rubrik Rau und Schlau. Da gibt es immer Lebensweisheit to go von unseren Enjoy-Seniorinnen und Senioren. Reporter Martin stellt da jeden Tag die großen und kleinen Fragen des Lebens an die Generation 80+. Von was ist deine Lieblingsfarbe bis wie geht man mit Trauer um? Es ist wirklich alles dabei. Und wenn ihr auch mal eine Frage habt an unsere Grau und Schlau WG, dann stellt sie doch einfach. Einfach reinschreiben im Enjoy Messenger der ARD Sounds App. Dann nimmt Martin die beim nächsten Mal mit und stellt den Enjoy-Seniorinnen und Senioren eure Frage. Und um welche Frage es heute gibt, das klären wir gleich. Das hören wir gleich zusammen in 8 Minuten.
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0: Kaffee trinken, Kreuzworträtsel machen, Kuchen backen, spazieren gehen. Also so sieht die Freizeitbeschäftigung in unserer Grau- und Schlau-WG aus. Da geht's gediegen zu. Ist ja herrlich. Ist jetzt nicht so spannend, aber herrlich. Aber man vergisst ja schnell, dass die Generation 80 plus auch mal eine Gen Z war vor langer Zeit. Und die haben Dinge erlebt. Da fällt mir persönlich regelmäßig die Kinnlade runter.
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0: Und deshalb lieben wir diese Rubrik so. Reporter Martin, der trifft sich jeden Tag mit unseren Enjoy-Seniorinnen und Senioren und kitzelt immer die spannendsten Stories aus ihnen raus. Heute mit der Frage, was war die beste Wahl deines Lebens?
2: Dass ich geheiratet habe.
3: Warum war die Heirat eine gute Wahl?
2: Mein größerer Bruder, der hat eine Frau kennengelernt, Kinder gemacht und so. Und die habe ich dann nachher geheiratet.
3: Du hast die Ex-Frau deines Bruders geheiratet?
2: Ja, natürlich. Und er wollte nur seinen Spaß haben und dann war Schluss.
3: Wie fand er das, dass du seine Frau geheiratet hast?
2: Ihm war das egal, er war ja geschieden.
3: Das ist ja wild. Aber warst du schon in sie verliebt, als die beiden noch verheiratet waren?
2: Verliebt, nee.
3: Aber du fandst sie schon gut?
2: Ja, ich fand sie schon gut. Ich hab sie auch ein bisschen geneckt, ja.
3: Irgendwas war denn die beste Wahl deines Lebens?
4: Dass ich mal 2 Jahre im Ausland gelebt habe.
3: Wo hast du gelebt?
4: Saudi-Arabien.
3: Wirklich? Wie kamst du denn dahin?
4: Wir haben da ein Krankenhaus gebaut.
3: Was war schön an dem Leben da?
4: Das Wetter. Ja, eben Land und Leute kennenlernen.
3: Was war die beste Wahl deines Lebens?
5: Die beste Wahl war mein Lebensgefährte Paul.
3: Warum war Paul die beste Wahl deines Lebens?
5: Ja, weil er eine Lücke gefüllt hat, die ich dachte, die kann man nie wieder füllen. Mit 30 war ich verwitwet mit 3 Kindern und habe ich gedacht, das Leben, das musst du alleine meistern. Und als Paul kam, ging bei uns das Licht wieder an.
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4: Um 14 Uhr bekommt ihr auch manchmal so Mails, die aussehen, als wären sie von der Post oder von der Bank oder von irgendeiner anderen seriösen Seite. Und da ist so ein Link drin, um eure Zahlungsdaten anzugeben. Surprise, oft stecken dahinter Betrüger. Wenn wir auf sowas reinfallen, sollen wir in Zukunft besser geschützt werden. Dazu gab es jetzt ein Gerichtsurteil. Jenny Kalmbronn aus den Enjoy-Infos, wie denn?
5: Ja, unsere Bank muss uns das Geld, das wir verloren haben, direkt zurückerstatten. Das hat der Europäische Gerichtshof jetzt entschieden. Die Bank darf also erstmal nicht sagen, du hast auf diesen Link geklickt, selbst schuld. Wir sollen also in Zukunft weniger alleine gelassen werden. Welche Regel da in Zukunft genau gilt, sagt uns Enjoy-Reporter Johannes Tran.
6: Erstmal spielt es keine Rolle, ob wir unvernünftig gehandelt haben, also zum Beispiel nicht aufgepasst haben, als wir auf den Betrügerlink geklickt haben. Die Bank muss uns die Summe, um die wir betrogen wurden, sofort wieder gutschreiben. So haben die Richter in Luxemburg jetzt geurteilt. Danach kann die Bank den Fall zwar prüfen und von uns verlangen, dass wir ihr das Geld zurückzahlen. Dazu muss sie uns aber nachweisen, dass wir eben ganz klar nicht genug aufgepasst haben. Zusammengefasst kann man sagen, erstmal gibt's in jedem Fall Geld zurück, danach könnte es aber nochmal Diskussionen mit der Bank geben.
5: Mit einem Bier in der Hand auf dem Weg zum Konzert oder zur Feier im Club, das geht ab sofort. Nicht mehr zumindest, wenn ihr am Bahnhof unterwegs seid, denn seit heute gilt an allen Bahnhöfen in Deutschland ein Alkoholverbot. So ein Verbot gab es auch schon länger an einigen Bahnhöfen, auch hier im Norden, zum Beispiel in Hamburg, Kiel und Hannover. Jetzt gilt es überall. In den Zügen der Deutschen Bahn darf weiter Alkohol getrunken werden. Bei der Fußball-Weltmeisterschaft in diesem Sommer wollte FIFA-Präsident Infantino die Vermarktung der WM neu aufstellen. Und zwar, indem er Teile der künftigen Weltmeisterschaften verkauft an Investoren. Das kam gar nicht gut an. Der Plan ist gescheitert und hat jetzt ein Nachspiel. Heute soll es eine Aussprache geben zwischen der FIFA und Infantino. Zum ersten Mal seit dem Eklat kommt der FIFA-Rat heute in Zürich zusammen.
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4: Im Moment haben wir in Dörpen in Niedersachsen 16 Grad, Erfte 15 in Schleswig-Holstein und in Klink-Mecklenburg-Vorpommern 13 Grad bis 20 heute maximal. Meist ist es trocken und oft ist es sonnig und morgen am Freitag, erste Tageshälfte, noch freundlich, später von Nordwesten her dann Wolken und Regen bei 16 bis 21 Grad. Und dann haben wir staunstockenden Verkehr für euch ab einer Länge von 3 Kilometern. A1 Osnabrück Richtung Bremen, zwischen Dreieck Stur und Bremen-Asten vor der Baustelle 5 Kilometer stockend. A2 Hannover Richtung Dortmund, zwischen Hannover-Langenhagen und Garbsen vor der Baustelle 7 Kilometer stockender Verkehr. A2 Dortmund Richtung Hannover, zwischen Wunstorf-Kohlenfeld und Garbsen stockt es auf 5 Kilometern. A7 Hamburg Richtung Flensburg, zwischen Schleswig-Jagel und Schleswig-Schubi 6 Kilometer Stau, das nach einem Unfall nur eine Spur frei. Und die A24 Hamburg Richtung Berlin ist zwischen Hamburg-Horn und Jenfeld wegen Bauarbeiten bis morgen Abend 20 Uhr gesperrt. Umleitung ist eingerichtet.
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4: Ein gar goldener Herbsttag soll das heute sein, werden in Hamburg so mittelehrlich gesagt, aber im Rest des Nordens ganz hübsch. Ich will mal wissig bei dem Wetter mit einem heißen Tee an ein regenbetropftes Fenster setzen mit so dicken Wollsocken an wie aus einer Gilmore Girls Szene. Ein Räucherstäbchen anmachen, die Heizung, ein Song von Enya. Aber nein, wir müssen alle unserer Erwerbstätigkeit nachgehen. Ich habe mir trotzdem Tee gemacht. Der hat einen Namen, der klingt irgendwie wie irgendein Rosamunde-Pilcher-Film. Flammendes Leuchtfeuer oder apfeliger Kaminabend. Mal gucken, wonach der am Ende wohl schmeckt. Ich hab's gemütlich, ihr hoffentlich auch. 4 Stunden herbstlicher Enjoy-Nachmittag ab jetzt.
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0: Neue Musik aus Großbritannien, Manchesters Finest, das war H im Enjoy-Nachmittag. Ring My Bell. Habt ihr zufällig 2023 Liebeskind auf Netflix gesehen? Die Serie hat damals Rekorde gebrochen, sogar einen internationalen Emmy gewonnen. Und falls ihr sagt, ja, habe ich gesehen und fand es so spannend, ich war 5 vor Krankmeldung bei der Arbeit, um weitergucken zu können, so wie ich seinerzeit bei Homeland, dann gibt's jetzt einen sehr guten neuen Serientipp für euch, denn von derselben Regisseurin wie bei Liebeskind startet heute eine neue Serie bei Netflix, die heißt Die Falle. Und unsere Serienexpertin Sieg gesagt, das ist nicht für schwache Nerven.
1: Ich hing quasi am Bildschirm, weil es wirklich so krass spannend war, aber ich musste erstmal in die Story reinkommen. Also, Lisa Conrad ist eine erfolgreiche Autorin, die aber, nachdem ihre Schwester ermordet wurde, nicht mehr normal weiterleben kann. Deswegen wohnt sie auch ultra zurückgezogen in einem Haus im Wald und geht quasi gar nicht vor die Tür. Sie leidet an einer posttraumatischen Belastungsstörung und hat Wahnvorstellungen. Dann glaubt sie aber, den Mörder ihrer Schwester im Fernsehen zu sehen. Der wurde nämlich damals nicht gefasst. Lisa glaubt ihn aber nach der Tat noch mal kurz gesehen zu haben. Er ist ein Journalist und das bringt Lisa auf eine Idee.
2: Seit fast 10 Jahren belegt die Conrad regelmäßig die Spitzenplätze der Bestsellerlisten und hat noch nie ein Interview gegeben.
1: Er wird also derjenige sein, mit dem sie über ihr neues Buch spricht, aus gutem Grund.
3: Er und ich sind die Einzigen, die wissen, dass dies kein Kriminalroman ist, sondern eine Einladung.
0: Klingt ultra creepy. Ich lieb's jetzt schon. Kann man danach noch ruhig schlafen, Sieke? Ich will ehrlich sein. Ich freue mich, wenn du Nein sagst.
1: Ich habe danach mit Licht angeschlafen.
0: Sehr gut.
1: Bin ehrlich. Wenn ihr so richtig auf Psychothriller steht, werdet ihr Die Falle aber lieben. Ihr müsst nur die ersten Folgen durchhalten. Die Handlung hat sich nämlich echt gezogen, bis es überhaupt zu dem Treffen der beiden kam. Dazu ist die Autorin psychisch auch wirklich am Ende. Und während sie das Buch schreibt, switcht sie immer zwischen Echt und Fiktion hin und her. Also das ist auch nochmal gut verwirrend. Dafür holt aber das Finale wirklich alles raus. Es gibt überraschende Twists, einen gut durchdachten Racheplan und einen Countdown wie in so einem echten Stephen King-Thriller. Also perfekt für die Halloween-Watchlist.
0: Die Falle seht ihr bei Netflix und wer es ein bisschen weniger gruselig mag, Friends, Sex and Games seht ihr bei Prime Video und alle Infos dazu findet ihr bei ARD Sounds oder auf Android.de, wie ihr wollt.

0: Sonntag. Wir gucken kurz auf die Straßen. Wir haben stauen stockenden Verkehr und zwar ab einer Länge von 3 Kilometern. A1 Osnabrück Richtung Bremen, zwischen Dreieck Sturm Bremen-Asten vor der Baustelle 5 Kilometer stockend. Dann A2 Hannover Richtung Dortmund, zwischen Hannover-Langenhagen und Garbsen stockt vor der Baustelle auf 7 Kilometern. A2 Dortmund Richtung Hannover, zwischen Wunstorf-Kuhlenfeld und Garbsen 5 Kilometer stockender Verkehr. A7 Hamburg Richtung Flensburg, zwischen Schleswig-Jagel und Schleswig-Schuwi 6 Kilometer Stau, da ist nach einem Unfall nur eine Spur frei. Und die A24 Hamburg Richtung Berlin ist zwischen Hamburg-Horn und Jenfeld wegen Bauarbeiten bis morgen Abend 20 Uhr gesperrt. Umleitung ist eingerichtet.
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3: Sam mit 2M aus Belgien ist schwer gehypt gerade. Zu seinen Fans gehören unter anderem Keine Musik oder Camel Fat. Für euch hat er den Remix der Woche am Start zu The Bowser.

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0: Tempest City im Enjoy Nachmittag. Lang lebe das Doppelkinn.
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0: Jeder, der sich schon mal schräg von unten gefilmt oder fotografiert hat, weiß, schön ist es nicht. Aber es gibt eine Ausnahme und die heißt Dati. Das ist ein ganz frischer Musiker, Newcomer aus Georgien. Und in seinen Musikvideos oder im aktuellen Musikvideo filmt er sich die ganze Zeit von schräg unten beim durch die Stadt laufen. Und er sieht dabei fantastisch aus. Ich wusste gar nicht, dass das Menschen möglich ist. Schade, dass ich euch das nicht im Radio zeigen kann. Ihr werdet beeindruckt. Ich würde euch beeindrucken damit. Aber ihr könnt euch den Namen ja mal merken. Dati. Und dann könnt ihr euch das später auf YouTube angucken. Jetzt wird erstmal nur zugehört. Ist Dati mit Take Me There. Tipp für euch vom Enjoy Songradar.

0: Hier ist der Enjoy Nachmittag. Kennt ihr das, wenn ihr abends ins Bett geht und vor Aufregung kaum einschlafen könnt, weil ihr euch so doll auf den Kaffee am nächsten Morgen freut? Nein, nur ich? Ah, okay. Also das beschreibt, wie sehr ich Kaffee liebe. Und schockiert es euch auch so zu hören, dass die Gen Z, zu der einige von euch ja gehören, immer weniger Kaffee trinkt. Wie kann man auf diesen Genuss verzichten? Das verstehe ich nicht. Eine neue Studie der Hochschule Heilbronn hat das belegt. Im Schnitt etwa sogar 42% weniger Kaffee als ältere Menschen trinkt die Gen Z. Da stellt sich doch konsequent die Frage, was zur Hölle trinken die dann?
1: Mate. Mate mit Granatapfelgeschmack.
2: Cola Zero.
3: Kaffee. Aber ich trinke halt auch meine Milch mehr mit Kaffee, also eher so Latte oder so.
4: Also entweder so ein Eislatte oder Cola Zero.
3: Energy Drink, ja. Ich trinke nicht so gern Kaffee. Ich mag einfach den Geschmack nicht so ganz. Und dann so ein Zero Energy, finde ich, hittet dann am besten.
0: Zero Energy hittet am besten. Das ist ein Satz, den würde ich mir auf ein Kissen stecken lassen.
5: 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Alex Warren, Emerald Ice.

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1: Um 15 Uhr. In welchem Fall brauche ich einen Krankenwagen? Wann reicht es, wenn ich zum Arzt gehe oder mich erstmal nur am Telefon beraten lasse? Manchmal gar nicht so einfach zu entscheiden, aber das soll ab heute einfacher werden. Jenny Kalmbrunn aus den Enjoy-Infos wie dann?
2: Ja, es soll einfach schneller klar sein, was im Notfall zu tun ist. Dazu hat der Bundestag heute ein neues Gesetz beschlossen. Damit sollen wir als Patienten in Zukunft quasi besser vorsortiert werden. Was genau sich die Bundesregierung davon erhofft, sagt uns Enjoy-Reporterin Birte Sonnigsen.
3: Durch die Reform sollen die Notaufnahmen und der Rettungsdienst entlastet werden. Denn längst nicht jeder, der in der Notaufnahme landet, gehört dort auch hin. Fachleute gehen davon aus, dass ungefähr ein Drittel der Patienten auch in einer normalen Sprechstunde oder der Notfallpraxis gut versorgt werden könnte. In Zukunft sollen Patientinnen und Patienten deshalb besser sortiert werden, vor Ort im Krankenhaus und auch am Telefon. Wer in die Notaufnahme geht, muss sich an einem zentralen Tresen anmelden. Dort wird geguckt, ob jemand in die Notaufnahme gehört oder beim Bereitschaftsdienst der Kassenärzte besser aufgehoben ist.
2: Künstliche Intelligenz soll bald auch im Schwimmbad im Einsatz sein. In Hamburg sollen bald alle städtischen Schwimmbäder mit KI ausgestattet sein, damit im Notfall schneller reagiert werden kann. Kameras scannen dann die Becken und die KI prüft, ob zum Beispiel jemand ungewöhnlich schwimmt oder sehr lange unter Wasser ist. Das KI-System wurde in einem Bad in Hamburg schon getestet. Bald soll das dann in allen Hamburger Schwimmbädern geben. In Pakistan ist ein Schuldach eingestürzt und dabei sind mindestens 28 Menschen gestorben, auch viele Kinder, melden die Behörden. Außerdem wurden mehr als 30 Menschen verletzt, einige von ihnen schwer. Schon im Juli war in Pakistan ein Dach in einer Schule zusammengestürzt, dabei sind 4 Schulkinder gestorben. Wenn ihr heute von Hamburg aus in Richtung Sylt, Dänemark oder Kiel unterwegs seid, dann müsst ihr euch auf Probleme einstellen. In Hamburg ist nämlich ein Stellwerk kaputt und deshalb fallen laut der Deutschen Bahn gerade viele Züge aus und andere kommen später. Die Bahn sagt, am besten weicht ihr zwischen Hamburg und Pinneberg auf die S-Bahn aus. Von und nach Kiel könnt ihr über Lübeck fahren.
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1: Heute ist es meistens trocken und auch relativ viel Sonne, bis zu 20 Grad. Im Moment haben wir in Emsteg 17 Grad in Niedersachsen, Hohen 16 in Schleswig-Holstein, Hamburg-Horn auch 16 Grad. Und morgen ist es so, erste Tageshälfte noch relativ freundlich und trocken, gegen Nachmittag dann Regen bei 16 bis 21 Grad. Und dann haben wir Stau und stockenden Verkehr ab einer Länge von 3 Kilometern. A1 Hamburg Richtung Osnabrück zwischen Bremer Kreuz und Hemelingen vor der Baustelle 5 Kilometer stockend. A1 Osnabrück Richtung Bremen, dann braucht ihr zwischen Dreieck Stur und Bremen-Hemelingen so eine Stunde länger, 6 Kilometer Stau. A2 Hannover Richtung Dortmund zwischen Hannover-Langenhagen und Garbsen vor der Baustelle 7 Kilometer stockender Verkehr. A7 Hannover Richtung Flensburg zwischen Hamburg-Hausbruch und Elbtunnel 6 Kilometer stockend, dreiviertel Stunde dauert es da länger. A7 Hamburg Richtung Flensburg zwischen Schleswig-Jagel und Schubi hat es einen Unfall gegeben, deshalb 3 Kilometer Stau. Und die A24 Hamburg Richtung Berlin ist zwischen Hamburg-Horn und Jenfeld wegen Bauarbeiten gesperrt bis morgen Abend 20 Uhr noch. Und da ist eine Umleitung für euch eingerichtet.
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1: Es gibt eine neue Musikdoku in der ARD-Mediathek, die mich gestern dazu gebracht hat, statt wie geplant um 10:30 erst so gegen, glaube, 14:45 ins Bett zu gehen. Wenn ihr die Viva-Doku mochtet, die Echt-Doku mochtet, dann werdet ihr diese Doku lieben. Mehr dazu im Pop-Update in 9 Minuten.

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1: Wie gut wäre es bitte, wenn dieser Song hier einen Grammy gewinnt? Oh,
2: ist gut genug.
1: Kitsch Creek, gut genug. Einer der Hits des Jahres, nicht nur in Deutschland, der hat es sogar in die Billboard Global Charts geschafft, war in den USA riesig. Und deshalb haben die Kitsch Creek Jungs den Song jetzt einfach mal eingereicht bei den Grammys in der Kategorie Record of the Year. Kurze Einordnung, also Musiker, Labels, Manager und so, die Mitglied in der Grammy Academy sind, können ihre Songs für einen Grammy einreichen. Die landen dann auf so einer Vorschlägeliste und aus der werden dann die Nominierungen von der Jury gepickt. Da stehen Kitsch Creek offensichtlich schon mal drauf. Ob sie am Ende nominiert werden, das erfahren wir dann spätestens am 16. November. Und seit gestern ist eine neue Doku in der ARD-Mediathek und ich hätte euch das gestern schon erzählen können, aber ich wollte es vorher selbst gucken, um euch emotional davon berichten zu können. Und das kann ich jetzt wohl. No Angels, das sind wir, heißt sie. Drei Folgen über die Entstehung der quasi ersten deutschen Girlgroup, den Zerfall, das Comeback. Und es ist herrlich. Es ist ein ganz körperiger Flashback in die Nullerjahre.
3: Wir wurden ja alle fallen gelassen.
4: Das hat der unmenschliche Fass unserer Industrie dann gezeigt.
5: Keiner kann nachvollziehen, was wir erlebt haben.
1: Geil. Da gab es so viele Momente, in denen ich dachte, ach stimmt, die ist ja dann ausgestiegen. Gab noch mehr Momente, in denen ich dachte, ach stimmt, sowas hat man ja damals angehabt. Und es hat so viel Spaß gemacht, das zu gucken. Ich bin fünf vor Lavalampe und Hüfthose. Guckt euch das an, aber ich warne euch, wenn man anfängt, dann will man direkt alle drei Teile am Stück gucken. No Angels, das No Angels heißen sie. Das sind wir ab sofort in der ARD-Mediathek. Und hier sind die No Angels für euch mit Daily.

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Robin Schulz und Watermat. Take it slow.

0: Teddy Swims bei Enjoy. 15.30 Uhr ist es. Wir gucken auf die Straßen. Wir haben stauen stockenden Verkehr ab einer Länge von 3 Kilometern. A1 Hamburg Richtung Osnabrück zwischen Bremer Kreuz und Hemmeling. 5 Kilometer stockend vor der Baustelle. A1 Osnabrück Richtung Bremen zwischen Dreieckstur und Bremen-Hemmeling. 6 Kilometer Stau. Da dauert es ein bisschen länger. 1 Stunde 15 Minuten ungefähr. A2 Hannover Richtung Dortmund zwischen Hannover-Langhagen und Garbsen vor der Baustelle. 7 Kilometer stockend. A7 Hannover Richtung Flensburg zwischen Hamburg-Hausbruch und Elbtunnel. Dauert es 1 Stunde länger. Da stockt es auf 6 Kilometern. Dann A7 Hamburg Richtung Flensburg zwischen Schleswig-Jagel und Schubi hat es einen Unfall gegeben. 3 Kilometer Stau. Und die A24 Hamburg Richtung Berlin ist zwischen Hamburg-Horn und Jenfeld wegen Bauarbeiten gesperrt bis morgen Abend 20 Uhr. Umleitung ist eingerichtet. Gute Fahrt für euch.
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Enjoy ist hier und wir haben Hunde einfach nicht verdient, oder? Wir haben sie nicht verdient. Ich habe gerade eine Geschichte gelesen aus Kalifornien. Da hat eine Familie ihren Jack Russell Hund, Hündin, Luna, vermisst. Über einen Monat lang war die weg. Und dann wurde sie gefunden im Yellowstone Nationalpark. Und wisst ihr, wie man sie gefunden hat? Mit einem T-Shirt und einem Kissenbezug ihrer Familie als Lockmittel. Ich heul nicht, ihr heult.

0: Also heute Morgen war es hier im Enjoy-Studio, bisschen wie Tiere suchen ein Zuhause, denn es war das Finale der aktuellen Mission.
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0: Die Challenge für euch und meinen Kollegen Lars war es diesmal, einen Rothirsch so authentisch zu imitieren, dass ein Experte ihn nicht vom Original unterscheiden kann. Und Lars hatte jetzt so knapp anderthalb Wochen Zeit zu üben mit euren Tipps. Und heute Morgen war Göster als Schiri im Studio in der Enjoy Morning Show. Göster ist norddeutscher Meister im Hirschrufe machen. Hirschrufe, er ist norddeutscher Hirschrufmeister. Klingt nach einem validen Titel. Und dem wurden dann drei Hirschtöne vorgespielt. Zwei von echten Rothirschen und einer von Lars. Ihr könnt ja auch gerne nochmal mitraten. Eins. Zwei. Drei. Und Hörsturz. Ja, welcher war Lars? Hier kommt Gösters Auflösung.
2: Machen wir es mal ein bisschen spannender. Also erstmal, wir sind sehr, sehr stolz auf unseren lieben Lars.
3: Ja! Auf jeden Fall.
2: Lars hat alles gegeben. Und hätte ich ihn jetzt nicht erkannt, ja, dann wäre es schwierig. Also ich habe ja neues gesagt, aber ich sag mal, eins und drei, das waren alte, dicke Platzhirsche. Ah. Und zwei war unser Lars. Ja. Es ist so.
0: Tja, es war leider richtig. Unser Experte Göster hat es erkannt und deswegen ist Mission Norddeutschland Nummer 6 leider nicht geschafft, aber von euch gab es trotz Niederlage ganz viel Bauchgepinsel für Lars. Bettina hat geschrieben in der ARD Sounds App, Chapeau für diesen Ruf, Lars. Also für diese Mission hat es nicht gereicht, aber ihr wisst, die nächste wird kommen.

0: Manche Menschen haben große Sorgen.
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4: Um 16 Uhr bekommt ihr auch manchmal so Mails, die aussehen, als wären sie von der Post oder von der Bank oder von irgendeiner anderen seriösen Seite. Und dann ist da so ein Link drin, um eure Zahlungsdaten anzugeben. Oft stecken dahinter Betrüger. Wenn wir auf sowas reinfallen, sollen wir in Zukunft aber besser geschützt werden. Dazu gab es jetzt ein Gerichtsurteil. Jenny Kallenbrunn aus den Enjoy-Infos. Wie denn?
5: Ja, unsere Bank muss uns das Geld, das wir durch so einen Betrug verloren haben, direkt zurückerstatten. Das hat jetzt der Europäische Gerichtshof entschieden. Die Bank darf also erstmal nicht sagen, du hast auf diesen Link geklickt, also selbst schuld. Wir sollen in Zukunft also weniger allein gelassen werden. Welche Regel da in Zukunft genau gilt, sagt uns Enjoy-Reporter Johannes Tran.
6: Erstmal spielt es keine Rolle, ob wir unvernünftig gehandelt haben, also zum Beispiel nicht aufgepasst haben, als wir auf den Betrüger-Link geklickt haben. Die Bank muss uns die Summe, um die wir betrogen wurden, sofort wieder gutschreiben. So haben die Richter in Luxemburg jetzt geurteilt. Danach kann die Bank den Fall zwar prüfen und von uns verlangen, dass wir ihr das Geld zurückzahlen. Dazu muss sie uns aber nachweisen, dass wir eben ganz klar nicht genug aufgepasst haben. Zusammengefasst kann man sagen, erstmal gibt's in jedem Fall Geld zurück, danach könnte es aber nochmal Diskussionen mit der Bank geben.
5: Brustkrebs bekommt jede 8. Frau mindestens einmal im Leben. In Deutschland bekommen jedes Jahr 75.000 Frauen neu die Diagnose. Jedes Jahr erkranken mehr Frauen an Brustkrebs, aber jedes Jahr sterben auch weniger daran. Das liegt daran, dass der Krebs sehr gut heilbar ist, wenn er früh erkannt wird. Das kann ich euch auch aus eigener Erfahrung sagen. Dabei hilft auch das Mammographie-Screening. Das haben die gesetzlichen Krankenkassen bisher erst bezahlt, wenn die Frau mindestens 50 war. Ab nächstem Sommer wird es aber auch schon ab 45 Jahren übernommen. Das hat der Bundesausschuss festgelegt. Kartoffeln werden teurer, denn in Deutschland fällt die Kartoffelernte in diesem Jahr deutlich geringer aus als letztes Jahr. 10,4 Millionen Tonnen sollen es werden, sagt das Statistikamt. Das ist ein Viertel weniger als 2025. Grund dafür ist, dass der Sommer so heiß und so trocken war. Die Kartoffeln sind dadurch einfach sehr klein geblieben. Und weniger Ernte führt eben auch zu höheren Preisen. Im September mussten wir für Kartoffeln schon 11% mehr bezahlen als noch im August.
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4: Wir haben im Moment 17 Grad in Hannover, in Niedersachsen, Glücksburg 16 Grad in Schleswig-Holstein, Parchim, Mecklenburg-Vorpommern 15 Grad. Es bleibt trocken, sowohl heute Nachmittag als auch heute Abend. Und morgen gibt es so im Nordwesten nachmittags ein bisschen Regen, ansonsten aber freundlich und relativ warm bei bis zu 21 Grad. Und dann gucken wir auf die Straßen, haben Stau und stockenden Verkehr ab einer Länge von 3 Kilometern. A1 Hamburg Richtung Osnabrück, da stockt es zwischen Bremer Kreuz und Hemelingen auf der Baustelle, genau, vor der Baustelle. Auf 5 Kilometern. A1 Osnabrück Richtung Bremen, da braucht ihr zwischen Dreieck Stur und Bremen-Hemmeling eine halbe Stunde länger, 6 Kilometer Stau. A7 Flensburg Richtung Hamburg, zwischen Hamburg-Volkspark und Elbtunnel stockt es auf 4 Kilometern. A7 Hannover Richtung Flensburg, zwischen Hamburg-Heimfeld und Elbtunnel 8 Kilometer stockend, halbe Stunde dauert es länger. Und die A24 Hamburg Richtung Berlin ist zwischen Hamburg-Horn und Jenfeld wegen Bauarbeiten gesperrt, bis morgen Abend 20 Uhr. Umleitung ist eingerichtet. Kommt gut durch.
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4: Ich möchte euch einen Abendbrot-Tipp mitgeben. Das machen wir hier im Enjoy-Nachmittag manchmal so innerhalb des Teams, dass wir uns gegenseitig inspirieren in Sachen Abendessen. Und dankt mir später. Ich sage euch für heute Abend Ofenkäse. Ofen, Ausrufezeichen, Käse, Ausrufezeichen. Ich möchte darin ein heißes Bad nehmen. Und dann kauft ihr noch ein frisches Baguette beim Bäcker und dann macht ihr euch einen kleinen Salat. Einfach nur für schlechte Gewissen. Gott, Jenny lacht schon. Einfach, weil man sich sonst schämt, wenn man einfach nur so ein Fett.
1: Also mich hast du.
4: Habe ich dich mit? Ja, dich kriegt man mit dem Wort Käse. Das reicht dir schon. Und dann macht ihr euch einen kleinen Salat. Ob ihr den esst oder nicht, ist erstmal egal. Ich habe es gestern Abend gegessen und mir ist immer noch ein bisschen schlecht, aber hat es sich gelohnt? Oh ja.
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0: Liebe Grüße nach Lübeck, wo ich am Wochenende 5 Minuten ohne Parkscheibe auf dem Supermarktparkplatz geparkt habe. Zack, 30 Euro Strafzettel. Nein, versteht mich nicht falsch. Ich habe es verdient, aber 5 Minuten. 5 Minuten.
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0: Geht jetzt nicht um mein privatpersönliches Parkvergehen, sondern um Parkscheiben an sich. Um das, was ich sichtbar hätte auslegen müssen auf dem Armaturenbrett. Denn die, und hier kommt Klugscheißerwissen, gilt nur, wenn sie klassisch blau ist. Julia aus dem Enjoy-Team.
2: Ja, die sollen blau sein, weil sonst gibt es noch mehr Strafzettel für dich. Es gibt inzwischen ja wirklich so bunte Fun-Parkscheiben. Also keine Ahnung, die sind dann irgendwie pink und da steht drauf, bin kurz shoppen oder sowas in die Richtung. Das geht nicht. Die STVO schreibt vor, die muss blau sein.
0: Aber warum kann man die dann überhaupt kaufen, fragt man sich irgendwie, ne?
2: Das übersteigt meine Kompetenz, das weiß ich nicht, aber ja. Fakt ist, egal was es zu kaufen gibt, pink, geblümt, gemustert, kariert, es ist alles nicht gültig.
0: Und warum?
2: Dazu gab es letztes Jahr einen Fall aus Braunschweig. Eine Frau hat da 20 Euro Strafzettel bekommen, weil sie eine pinke Parkscheibe in die Scheibe gelegt hatte und die Stadt hat gesagt, einheitliche Parkscheiben würden das alles erleichtern, also dem Ordnungsamt, weil die gucken einfach direkt nach der blauen Scheibe und zack, wissen sie, so und so lange hast du da geparkt. Und übrigens, 2 Parkscheiben funktionieren auch nicht. Enjoy-Hörerin Ella hat uns nämlich geschrieben, dass sie dafür sogar auch schon mal ein Knöllchen bekommen hat.
0: Was ist denn mit, es gibt ja auch so elektronische Parkscheiben, das hat Muka über die Enjoy-App, über die ARD Sounds, es ist für mich immer noch die Enjoy-App, ich muss es selber noch lernen, wie oft ich mich schon versprochen habe. Da hat auf jeden Fall Muka nachgefragt, weil die sind ja meist schwarz.
2: Ja genau, aber die müssen ein weißes P auf einem blauen Grund drauf haben und auf der Uhr muss auch draufstehen Ankunftszeit oben und die Zeit muss auch eine 24-Stunden-Anzeige haben, also nicht 9 Uhr AM, PM, so wie im Englischen, sondern 24-Stunden-Anzeige.
0: Ja, Kreativität kommt bei Parkscheiben offiziell an ihr Ende.
2: Schade.
0: Gut, ich hatte gar keine Parkscheibe, wie gesagt, ich weiß, das ist nichts Neues, dass das wohl verboten ist.
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1: Um 16:30 mit Jenny Kallenbrunnen. Was ist wirklich ein Notfall und was nicht? Wie das geregelt wird, dazu gibt es jetzt ein neues Gesetz. Das wurde heute im Bundestag beschlossen. Unter anderem sollen wir, wenn wir den Notruf wählen, also die 112, schon vorsortiert werden nach Dringlichkeit, damit die Notaufnahmen wirklich nur noch mit Menschen mit Notaufhellen gefüllt sind. Wenn wir auf einen Betrügerlink klicken und dadurch Geld verlieren, dann sollen wir in Zukunft leichter unser Geld zurückbekommen. Das hat der Europäische Gerichtshof heute entschieden. Das Gericht sagt, die Bank muss uns die Summe erstmal sofort erstatten. Eventuell kann sie das Geld aber von uns zurückverlangen, falls sich rausstellt, dass wir unsere Daten nicht genug geschützt haben. Seit heute gilt an allen Bahnhöfen in Deutschland ein Alkoholverbot. So ein Verbot gibt es in einigen größeren Städten schon länger am Bahnhof, auch auf dem Norden, zum Beispiel in Hamburg, Kiel und Hannover. Jetzt gilt das überall. In den Zügen der Deutschen Bahn darf weiter Alkohol getrunken werden. Und das Wetter, einige Wolken sind unterwegs über dem Norden. Es bleibt aber fast überall trocken bei 15 bis 20 Grad.
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2: Und wir haben stau- und stockenden Verkehr ab einer Länge von 3 Kilometern. A1 Hamburg Richtung Osnabrück zwischen Bremerkreuz und Hemmelingen vor der Baustelle 5 Kilometer stockend. A1 Osnabrück Richtung Bremen zwischen Dreieckstuhl und Bremen-Hemmelingen 6 Kilometer Stau. Halbe Stunde dauert es länger. A1 Bremen Richtung Lübeck zwischen Harburg und Norderelbbrücke stockt es auf 6 Kilometern. A7 Flensburg Richtung Hamburg zwischen Hamburg-Volkspark und dem Elbtunnel 4 Kilometer stockend. Dann A7 Hannover Richtung Flensburg zwischen Hamburg-Heimfeld und dem Elbtunnel 8 Kilometer stockend. Da dauert es eine halbe Stunde länger. Und die A24 Hamburg Richtung Berlin ist zwischen Hamburg-Horn und Jenfeld wegen Bauarbeiten gesperrt bis morgen Abend 20 Uhr. Umleitung ist eingerichtet. Kommt gut durch.
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4: Bam.
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0: Hier ist ein Nachmittag. Clüso, ihr wisst, Musiker, Kumpeltyp, Sympathieträger, aber er ist auch ein familienfreundlicher Arbeitgeber. Er wurde letztens in einem Interview mit House of New Energy gefragt, ob sich das Tourleben über die lange Karriere im Erwachsenenalter eigentlich irgendwann verändert hat. Und er hat das ja erzählt.
1: Wir haben auch ein Tourbaby dabei gehabt. Tatsächlich haben zwei aus der Band ein Baby und die Bassistin Marlene hat gefragt, wie sieht's aus? Wir sind eine moderne Firma, können wir das Kind mitnehmen? Und wir so, na klar. Da ist schon mal der ganze Alltag auch ein bisschen anders, weil er rennt einfach, ist jetzt kein Baby mehr, rennt ein Kleinkind rum. Hebt die Laune, muss ich sagen.
0: Firma Clüso. Ein familienfreundliches Unternehmen. Seine neue Single haben wir jetzt für euch auf dem Enjoy-Songradar. Hier ist Clüso zusammen mit OK Kid und Heatwave.

0: habe euch letztens schon erzählt, dass der Herbst mich gerade so melancholisch und heulig macht. Und ich weiß, ich bin ja nicht die Einzige. Ich weiß, auch in euch schlummert eine jahreszeitenfällige Seele. Und das hier wird es gleich nicht leichter machen.
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0: Kleiner Appetizer. Jeden Tag trifft mein Kollege Martin Senioren und Senioritas 80+, trinkt Kaffee mit denen und spricht mit denen über die kleinen und großen Fragen des Lebens. Heute...
3: Dass ich geheiratet habe.
4: Warum war die Heirat eine gute Wahl?
3: Mein größerer Bruder, der hat eine Frau kennengelernt, Kinder gemacht und so. Und die habe ich dann nachher geheiratet.
4: Du hast die Ex-Frau deines Bruders geheiratet?
3: Ja, natürlich. 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
4: Wie fand er das, dass du seine Frau geheiratet hast?
3: Ihm war das egal. Er war ja geschieden.
4: Das ist ja wild. 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
3: Verliebt, nee.
4: Aber du fandst sie schon gut?
3: Ja, ich fand sie schon gut. Ich hab sie auch ein bisschen geneckt, ja.
4: Was war denn die beste Wahl deines Lebens?
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1: Die beste Wahl war mein Lebensgefährte Paul.
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6: Eine Minute nach 5 ist es. Wenn wir ins Krankenhaus in die Notaufnahme kommen, dann ist die meist überfüllt. Was heißt meist? Oft überfüllt. Das soll sich jetzt aber ändern, denn es gibt ein neues Gesetz. Jenny Kalmbrunn aus den Enjoy-Infos. Worum geht's da genau?
7: Ja, dass viele Menschen eben auch mit Beschwerden in die Notaufnahme kommen, die da gar nicht sein sollten und auch woanders behandelt werden können. Deshalb hat der Bundestag heute ein neues Gesetz auf den Weg gebracht, dazu, wie wir im Notfall besser versorgt werden. Schon wenn wir den Notruf wählen, also die 112. Wie das ab jetzt funktionieren soll, sagt uns Enjoy-Reporterin Birte Sönnigsen.
8: Er soll besser sortiert werden und zwar über mehrere Wege. Am Telefon, wenn ich jetzt den Notruf wähle oder auch die 116 117, aber auch vor Ort im Krankenhaus. Da soll es nämlich in den Notaufnahmen einen zentralen Tresen geben. Da soll ich mich in Zukunft anmelden und da wird dann nach einem standardisierten Verfahren geguckt, wo gehört der Patient, die Patientin hin, in die Notaufnahme oder reicht auch eine Notdienstpraxis. Die soll dann in der Nähe sein, teilweise auch auf dem Klinikgelände.
7: Wurdet ihr schon mal online gescammt? Also habt ihr vielleicht schon mal Geld verloren, weil ihr auf irgendeinen Betrüger-Link geklickt habt? Wenn sowas passiert, dann sollen wir in Zukunft leichter unser Geld zurückbekommen. Dazu gibt es jetzt ein Urteil vom Europäischen Gerichtshof. Das Gericht sagt, die Bank muss uns die Summe erstmal sofort erstatten, selbst wenn wir vielleicht unvorsichtig waren. Danach kann sie aber von uns verlangen, dass wir das Geld zurückzahlen, falls sich herausstellt, dass wir unsere Daten zum Beispiel nicht gut genug geschützt haben. Wenn wir Musik mit YouTube hören, die von künstlicher Intelligenz erstellt wurde, dann sollen wir das in Zukunft auch direkt erkennen können. Und zwar mit einem Hinweis, der klar macht, das hier ist jetzt KI generiert. Das hat der Konzern hinter YouTube angekündigt. Zuerst sollen diese Hinweise bei YouTube Music angezeigt werden und in Zukunft dann auch in der Haupt-App von YouTube. Wenn ihr heute von Hamburg aus in Richtung Sylt, Dänemark oder Kiel unterwegs seid, dann müsst ihr euch auf Probleme einstellen. In Hamburg ist nämlich ein Stellwerk kaputt, sagt die Deutsche Bahn, und deshalb fallen gerade einige Züge aus, andere kommen später.
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6: Im Moment haben wir in Hameln in Niedersachsen 18 Grad, Jagel, Schleswig-Holstein 16 Grad, Hamburg-Bramfeld 17. Und heute Abend bleibt es trocken und morgen bleibt es ja so bis zum Nachmittag überall trocken. Richtung Nachmittag kommen dann von Nordwesten her ein paar Regenwolken und es wird relativ warm, bis zu 21 Grad. Und auf den Straßen haben wir im Moment stau- und stockenden Verkehr ab einer Länge von 3 Kilometern für euch. A1 Hamburg Richtung Osnabrück zwischen Bremerkreuz und Hemeling vor der Baustelle 5 Kilometer stockend. A1 Osnabrück Richtung Bremen zwischen Dreieckstur und Bremen-Hemeling 6 Kilometer Stau. A1 Bremen Richtung Lübeck zwischen Harburg und Norderelbbrücke stockt auf 6 Kilometern. A7 Flensburg Richtung Hamburg, der stockt zwischen Hamburg-Volkspark und Elbtunnel auf 4 Kilometern. A7 Hannover Richtung Flensburg zwischen Hamburg-Heimfeld und Elbtunnel braucht eine halbe Stunde länger, der stockt auf 8 Kilometern. Und die A24 Hamburg Richtung Berlin ist zwischen Hamburg-Horn und Jenfeld wegen Bauarbeiten bis morgen Abend 20 Uhr gesperrt. Umleitung ist eingerichtet. Das war's. Euch allen eine gute und sichere Fahrt.
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6: Ob ihr noch wach seid, frage ich mich. Der Messenger in der ID Sounds App ist so still heute. Oder redet ihr nicht mehr mit mir? Falls ja, warum? Was habe ich euch getan? Nein, gerne mal beteiligen am Unterricht. Habt ihr eine Frage? Habt ihr irgendwie Input? Ihr könnt euch jederzeit hier reinmelden über die ID Sounds App. Ich bin noch eine Stunde lang da, um mich mit euch süß auszutauschen.

0: Messenger-Nachmittag. Und manchmal gewinnt man, manchmal verlieren die anderen. Beste Sportstory aus Hamburg heute. Die Fußballerinnen von Ulhas Adler aus Hamburg haben gerade einen Weltrekord gebrochen. Und zwar haben sie 32 Spiele nicht verloren. Hintereinander seit April letzten Jahres. Einfach kein einziges Ligaspiel, null Punkte. Und jetzt wollen sie damit ins Guinness-Buch der Rekorde.
1: Der Rekord der deutschen Fußballerinnen lag bis dato bei den FC Bayern Frauen mit den 30 Spielen. Das wurde dann eingestellt. Das wurde mit dem 31. Sieg dann sogar übertroffen. Von daher wurde jetzt erstmal der Antrag gestellt.
0: Das hat Trainer Dennis dem NDR Hamburg gesagt. Und auf die Frage, wie man das schafft, hat Kapitän Steffi gesagt, norddeutsches Understatement.
2: Wir gehen einfach mit einer Leichtigkeit in das Spiel und verkrampfen uns nicht, jedes Mal zu gewinnen. Und ich glaube, das führt uns einfach nach vorne und darüber sind wir sehr stolz.
0: Ob die 32 Siege es jetzt wirklich ins Guinness-Buch schaffen, das wird jetzt geprüft. Das entscheidet sich dann Ende des Jahres, aber am Ende ist doch völlig egal. Kann man sich doch einfach mal freuen und ein bisschen freidrehen, dass man so erfolgreich ist. Ulhas Adler. Unbesiegbar.
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1: Um 5:30 mit Jenny Kallenbrunnen. Wenn wir auf einen Betrüger-Link klicken und dadurch Geld verlieren, dann sollen wir in Zukunft leichter unser Geld zurückbekommen. Das hat der Europäische Gerichtshof heute entschieden. Das Gericht sagt, die Bank muss uns die Summe erstmal sofort erstatten. Eventuell kann sie das Geld aber von uns zurückverlangen, falls sich herausstellt, dass wir unsere Daten zum Beispiel nicht genug geschützt haben. Kartoffeln werden teurer, denn in Deutschland fällt die Kartoffelernte in diesem Jahr deutlich geringer aus als letztes Jahr. 10,4 Millionen Tonnen sollen es werden, sagt das Statistikamt. Das ist ein Viertel weniger als 2025. Grund dafür ist, dass der Sommer so heiß und trocken war und die Kartoffeln dadurch einfach sehr klein geblieben sind. Und weniger Ernte führt eben zu höheren Preisen. Was ist wirklich ein Notfall und was nicht? Wie das geregelt wird, dazu gibt es ein neues Gesetz. Das wurde heute im Bundestag beschlossen. Unter anderem sollen wir, wenn wir den Notruf wählen, also die 112, schon vorsortiert werden nach Dringlichkeit, damit in den Notaufnahmen auch wirklich nur Menschen mit Notfällen sitzen. Und das Wetter, einige Wolken sind unterwegs über dem Norden. Es bleibt aber fast überall trocken bei 15 bis 20 Grad.
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2: Stau und stockenden Verkehr haben wir ab einer Länge von 3 Kilometern für euch im Moment. A1 Hamburg Richtung Osnabrück, zwischen Bremerkreuz und Hemeling stockt es auf 5 Kilometern vor der Baustelle. A1 Osnabrück Richtung Bremen, zwischen Dreieck Stur und Bremen-Hemeling 6 Kilometer Stau. A1 Bremen Richtung Lübeck, zwischen Harburg und Norderelbbrücke 6 Kilometer stockend. A7 Flensburg Richtung Hamburg, da stockt es auf 4 Kilometern zwischen Hamburg-Volkspark und dem Elbtunnel. A7 Hannover Richtung Flensburg, zwischen Hamburg-Heimfeld und dem Elbtunnel 8 Kilometer stockender Verkehr. Da dauert so eine halbe Stunde länger. Und die A24 Hamburg Richtung Berlin ist zwischen Hamburg-Horn und Jenfeld wegen Bauarbeiten bis morgen Abend 20 Uhr gesperrt. Umleitung ist da eingerichtet.
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4: Geil, ganz schön frisch heute Morgen, ne?
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4: Einstellig? 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
5: 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Oh, Mann.
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0: Wenn ihr meinen Kollegen Lars zufällig heute Abend irgendwo über den Weg lauft, könnt ihr ihn mal bitte ganz fest drücken. Also ihr könnt ja vorher einmal fragen, ob ihr dürft, aber ich glaube, er braucht ein bisschen Liebe.
1: 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Mission Norddeutschland.
0: Ja, jetzt habe ich ein bisschen gespoilert, wie wohl die aktuelle Mission heute Morgen beim Finale zu Ende gegangen ist. Naja, also, Aufgabe für Lars lautete, mache einen Rotisch so authentisch nach, dass selbst unser Experte ihn für echt hält. Unser Experte war Göster aus Lübz, Mecklenburg-Vorpommern, norddeutscher Meister im Hirschrufen. Er ist extra zum Finale zur Enjoy Morning Show ins Studio gekommen und ihm wurden dann 3 Rotischtöne vorgespielt, 2 von echten Rothirschen und einer von Lars.
2: Hier kommt Nummer 1.
3: Okay.
2: Number 2.
3: And number 3.
2: Wen erkennst du hier? Also was meinst du? Welche der 3 rührenden Valars?
3: Ich sag mal, 1 und 3, das waren alte, dicke Platzhirsche. Ah. Und 2 war unser Lars. Es ist so, es ist so. Aber hätte ich nicht erkannt, hätte ich ihn direkt an der deutschen Meisterschaft vorbeigewunken und direkt zur Europameisterschaft mitgenommen.
2: Oder? Oder?
3: Aber, also echt, wir können echt stolz sein.
0: Diese Mission Norddeutschland ist damit leider nicht geschafft, aber ihr streichelt über die ARD Sounds App bereits seine Seele. Andreas schreibt, dicken Respekt für die Leistung, Lars. Ich fand auch, dass das bisher jetzt die schwierigste Mission war. Die nächste Mission schaffen wir wieder zusammen. Ja, danke Andreas. Und ich kann euch zwar nicht sagen, was es wird, aber natürlich, die nächste Mission kommt.
4: Hey Noah,
5: ja, was denn?
4: Lass mal einen Song machen. Auf den jetzt?
5: Ja, Noah.

0: So, hatten wir noch einen schönen Nachmittag zusammen, oder? Ich finde schon. Und ich würde auch direkt eine Verabredung für morgen mit euch treffen wollen. Morgen 10:50.
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0: Dann machen wir uns alle einen Kaffee und hören zusammen in die neuen Songs rein, die morgen released werden. Jeden Freitag schicken wir auf der Teststrecke 5 neue Songs gegeneinander ins Rennen, hören in jede Minute rein und dann entscheidet ihr, welcher davon der beste ist. Neue Tate McRae Single kommt morgen. Hier kleiner Teaser von Instagram. Ja, da hört man erstmal noch nicht so viel. Bisschen mehr zu hören gab's vorab von Ava Max und Kygo. Da kommt auch morgen neues Feature.

Dann kommt das Feature von Chaperone und Olivia Rodrigo, der Remix, glaube ich sogar schon heute Abend. Neue von den Giant Rooks, also morgen Nachmittag in der Teststrecke können wir aus den Vollen schöpfen. Und der hier war der Gewinner letzte Woche, Sido und Montez mit Puzzleteil. Ich bin raus für heute, habt einen schönen Abend, macht euch eine Kerze an oder die Heizung oder beides. Ciao.

0: Die großartige Olivia Dean. Mit Man I Need hier um 18 Uhr.
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0: Wenn wir in die Notaufnahme kommen, dann sind die ja oft überfüllt. Das soll sich jetzt aber ändern, weil es gibt ein neues Gesetz. Jenny Kallenbrunn, entschuldige bitte, aus den Enjoy-Infos, worum geht es da genau?
2: Ja, dass viele Menschen eben auch mit Beschwerden in die Notaufnahme kommen, die da gar nicht sein sollten und auch woanders behandelt werden könnten. Deshalb hat der Bundestag heute ein neues Gesetz auf den Weg gebracht, dazu, wie wir im Notfall besser versorgt werden können. Schon wenn wir den Notruf wählen, also die 112. Wie das ab jetzt funktionieren soll, sagt uns NDR-Reporterin Birte Sönnigsen.
3: Er soll besser sortiert werden, und zwar über mehrere Wege. Am Telefon, wenn ich jetzt den Notruf wähle, oder auch die 116, 117, aber auch vor Ort im Krankenhaus. Da soll es nämlich in den Notaufnahmen einen zentralen Tresen geben. Da soll ich mich in Zukunft anmelden. Und da wird dann nach einem standardisierten Verfahren geguckt, wo gehört der Patient, die Patientin hin, in die Notaufnahme, oder reicht auch eine Notdienstpraxis. Die soll dann in der Nähe sein, teilweise auch auf dem Klinikgelände.
2: Dass wir nicht auf irgendwelche komischen Links klicken sollten, das wissen wir inzwischen. Aber Angreifer können sich auch in unsere Handys hacken, ohne dass wir irgendwas machen. Das zeigt ein neuer Bericht der Universität Toronto. Forschende haben herausgefunden, es ist möglich, Spionage-Software auf dein Handy zu packen, indem uns einfach manipulierte Werbung nur angezeigt wird. Also sogar ohne, dass wir irgendwas anklicken. Dahinter soll eine israelische Firma stecken. Die soll auf diese Weise unter anderem den Nachrichtensender Al Jazeera aus Katar ausspioniert haben. Ob so auch Geräte von Privatpersonen gehackt wurden, ist nicht bekannt. Brustkrebs bekommt jede achte Frau mindestens einmal im Leben. In Deutschland bekommen jedes Jahr 75.000 Frauen neu die Diagnose. Jedes Jahr erkranken mehr Frauen an Brustkrebs, aber jedes Jahr sterben weniger daran. Das liegt daran, dass der Krebs ziemlich gut heilbar ist, wenn er früh erkannt wird. Und dabei hilft auch das Mammographie-Screening. Das haben die gesetzlichen Krankenkassen bisher erst bezahlt, wenn die Frau mindestens 50 war. Ab nächstem Sommer wird das aber auch schon ab 45 Jahren übernommen. Das hat der Bundesausschuss festgelegt.
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0: Der Abend bleibt größtenteils trocken und freundlich bei 15 bis 17 Grad. Das wird dann auch morgen zwischen Südniedersachsen, dem Wendland und Vorpommern so bleiben. Im Nordwesten und an der Ems sind dann aber wieder Schauer möglich bei warmen 21 Grad maximal. Wir checken hier, die Straßen haben 5 Meldungen für euch. Stau oder stockenden Verkehr ab 3 Kilometern. A1 Hamburg Richtung Osnabrück zwischen Bremer Kreuz und Hemeling. Da stockt es auf 5 Kilometern vor einer Baustelle. A1 Osnabrück Richtung Bremen zwischen Dreieckstunden Bremen-Hemeling. 6 Kilometer Stau. A7 Flensburg Richtung Hamburg zwischen Hamburg-Volkspark und dem Elbtunnel 4 Kilometer stockend. A7 Hannover Richtung Flensburg zwischen Hamburg-Heimfeld und dem Elbtunnel. Da stockt es auf 8 Kilometern, dauert eine knappe halbe Stunde länger. Und zum Schluss noch der Hinweis, die A4 24 Hamburg Richtung Berlin ist zwischen Hamburg-Horn und Jenfeld immer noch gesperrt. Die ganze Woche über wegen Bauarbeiten. Erst ab morgen Abend kommt ihr da wieder durch. Umleitungen sind aber eingerichtet. Gute Fahrt!
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0: Hallo, kommt hier rein, macht es euch bequem für die nächsten 3 Stunden hier mit neuen Songs, mit Newcomerinnen, mit Newcomern, mit neuen Infos aus der Musikwelt. Wir starten hier mal mit so einem, ich sag mal, poppigen Spaßsong von Taylor Swift, der gerade die Swifties, also die Fans von Taylor, spaltet. Es geht um den Song Patient Zero. Die einen finden den irgendwie ein bisschen zu langweilig, zu oberflächlich, zu mainstreamig. Die anderen sagen, meine Güte, es ist absichtlich ein Spaßsong, also beruhigt euch bitte. Und es ist auch irgendwie eine krasse Fähigkeit als Songwriterin, manchmal einfach sehr tiefe, lyrische Songs schreiben zu können, aber auch mal lustige, die einfach Spaß machen. Deswegen spielen wir euch den doch direkt mal.
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0: Ich glaube, wir haben so ein bisschen die amerikanische Ikimel gefunden.
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0: Sie heißt Slater. Sie singt auch gerne wie Ikimel. Zu elektronischen Sounds über Sex. Sehr offenherzig, sehr explizit über Sex. Ihr habt sie auch schon mal mit dem Song Dance hier gehört bei Enjoy Play. Weil sie auch so polarisierende Texte hat, hat sie auch ihr aktuelles Album in die Richtung benannt. Das heißt, das schlimmste Mädchen in Amerika, also Worst Girl in America. Heißt, sie spielt ja auch wie Ikimel mit diesem böse Mädchen-Image, außer jetzt in ihrem ganz neuen Song. Den hat sie letzte Woche Freitag rausgebracht. I Think He's Got a Girl heißt der. Und da schlägt sie überraschend ernste Töne an. Sie besingt da so eine Ahnung, dass ihr Freund ihr vielleicht fremd geht. Ganz ohne Schimpfworte macht sie das. Vielleicht geht sie ja jetzt in eine etwas andere Richtung, weil der Song ist auch nicht auf dem aktuellen Album von ihr drauf, auf diesem Böse-Mädchen-Album. Und weil wir das so interessant finden und das hier auch mal im Auge behalten, diese Entwicklung bei Slater, ist das hier unser Song des Abends bei Enjoy Play. Also Slater hier für euch mit I Think He's Got a Girl.

Na, doch kein Hackerangriff auf DJ Kato gewesen. Das ist er hier mit John zusammen bei Enjoy Play und dem Song Turn the Lights Off. War ja vor 15 Jahren schon erfolgreich, der Song. Ist jetzt halt wieder überall, weil der in super vielen Videos im Internet als ja, Hintergrundsound benutzt wurde. Und deswegen dachte DJ Kato sogar zuerst, dass es ein Hackerangriff wäre, als er gesehen hat, dass die Zahlen seiner Songs gerade wieder übelst durch die Decke gehen. Waren zum Glück keine Hacker, sondern einfach nur das Internet. Charlie XCX hier jetzt für euch bei Enjoy Play. Das ist ihr Song Camera, einer der besten auf ihrem momentanen Album.

0: 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Wahnsinnig talentierte Frau Tiffany Harris mit Find Me.
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2: Um 6:30 mit Jenny Kallenbrunnen. Wenn wir auf einen Link von einem Betrüger klicken und dadurch Geld verlieren, dann sollen wir das in Zukunft leichter zurückbekommen. Das hat heute der Europäische Gerichtshof entschieden. Das Gericht sagt, die Bank muss uns die Summe erstmal sofort erstatten. Eventuell kann sie das Geld aber später von uns zurückverlangen, falls sich herausstellt, dass wir zum Beispiel unsere Daten nicht richtig geschützt haben. Seit heute gilt an allen Bahnhöfen in Deutschland ein Alkoholverbot. So ein Verbot gibt es an einigen großen Bahnhöfen schon länger, auch im Norden, zum Beispiel in Hamburg, Kiel und Hannover. Jetzt gilt es überall. Was ist wirklich ein Notfall und was nicht? Wie das geregelt wird, dazu gibt es jetzt ein neues Gesetz. Das wurde heute im Bundestag beschlossen. Unter anderem sollen wir, wenn wir den Notruf wählen, also die 112, schon vorsortiert werden nach Dringlichkeit, damit in den Notaufnahmen wirklich auch nur Menschen mit Notfällen sitzen. Und das Wetter, einige Wolken sind unterwegs über dem Norden, es bleibt aber fast überall trocken bei 15 bis 18 Grad.
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0: Wir haben hier Stau oder stockenden Verkehr ab 3 Kilometern, 4 Meldungen sind es insgesamt. A1 Hamburg Richtung Osnabrück zwischen Bremerkreuz und Hemeling, da stockt es auf 5 Kilometern vor einer Baustelle. 6 Kilometer Stau haben wir dann auf der A1 Osnabrück Richtung Bremen zwischen Dreieckstur und Bremen-Hemeling, dann die A7 Hannover Richtung Flensburg zwischen Hamburg-Heimfeld und dem Elbtunnel. 8 Kilometer Stocken, dauert eine knappe halbe Stunde länger. Zum Schluss noch, denkt dran, die A24 ist auch heute noch zwischen Hamburg-Horn und Jenfeld gesperrt, also Hamburg Richtung Berlin. Da gibt es nämlich Bauarbeiten, da kommt ihr erst ab morgen Abend wieder durch. Umleitungen sind aber eingerichtet. Passt schön auf beim Fahren.
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4: Sam mit 2M aus Belgien ist schwer gehypt gerade. Zu seinen Fans gehören unter anderem Keine Musik oder Camel Fat. Für euch hat er den Remix der Woche am Start zu The Bowser Magnetic.
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0: verstanden. Es kommen morgen endlich wieder neue Songs raus.
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0: Das war ja in den letzten Monaten eher ein bisschen schleppend. Also anscheinend haben sich alle der Musikmenschen in den letzten Sommermonaten im Studio verkrochen und gearbeitet. Sika aus dem Enjoy Music Team, was erwartet uns denn jetzt morgen aber alles?
2: Zum Glück eine Menge. Und vor allem gibt es gleich 3 neue Alben, die rauskommen. Von Tokyo Hotel, Newcomer Dominic Hartz und den Giant Rooks. Die gehen mit If Heaven Exists, This Might Be It nämlich auch direkt auf Tour. Morgen sind sie passend zum Release auch hier in Hamburg. Und für alle, die vor morgen aber auch schon viel neue Musik hören wollen, ist heute 4:15 auch schon was Neues rausgekommen. Der erste Song vom neuen GTA-Soundtrack.
0: Spiel kommt ja, Mensch, ich glaube auf Holz. Das Spiel kommt ja im November. Von wem kommt der Song?
2: Es ist ein ganz wilder Mix. Das französische Duo Justice zusammen mit Tame Impala, SZA und der australischen Band King Gizzards and the Lizard Wizard. Das ist ein richtig schöner
0: großartiger Titel, um den auch hier im Radio einmal auszusprechen. Danke dafür.
2: Der Song heißt Flower in a Hurricane und klingt so.
0: Mein großes Highlight sind ja diese ganzen tollen Pop-Girly-Songs.
2: Ja. Habe ich schon gesehen. Es kommt endlich was Neues von Tate McRae. Housewife heißt der neue Song. Und mein persönlicher Super Bowl. Olivia Rodrigo zusammen mit Chappell Roan.
0: Ja.
2: Zusammen auf Olivias Song Expectations. Und die Collab droppen sie inklusive Video auch morgen.
0: Ja, das ist so gut. Ja, bevor Tate McRae auch morgen mit dabei ist, haben wir sie hier noch für euch in der Enjoy-Playlist mit Just Keep Watching.

Ego Khalid und Griffin, Save My Love. Ihr seid hier bei Enjoy Play. Kopenhagen steht heute also an für den nächsten Newcomer. Es geht um Wiz the MC. Der ist ja gerade mit The Kid LAROI auf Tour, eröffnet für ihn die Show, also er ist sein Support Act. Jetzt sind sie auch endlich mit der Tour in Europa angekommen und da steht eben Kopenhagen auf der Liste für heute Abend. Das ist auch die Show, die am nächsten dran ist am Norden. Weil sonst hat es nur einen anderen Deutschlandtermin noch gegeben, in Berlin gestern. Aber da konnte Wiz the MC sogar gar nicht dran teilnehmen, weil er wohl irgendwie anderweitig schon verplant war. So schreibt er es zumindest bei Instagram. Heute dann jetzt aber wirklich. Hier ist er auch bei Enjoy Play direkt mit seinem Song Falling Stars für euch. Wiz the MC.

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1: Um 19 Uhr mit Milat Kupay. Ab kommendem Jahr sollen Bürgerinnen und Bürger ihre Identität per App auf dem Handy nachweisen können. Der Bundestag hat den Weg für die sogenannte digitale Brieftasche freigemacht. Sie ist als Alternative zum physischen Personalausweis oder zum Führerschein gedacht. Aus Berlin, Jakob Mayer.
2: Wer einen Antrag bei der Behörde stellen, ein Bankkonto eröffnen oder sich bei einem Online-Dienst anmelden will, soll es künftig einfacher haben. Ab Anfang kommenden Jahres braucht es dazu nicht mehr den Personalausweis oder den Führerschein in Form der Plastikkarte. Die Identität kann über eine digitale Brieftasche auf dem Smartphone nachgewiesen werden. Nach und nach können darin immer mehr persönliche Dokumente wie die Geburtsurkunde oder auch Fahrtickets abgespeichert werden. Die entsprechende App heißt DIU. Der Bundestag hat dafür den Weg freigemacht und das digitale Identitätengesetz beschlossen.
1: Der Bundestag hat bei der Reform der Finanzierung von Psychotherapien einige Ausnahmen beschlossen. Kinder und Jugendliche sowie schwer Erkrankte werden von der sogenannten Budgetierung ausgenommen. In diesen Fällen werden den Therapeutinnen und Therapeuten also auch weiterhin alle Stunden voll bezahlt. Wer nicht zu den Ausnahmegruppen zählt, für den wird nur noch eine begrenzte Zahl an Stunden als Kassenleistung übernommen, was zu längeren Wartezeiten führen könnte. Bundeswirtschaftsministerin Reiche muss vorerst ein Video von der Internetseite ihres Ministeriums löschen. Das hat das Bundesverfassungsgericht entschieden und damit einem Eilantrag der Linken stattgegeben. Aus Karlsruhe, Alena Lackmüller.
3: Bundeswirtschaftsministerin Katharina Reiche behauptete in einem Instagram-Video, eine Partei, die über Enteignungen spreche und diese sogar in ihr Programm schreibe, die offen Antisemitismus lebe, sei gefährlich für den Investitionsstandort Deutschland. Das Brisante? Das Statement hatte Reiche auf dem offiziellen Instagram-Account ihres Ministeriums veröffentlicht. Nun hat das Bundesverfassungsgericht entschieden, das Video enthalte schwerwiegende negative Zuschreibungen, die der Linken schaden können. Gerade mit Blick auf die laufenden Gespräche über die Regierungsbildung in Berlin.
1: Der Autobauer Volkswagen muss mehrere E-Auto-Modelle in Deutschland zurückrufen. Das hat der Konzern dem NDR bestätigt. Grund seien Probleme mit der Batterie. Demnach können fehlerhafte Batteriezellen eines Zulieferers zu einem Überhitzen der Batterie führen. Betroffen sind Fahrzeuge aus der ID und der Cupra-Baureihe. In Deutschland geht Volkswagen von einigen tausend betroffenen Fahrzeugen aus. Der Konzern will Halter schriftlich informieren. Sollte das Fahrzeug aus der betroffenen Reihe kommen, werde die Batterie geprüft und gegebenenfalls getauscht.
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4: Am Abend bleibt es trocken und auch mild im Norden. In der Nacht ist dann an manchen Stellen auch Nebel möglich bei 15 bis 5 Grad. Und der Freitag bringt dann wieder mehr Wolken, die uns bei Höchstwerten um die 21 Grad an manchen Orten auch nass machen. Ein Verkehrsupdate für euch. Wir haben hier insgesamt 4 Meldungen. Stau oder stockender Verkehr ab 3 Kilometern A1 Hamburg Richtung Osnabrück. Zwischen Bremer Kreuz und Hemeling. 4 Kilometer stockend von der Baustelle. A1 Osnabrück Richtung Bremen. Zwischen Dreieckstuhl und Bremen-Hemeling 6 Kilometer Stau. Dann die A7 Hannover Richtung Flensburg. Zwischen Hamburg-Heimfeld und dem Elbtunnel 8 Kilometer stockend. Plant eine knappe halbe Stunde mehr Zeit ein. Und denkt dran, auf der A24 Hamburg Richtung Berlin gibt es immer noch eine Sperrung zwischen Hamburg-Horn und Jenfeld, weil da Bauarbeiten statt finden. Da kommt ihr erst ab morgen Abend wieder durch. Umleitungen sind aber eingerichtet. Gute Fahrt.
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4: Ah, es ist ein perfektes Timing, Leute. Wir haben in dieser halben Stunde nämlich zwei ganz frische Musikmenschen, die wir euch hier vorstellen wollen. Die erste Person habt ihr vielleicht sogar schon in einigen TikTok-Videos gehört, die mit Hochzeiten zu tun haben. Und die zweite Person, die gibt uns ja irgendwie so richtige Boyband-Throwback-Gefühle. Also gut, dass ihr Enjoy Play jetzt eingeschalten habt hier. Tame Impala machen den Anfang. Das ist Loser jetzt für euch.

Versetzt euch jetzt hier nach Martin Garrix und Ed Sheeran bei Enjoy Play in folgende Szenerie. Hochzeit, Braut und Bräutigam stehen vorne. Beide sind kurz davor, ja, ich will zu sagen. Und dann, einer der Hochzeitsgäste erhebt sich und die Person ruft, stoppt die Hochzeit! Und dann brennt die Braut mit dieser Person durch. So, das ist ja eine der klassischen Szenen in Filmen, ganz dramatisch oder auch ganz romantisch, je nach Kontext. Und genau das ist auch die Szenerie im nächsten Song hier bei Enjoy Play von der Newcomerin Ashy. Ist eine Singer-Songwriterin aus den USA, die eben mit ihrem Song Stop the Wedding gerade auf TikTok richtig abgeht. Super viele benutzen den Song, um in Videos irgendwie zu zeigen, dass ihre Ehen von vornherein zum Scheitern verurteilt.

verurteilt waren. Also ich bin mir sehr sicher, dass einige von euch Ashys dramatischen Song hier wiedererkennen werden. Habe ich auch noch nie erlebt tatsächlich, dass sowas im wahren Leben passiert, ne? Also dass irgendwie die Braut oder der Bräutigam mit jemandem durchbrennt bei der Hochzeit. Aber falls ihr schon mal so eine richtig dramatische Szene bei Hochzeiten erlebt haben, dann möchte ich die doch unbedingt natürlich hören über die ARD Sounds App, ist ja klar. Das ist Ashy hier bei Enjoy Play mit Stop the Wedding, ganz neu.

0: Wie, du kennst den noch nicht? Das war hier die ehrliche Reaktion von Kollegin Sieke aus dem Enjoy Music Team, als ich meinte, dass ich noch nie was von Jamie Miller gehört habe. Sein Song Baby Doll, der geht gerade auf Social Media ganz krass ab. So, Sieke, aber jetzt löse doch mal bitte das Problem. Wer ist das denn jetzt?
1: Also, Jamie kommt aus Wales und ist eigentlich gar nicht so neu im Musikgame. Er war nämlich 2017 im Finale von The Voice UK und hat auch schon diverse Songs veröffentlicht, auch ziemlich erfolgreich. Here is Your Perfect heißt zum Beispiel ein Song und der hat über 600 Millionen Streams. I'm the first to say that I'm not perfect and you're the first to say. Ja, und den großen Durchbruch gab es jetzt aber mit dem Song Baby Doll und dem passenden Tanz dazu. Dafür hat sich Jamie auch immer andere Baby Dolls, aka Promis, rangeholt, die dann mit ihm zusammen getanzt haben. Unter anderem Meghan Trainor oder auch ein Schauspieler aus der gehypten Off-Campus-Serie.
0: Ich finde seine Stimme, die erinnert mich auch irgendwie an Miley Cyrus.
1: Ja, das haben nämlich auch schon echt einige unter seinen TikTok-Videos geschrieben, dass es da ein paar Ähnlichkeiten gibt. Deswegen habe ich die beiden Songs mal zusammengeschnitten. Einen von Miley und einen von Jamie.

0: Ich finde es so krass, oder? Aber optisch erinnert er mich zumindest nicht an Miley Cyrus, sondern eher an so einen jungen Justin Timberlake mit einer Barettmütze und einer kleinen Sonnenbrille und seinen Tanzmoves. Also.
1: Ja, Jamie Miller, also die neue One-Man-Boy-Group, könnte man sagen. Sein Song Baby Doll gibt's jetzt hier bei Enjoy Play und endlich kennen wir ihn dann.

0: Taylor Swift. Genau, der Song ist es. Es ist 19:30, das heißt, wir checken die Straßenlage, haben nur eine Meldung für euch von der A24. Ist eine Erinnerung, dass die zwischen Hamburg-Horn und Jenfeld, Hamburg Richtung Berlin, gesperrt ist wegen Bauarbeiten. Da kommt ihr erst ab morgen Abend wieder durch. Umleitungen sind aber eingerichtet. Gute Fahrt.
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Farbe Rot steht für Wärme oder auch Energie. Die Farbe Blau, die steht dagegen eher für Kälte oder Ruhe. Warum erzähle ich euch das? Weil sich diese Newcomerin hier von Rot zu Blau

Girl in Red, also Mädchen in Rot, ist eine norwegische Sängerin. Aber anscheinend ist sie jetzt gar nicht mehr das Mädchen in Rot. Sie ist jetzt Girl in Blue, also das Mädchen in Blau. Warum? Das weiß leider niemand so genau. Sie hat es einfach vor ein paar Wochen langsam eingeführt. Erst mit Bildern, auf denen sie statt roten Sachen immer nur noch blaue getragen hat. Und dann hat sie irgendwann auch ihren Namen auf den Internetplattformen geändert. Und sie hat Freitag dazu einen neuen Song rausgebracht. Der heißt Blue. Es geht darum, um eine Trennung, um Herzschmerz. Und ich dachte so, ah ja, okay. Also sie zeigt damit jetzt, ne, sie ist jetzt blue, also ein bisschen trauriger, weil das ja so eine kühlere Farbe ist. Aber mittlerweile denke ich so, hat sie vielleicht doch einen Imagewechsel jetzt gerade vollzogen. Noch wissen wir es nicht, aber wir halten euch natürlich auf dem Laufenden hier bei Enjoy Play. Weil der neue Song von Girl in Red, Girl in Blue, Girl in Blue, Girl in Red, der ist jetzt richtig gut, spielen wir euch. Girl in Red, Girl in Blue, na, Girl in Red, Girl in Blue.

0: New Constellations hier mit Hard-Blooded bei Enjoy Play sind live auch unfassbar gut, die beiden. Ein Duo aus Amerika, die sind bei uns beim Enjoy Reeperbus dieses Jahr ja auch aufgetreten und sind live wirklich richtig gut. Ich habe noch gedacht, mit der Musik, das ist immer interessant, wie es dann live klingt, aber es war wirklich gut. Die beiden waren auch super drauf, hat auf jeden Fall Spaß gemacht. So, Musikgeschmäcker, das ist ja immer so eine Sache, da kommt man nur oft ins Diskutieren, die sind ja verschieden. Merke ich auch immer wieder bei Kollegin Ronja aus dem Enjoy Mittag und bei mir. Sie mag gerne Rockmusik, ich bin eher so bei Popmusik, aber wir gehen trotzdem super gerne zusammen zu Konzerten. Also sie geht dann mit mir auf Popkonzerte und ich mit ihr zu Rockkonzerten. Das ist auch super witzig immer. Es ist trotzdem aber auch mal schön, wenn es Songs gibt, die wir beide gut finden. Ist jetzt zum Beispiel mit Rosies Song A New Trick so. Dazu hat mir Ronja aus dem Enjoy Mittag nämlich das hier geschickt.
1: Also Rosie mit New Trick, ne? Das ist ja verpackt als Popsong, aber im Refrain, da kommt ja so ein bisschen Girly-Punk sogar durch. Endlich mal wieder E-Gitarren in einem Song. Und also ich find's richtig geil.
0: Schön, wenn wir uns da einig sind. Also da sind die Elemente dann so miteinander verschmolzen in dem Song, dass wir beide vielleicht auf ein Rosie-Konzert dann das nächste Mal gehen. Vielleicht ist das ja auch ein Kompromiss für eure Freundinnen und Freunde, wenn ihr da irgendwie unterschiedliche Geschmäcker habt. Das ist jetzt hier bei Enjoy Play, a new trick für euch von Rosie.

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4: Um 20 Uhr mit Milad Kupay. Das Bundeswirtschaftsministerium muss ein Instagram-Video löschen, in dem Ministerin Reiche der Linken Antisemitismus vorwirft. Das hat das Bundesverfassungsgericht entschieden und damit einem Eilantrag der Partei stattgegeben. Aus Berlin, Oliver Neuroth.
5: Reiches Ministerium reagiert nüchtern auf die Nachricht aus Karlsruhe. Man werde die Entscheidung des Bundesverfassungsgerichts nun prüfen und die Konsequenzen selbstverständlich umsetzen. Die Linke als Gewinnerin des Rechtsstreits reagiert geradezu euphorisch. Bundesgeschäftsführer Ehling spricht im Interview mit dem Spiegel von einer Schmutzkampagne der CDU-Ministerin gegen die Linke, die gerade wie ein Kartenhaus in sich zusammenfällt. Das Bundeswirtschaftsministerium hatte Ende September ein Video mit einem Ausschnitt einer Rede von Ministerin Reiche auf Instagram veröffentlicht. Darin sprach sie über eine Partei, die, Zitat, Antisemitismus offen lebt, Zitat Ende.
4: Bundesbürgerinnen und Bundesbürger sollen sich ab kommendem Jahr mit ihrem Smartphone ausweisen können. Das hat der Bundestag beschlossen. Das Gesetz regelt die Einführung einer App, in die dann wichtige Dokumente wie Ausweis oder Führerschein geladen werden können. Die App soll DU heißen. Mit ihr kann man sich dann sowohl bei Behörden als auch bei Firmen ausweisen. Deutschland setzt eine EU-Verordnung damit um, die einen digitalen Ausweis vorschreibt. Der Bundestag hat 2 Auslandseinsätze der Bundeswehr verlängert. Die deutsche Marine kann sich somit bis Ende Oktober kommenden Jahres weiter an der EU-Mission Aspides im Roten Meer beteiligen. Außerdem können Bundeswehrangehörige weiter bei der UN-Blauhelm-Mission im Südsudan eingesetzt werden. Am EU-Einsatz im Roten Meer nehmen maximal 350 Bundeswehrsoldatinnen und Soldaten teil. Für die Aufgaben im Südsudan sind bis zu 50 deutsche Soldatinnen und Soldaten vorgesehen. Banken müssen Kunden erstmal Geld wiedererstatten, wenn diese auf Betrüger reingefallen sind. Das hat der Europäische Gerichtshof entschieden. Aus Karlsruhe, Antonetta Stefanie.
6: Bei einem Online-Kauf bekam eine Polin einen Link zugeschickt. Alles sah aus wie von ihrer Bank sonst auch und sie gab ihre Zugangsdaten ein. Später stellte sich heraus, es handelte sich um einen Phishing-Link und Betrüger buchten umgerechnet knapp 700 Euro von ihrem Konto ab. Die Frau verlangte von ihrer Bank, dass die das Geld erstattet. Die Bank meinte aber, dass die Frau besser hätte aufpassen müssen. Es wäre grob fahrlässig gewesen, einfach ihre Zugangsdaten einzugeben. Deshalb müsse die Bank nicht zahlen. Der Europäische Gerichtshof sah das jetzt anders und stärkt damit die Verbraucherrechte.
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7: Der Abend bleibt entspannt mit nur wenigen Wolken, bleibt auch in der Nacht dann erstmal so bei 15 bis 5 Grad. Stellenweise wird es dann aber neblig, Vorsicht dann auf den Straßen. Der Freitag bringt dann wieder mehr Wolken in den Norden, inklusive einigen nassen Stellen bei Höchstwerten um die 21 Grad. Wir schauen, was auf den Straßen los ist, haben hier eine Meldung für euch. Die A24 Hamburg Richtung Berlin ist immer noch gesperrt zwischen Hamburg-Horn und Jenfeld. Da gibt es nämlich Bauarbeiten. Die ganze Woche über kommt ihr da schon nicht durch und erst ab morgen Abend ist die Strecke wieder frei. Umleitungen sind aber eingerichtet. Gute Fahrt.
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7: Unser Dankeschön geht raus an James Blunt.
8: 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You're beautiful.
7: Das ist er. Und er ist eine Rieseninspiration für Newcomer Oliver John gewesen. Der war bei mir zu Gast jetzt im Enjoy-Interview.
9: James Blunt. My God, I was such a big fan.
7: Die beiden sind sich sogar schon zufällig mal begegnet, weil Oliver John mehrmals auf dem Parkplatz von James Blunt geparkt hat. Und wie die beiden diese unangenehme Situation geregelt haben, das hört ihr gleich. Ich kann euch aber schon mal verraten, dass Oliver Johns Oma in dieser Diskussion eine große Rolle gespielt hat.
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Mit 13 Jahren hat er angefangen, Musik zu produzieren. Heute ist Newcomer Oliver John 29 und veröffentlicht selbst Songs, zum Beispiel den hier.

0: hat mir erzählt, dass ihn vor allem Sänger James Blunt immer schon musikalisch beeinflusst hat. Das ist ja er hier. Und als wir so ein bisschen über sein Vorbild James Blunt auch uns unterhalten haben, droppt Oliver John auf einmal aus dem Nichts diese absolut wilde Geschichte hier.
1: James Blunt's actually really funny, like I was his neighbor.
2: James Blunt ist voll der lustige Typ. Ich war mal sein Nachbar.
1: In London. And yes, I know, crazy story. And
0: so it, random.
1: I know. So when I was 18, I lived with my aunt while I was studying at uni. And
2: ich habe während des Studiums bei meiner Tante gewohnt und daneben hat eben James Blunt gewohnt. Am ersten Tag habe ich dann direkt auf seinem Parkplatz geparkt, weil ich es nicht wusste. Er kam dann angefahren, hat das Fenster runtergemacht und hat mich spaßeshalber so mit dem Finger getadelt.
1: The curtain of his window, literally right where the car is, just opens up and he looks at me and he goes like this. So I like, oh my god, A is James Blunt.
2: Und ich war so, oh mein Gott, es ist James Blunt und er will, dass ich weggehe.
1: Go away. So I'm like, okay, sorry. Second time, a few weeks later, I didn't have a choice.
2: Ein paar Wochen später ist dann das Gleiche nochmal passiert, weil ich keine andere Wahl hatte, als auf seinem Parkplatz zu parken.
1: And then we had a chat, because he came in and he had a chat with my aunt. And my grandmother was sitting there. And while we were making tea.
2: Und weil das so eine lustige Situation war, sind wir ins Gespräch gekommen und er ist dann mit zu meiner Tante rein und wir haben da Tee getrunken. Und meine Oma, die war auch da und hat ihn gefragt, welche Instrumente er denn so spielt. Und ich war so, oh nee, Oma, mach das nicht.
1: He said this to James Blunt and we were like, oh my god, no, don't do that.
2: And aber James Blunt, der fand das gar nicht schlimm und hat dann sogar mehr mit ihr geredet als mit uns. So viel Spaß hatte der.
1: I think to her more than us, because he enjoyed that.
0: Da, vielleicht gibt's irgendwann mal einen gemeinsamen Song nach dieser wilden Story. Bis dahin spielen wir euch Oliver John hier bei Enjoy Play noch alleine mit seinem Song Memories of You. Please.

0: Rocky Round Burner Boy.
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0: Ihr hört jetzt einen Beitrag von Klaus Böllert für die katholische Kirche.
2: Liebe über den Tod hinaus. Davon singen Clock Clock in Skeletons. Begrabe mich neben dir, wenn meine Zeit gekommen ist, zu gehen. Wir werden bis zum allerletzten Ende Skelette sein. Sag, dass du meine Hand hältst. Clock Clock finden Bilder für diese Liebe wie
3: Even when I'm 6 feet deep, still got our initials in the concrete, baby.
2: Selbst wenn ich 6 Fuß tief unter der Erde liege, stehen unsere Initialen noch im Beton. Und irgendwas ist da nach dem Tod.
3: To the afterlife, to the other side, you'll be by my side, nobody.
2: Bis ins Jenseits, bis auf die andere Seite, du wirst an meiner Seite sein. Daran glaube ich als Christ auch, an ein Leben über den Tod hinaus, bei Gott, in Liebe, mit den Menschen, die ich liebe, ewig.
0: Das war ein Beitrag von Klaus Böllert für die katholische Kirche. Für mehr Infos klickt radiokirche.de. Hier hört ihr jetzt Nothing But Thieves mit Evolution bei Enjoy Play. Come.

0: Wir schauen nochmal schnell auf die Straßen, haben hier nur eine Erinnerung für euch, dass die A24 Hamburg Richtung Berlin gesperrt ist. Zwischen Hamburghorn und Jenfeld war ja die ganze Woche über schon so wegen Bauarbeiten und da ist erst ab morgen Abend 20 Uhr die Strecke wieder geöffnet. Bis dahin immer noch gesperrt, Umleitungen sind aber eingerichtet. Passt schön auf beim Fahren.
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0: unterschätzt niemals die weibliche Intuition. Also wenn eine Frau das Gefühl hat, dass sie beschissen wird, dann stimmt da auch wirklich irgendwas nicht. Deswegen singt Newcomerin Slater genau über dieses ungute Gefühl auch.
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0: Slater ist eine US-Sängerin, die bisher ja eigentlich ganz gerne sehr explizite Texte über Sex, Party und Drogen rausgebracht hat. Jetzt hat sie aber, naja, so einen etwas anderen Song rausgebracht, der für ihre Verhältnisse ziemlich ernst und auch sehr sensibel ist. Sie beschreibt dann nämlich, dass sie das Gefühl hat, ihr Typ hätte eine andere Frau, aber sie hat keine genauen Beweise dafür. Ist ja oft so, ne? Also irgendwas ist komisch, irgendwas, man kann es nicht genau benennen und irgendwann findet man dann aber doch was. Und ich liebe es, wenn man so plötzlich diese Dinge intuitiv weiß. Ein guter Song aber auch wieder von Slater, unser Song des Abends hier bei Enjoy Play. Schickt ihn direkt doch mal eurer besten Freundin oder eurem besten Freund, wenn ihr denkt, da ist irgendwas im Busch. Ich habe da so ein Gefühl. Das ist I Think He's Got a Girl.

an ihm. Ich habe euch jetzt hier, ich lege euch jetzt einfach mal was ans Herz. Und zwar das neue Album von Tove Lo. Das heißt Estrus. Super gut geworden. Könnt ihr gerne mal reinhören. Ich lasse euch auch den Song Source of Life von ihr aus diesem Album direkt mal da bei Enjoy Play. Und freue mich, wenn wir uns morgen Abend auch nochmal hören. Ich bin Sabine Lebeck. Das ist für euch jetzt Tove Lo, Source of Life aus ihrem Album.

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2: Um 21 Uhr mit Milat Kupay. Bundeswirtschaftsministerin Reiche muss vorerst von der Internetseite ihres Ministeriums ein Video löschen. Das hat das Bundesverfassungsgericht entschieden und damit einem Eilantrag der Linken stattgegeben. Aus Karlsruhe, Alina Lackmüller.
3: Bundeswirtschaftsministerin Katharina Reiche behauptete in einem Instagram-Video, eine Partei, die über Enteignungen spreche und diese sogar in ihr Programm schreibe, die offen Antisemitismus lebe, sei gefährlich für den Investitionsstandort Deutschland. Das Brisante? Das Statement hatte Reiche auf dem offiziellen Instagram-Account ihres Ministeriums veröffentlicht. Nun hat das Bundesverfassungsgericht entschieden, das Video enthalte schwerwiegende negative Zuschreibungen, die der Linken schaden können, gerade mit Blick auf die laufenden Gespräche über die Regierungsbildung in Berlin.
2: Bundesbürgerinnen und Bundesbürger sollen sich ab kommendem Jahr mit ihrem Smartphone ausweisen können. Das hat der Bundestag beschlossen. Mit der App können dann wichtige Dokumente wie Ausweis oder Führerschein geladen werden. Die App soll DU heißen. Mit ihr kann man sich dann sowohl bei Behörden als auch bei Firmen ausweisen. Der Bundestag hat auch die Reform der Notfallversorgung mit großer Mehrheit beschlossen. Für den Gesetzentwurf der Bundesregierung stimmten die Fraktionen von CDU, CSU, SPD und Grünen. Die Fraktionen von AfD und Linke enthielten sich. Aus Berlin, Birte Sannichsen.
4: Durch die Reform sollen die Notaufnahmen und der Rettungsdienst entlastet werden. Denn längst nicht jeder, der in der Notaufnahme landet, gehört dort auch hin. Fachleute gehen davon aus, dass ungefähr ein Drittel der Patienten auch in einer normalen Sprechstunde oder der Notfallpraxis gut versorgt werden könnte. In Zukunft sollen Patientinnen und Patienten deshalb besser sortiert werden, vor Ort im Krankenhaus und auch am Telefon. Wer in die Notaufnahme geht, muss sich an einem zentralen Tresen anmelden. Dort wird geguckt, ob jemand in die Notaufnahme gehört oder beim Bereitschaftsdienst der Kassenärzte besser aufgehoben ist.
2: US-Präsident Trump hat die geplante Live-Übertragung einer Hinrichtung durch das US-Militär abgesagt. Trump erklärte in seinem Online-Dienst, der Amokläufer Hassan werde wie vorgesehen durch ein Erschießungskommando sterben, aber dieses Ereignis werde nicht übertragen. Hassan hatte 2009 auf dem Militärstützpunkt Fort Hood in Texas 13 Menschen erschossen und war deshalb zum Tode verurteilt worden. Fußball-Bundesligist Bayer Leverkusen hat in der Europa League beim polnischen Meister Lech Posen mit 4:0 gewonnen. Bayer machte mit dem zweiten Sieg im zweiten Spiel einen weiteren Schritt in Richtung K.O.-Phase.
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5: Der Abend bleibt größtenteils trocken und freundlich. In der Nacht ist es dann auch so. An manchen Stellen gibt es Nebel bei 15 bis 5 Grad. Und morgen gibt es zwischen Südniedersachsen, dem Wendland und Vorpommern ein paar mehr Wolken. Da sind dann auch wieder Schauer mit drin. Im Nordwesten auch 21 Grad sind maximal drin. Wir checken hier die Straßenlage. Es ist nichts los. Gute Fahrt.
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1: Um 22 Uhr mit Milat Kupay. Das Bundeswirtschaftsministerium muss ein Instagram-Video löschen, in dem Ministerin Reiche der Linken Antisemitismus vorwirft. Das hat das Bundesverfassungsgericht entschieden und damit einem Eilantrag der Partei stattgegeben. Aus Berlin, Oliver Neuroth.
2: Reiches Ministerium reagiert nüchtern auf die Nachricht aus Karlsruhe. Man werde die Entscheidung des Bundesverfassungsgerichts nun prüfen und die Konsequenzen selbstverständlich umsetzen. Die Linke als Gewinnerin des Rechtsstreits reagiert geradezu euphorisch. Bundesgeschäftsführer Ehling spricht im Interview mit dem Spiegel von einer Schmutzkampagne der CDU-Ministerin gegen die Linke, die gerade wie ein Kartenhaus in sich zusammenfällt. Das Bundeswirtschaftsministerium hatte Ende September ein Video mit einem Ausschnitt einer Rede von Ministerin Reiche auf Instagram veröffentlicht. Darin sprach sie über eine Partei, die, Zitat, Antisemitismus offen lebt, Zitat Ende.
1: Der Bundestag hat 2 Auslandseinsätze der Bundeswehr verlängert. Die deutsche Marine kann sich somit bis Ende Oktober kommenden Jahres weiter mit maximal 350 Bundeswehrsoldatinnen und Soldaten an der EU-Mission Aspides im Roten Meer beteiligen. Außerdem können bis zu 50 Bundeswehrangehörige weiter bei der UN-Blauhelm-Mission im Südsudan eingesetzt werden. Mit manipulierten Online-Werbeanzeigen versuchen Spionagefirmen an geheime Daten zu gelangen. Das haben Forschende aus Toronto zum ersten Mal nachweisen können. Demnach könnten damit Smartphones und Computer beispielsweise auch von Politikern ausspioniert werden. Aus München, Rebecca Zizielski.
3: Die israelische Firma DiscoverTech soll manipulierte Werbeanzeigen an Millionen Endgeräte ausgespielt haben. Damit soll es mehreren Anbietern von Spionagesoftware ermöglicht worden sein, detaillierte Profile von Nutzern zu bilden und Geräte zu infizieren. Das geht aus einem Bericht des Citizen Lab der Universität Toronto hervor, den BR und Netzpolitik.org vorab einsehen konnten. Auf fast 200.000 unterschiedlichen Webseiten und Apps soll DiscoverTech manipulierte Werbeanzeigen geschaltet haben. Dazu zählen die Sprachlern-App Duolingo und die App von Wetter Online.
1: Der Autobauer Volkswagen muss mehrere E-Auto-Modelle in Deutschland zurückrufen. Das hat der Konzern dem NDR bestätigt. Grund seien Probleme mit der Batterie. Demnach können fehlerhafte Batteriezellen eines Zulieferers zu einem Überhitzen der Batterie führen. Betroffen sind Fahrzeuge aus der ID- und der Cupra-Baureihe. In Deutschland geht Volkswagen von einigen tausend betroffenen Fahrzeugen aus. Volkswagen will die Halterinnen und Halter schriftlich informieren. Das waren die Nachrichten. Das Wetter in Deutschland. Nachts meist trocken, gebietsweise Nebel, Tiefstwerte 15 Grad auf Sylt bis 2 Grad im Bayerischen Wald. Morgen nach Nebel heiter und trocken, die Temperaturen erreichen 16 bis 23 Grad. Es ist 22.03 Uhr.
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1: Die A21 Bagdaheide Richtung Kiel ist zwischen Bad Oldesloe Süd und Leetzen wegen Bauarbeiten bis Mitternacht gesperrt. Und die A24 Hamburg Richtung Berlin ist zwischen Hamburg-Horn und Jenfeld wegen Bauarbeiten bis morgen 20 Uhr gesperrt. Eine Umleitung ist eingerichtet. Gute Fahrt.
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1: Um 23 Uhr mit Milat Kupay. Das Bundeswirtschaftsministerium muss ein Instagram-Video löschen, in dem Ministerin Reiche der Linken Antisemitismus vorwirft. Das hat das Bundesverfassungsgericht entschieden und damit einem Eilantrag der Partei stattgegeben. Aus Berlin, Oliver Neuroth.
2: Reiches Ministerium reagiert nüchtern auf die Nachricht aus Karlsruhe. Man werde die Entscheidung des Bundesverfassungsgerichts nun prüfen und die Konsequenzen selbstverständlich umsetzen. Die Linke als Gewinnerin des Rechtsstreits reagiert geradezu euphorisch. Bundesgeschäftsführer Ehling spricht im Interview mit dem Spiegel von einer Schmutzkampagne der CDU-Ministerin gegen die Linke, die gerade wie ein Kartenhaus in sich zusammenfällt. Das Bundeswirtschaftsministerium hatte Ende September ein Video mit einem Ausschnitt einer Rede von Ministerin Reiche auf Instagram veröffentlicht. Darin sprach sie über eine Partei, die, Zitat, Antisemitismus offen lebt, Zitat Ende.
1: Der Bundestag hat 2 Auslandseinsätze der Bundeswehr verlängert. Die deutsche Marine kann sich somit bis Ende Oktober kommenden Jahres weiter mit maximal 350 Bundeswehrsoldatinnen und Soldaten an der EU-Mission Aspides im Roten Meer beteiligen. Außerdem können bis zu 50 Bundeswehrangehörige weiter bei der UN-Blauhelm-Mission im Südsudan eingesetzt werden. Wer Opfer eines Kontobetrugs wurde, weil er beispielsweise auf einen betrügerischen Online-Link geklickt hat, bekommt mehr Rechte. Der Europäische Gerichtshof hat entschieden, dass Banken ihren Kundinnen und Kunden das verlorene Geld künftig sofort zurückerstatten müssen. Johannes Trahn aus der Nachrichtenredaktion fasst die neue Regel zusammen.
3: Erstmal spielt es keine Rolle, ob wir unvernünftig gehandelt haben, also zum Beispiel nicht aufgepasst haben, als wir auf den Betrügerlink geklickt haben. Die Bank muss uns die Summe, um die wir betrogen wurden, sofort wieder gutschreiben. So haben die Richter in Luxemburg jetzt geurteilt. Danach kann die Bank den Fall zwar prüfen und von uns verlangen, dass wir ihr das Geld zurückzahlen. Dazu muss sie uns aber nachweisen, dass wir eben ganz klar nicht genug aufgepasst haben. Zusammengefasst kann man sagen, erstmal gibt's in jedem Fall Geld zurück, danach könnte es aber nochmal Diskussionen mit der Bank geben.
1: Der Autobauer Volkswagen muss mehrere E-Auto-Modelle in Deutschland zurückrufen. Das hat der Konzern dem NDR bestätigt. Grund seien Probleme mit der Batterie. Demnach können fehlerhafte Batteriezellen eines Zulieferers zu einem Überhitzen der Batterie führen. Betroffen sind Fahrzeuge aus der ID und der Cupra-Baureihe. Und noch 2 Ergebnisse aus der Fußball-Europa-League. Bayer Leverkusen hat am Abend beim polnischen Meister Lech Posen mit 4:0 gewonnen. Die TSG Hoffenheim unterlag dagegen Beşiktaş Istanbul mit 2:3. In der Conference League konnte sich der SC Freiburg mit 3:2 gegen den tschechischen Erstligisten Jablonec durchsetzen. Das waren die Nachrichten. Und das Wetter, 16 bis 23 Grad am Tage. Es ist 23.03 Uhr.
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1: Die A21 Bagdeheide Richtung Kiel ist zwischen Bad Oldesloe-Süd und Lezen wegen Bauarbeiten bis Mitternacht gesperrt. Und die A24 Hamburg Richtung Berlin ist zwischen Hamburg-Horn und Jenfeld wegen Bauarbeiten bis morgen 20 Uhr gesperrt. Eine Umleitung ist eingerichtet. Gute Fahrt!
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1: Um 0 Uhr mit Katja Kindermann. Rauchen wird in den nächsten Jahren deutlich teurer. Der Bundestag hat am späten Abend eine Erhöhung der Tabaksteuer beschlossen. Womit Raucher konkret rechnen müssen, sollte auch der Bundesrat zustimmen, erklärt Ilias Sahner aus Berlin.
2: Ja, Zigaretten werden in den nächsten Jahren Schritt für Schritt teurer. Eine Packung mit 20 Zigaretten kostet aktuell im Schnitt so gut 8 Euro. Bis 2030 könnte der Preis dann auf knapp 12 Euro steigen. Das wären dann fast 4 Euro mehr pro Packung. Und nicht nur Zigaretten werden teurer, auch Drehtabak, Shisha-Tabak und Liquids für E-Zigaretten werden stärker besteuert. Die Bundesregierung will die Steuer dann ab 2027 jedes Jahr erhöhen.
1: Außerdem hat der Bundestag zwei Auslandseinsätze der Bundeswehr verlängert. Die deutsche Marine kann sich damit bis Ende Oktober kommenden Jahres weiter mit maximal 350 Soldaten an der EU-Mission Aspides im Roten Meer beteiligen. Außerdem können bis zu 50 Bundeswehrangehörige weiter bei der UN-Blauhelm-Mission im Südsudan eingesetzt werden. Die Linkspartei hat im Streit um ein Instagram-Video von Bundeswirtschaftsministerin Reiche einen juristischen Erfolg erzielt. Die CDU-Politikerin muss das Video online zunächst entfernen. Das hat das Bundesverfassungsgericht entschieden und damit einem Eilantrag der Linken stattgegeben. Reiche hatte das Video wenige Tage nach dem Wahlsieg der Linken in Berlin auf der Seite ihres Ministeriums veröffentlicht. Darin wirft sie der Linken vor, offen Antisemitismus zu leben und den Juden in der Hauptstadt Angst zu machen. Dies sei schlecht für den Investitionsstandort Deutschland. Ein Sieg und eine Niederlage, das ist die Bilanz der deutschen Clubs in der Fußball-Europa League. Hoffenheim hat am Abend verloren, Leverkusen gewonnen. Aus der Sportredaktion Jan Möller.
3: Für Bayer Leverkusen war es beim polnischen Meister Lech Posen eine ganz klare Angelegenheit. Schon zur Pause lag der Bundesligist mit 3:0 vorn. Zweimal traf Schick per Elfmeter, einmal Tillmann und kurz vor Schluss dann auch noch Maser. 4:0, es war der zweite Sieg im zweiten Spiel. Die zweite Niederlage hat die TSG Hoffenheim kassiert. 2:3 zu Hause gegen Beşiktaş Istanbul. Stimmungsmäßig auf den Rängen waren die Türken klar überlegen. Und sportlich war Beşiktaş zumindest in der zweiten Halbzeit das konsequentere Team. Im dritthöchsten Europapokalwettbewerb der Conference League spielt der aktuelle Bundesliga-Spitzenreiter SC Freiburg und der hat seine Auftaktpartie gewonnen, 3:2 gegen Jablonec aus Tschechien.
1: Das waren die Nachrichten. Das Wetter in Deutschland, oft trocken, gebietsweise Nebel. Tiefstwerte 15 Grad auf Sylt bis 2 Grad im Bayerischen Wald. Tagsüber nach Nebel heiter und trocken, im Nordwesten mehr Wolken. An der Nordsee ein paar Schauer. Die Höchstwerte liegen bei 16 bis 23 Grad. Am Samstag Wolken, auch Sonne und einige Schauer. Die Temperaturen hier 10 bis 18 Grad. Und am Sonntag im Osten freundlich, im Westen noch Regen. Die Temperaturen hier 8 bis 17 Grad. Die Zeit, es ist jetzt 0:03 Uhr.
4: Die junge Nacht, wir schauen auf die Straßen. Die A2 Oberhausen Richtung Dortmund ist zwischen Gelsenkirchen-Buer und Herten wegen einer Feuerwehrübung noch bis 3 Uhr in beiden Richtungen gesperrt. Die A9 Nürnberg Richtung München ist zwischen Allersberg und Hilpoltstein nach einem Unfall gerade dicht. Die Umleitung führt über die U52. Die A24 Hamburg Richtung Berlin ist zwischen Hamburg-Horn und Jenfeld wegen Bauarbeiten bis morgen 20 Uhr noch gesperrt. Eine Umleitung ist aber eingerichtet. Und die A565 Meckenheim Richtung Bonn ist in Höhe Bonn-Poppelsdorf wegen einer Baustelle bis 5 Uhr noch gesperrt. That's it!
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4: Mit Sebastian Röpke, hello, cool, dass ihr dabei seid. Ich hatte gerade die Kopfhörer relativ leise, weil ich dachte, ach, das reicht mir. Nein, tut es nicht. Voll aufdrehen. Ich brauche die immer so super laut. Ist richtig unangenehm. Vor allem das Schlimme ist, wenn Leute reinkommen und quatschen wollen, dreht man nicht nur die Lautsprecher hier im Studio von der Decke leiser, sondern halt dann auch immer noch den Kopfhörer, weil der am meisten ballert und schallert. Ja, ich werde irgendwann nicht mehr hören können, ich bin mir sicher. Leute, aber euch möchte ich hören. Nummer hier im Studio ist die 0221-567-89-111. Wir gehen rein mit Tiffany Harris. Vertigo. Hier ist die junge Nacht der ARD mit dem Sebo. Hi.
6: Hi.

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0: Gedankenreise, ne? Ihr werdet im Meer von einem Wal verschluckt und klemmt da halt einfach irgendwo drin fest. Ja, das ist die komplette Story vom neuen Film Wayfall. Kinoman, was für Level? Haben wir das nicht schon bei Pinocchio gesehen?
1: Ja, aber das hier ist Pinocchio für Große. Ah. Also es spielt wirklich halt komplett mit der Enge, mit der Bedrückung. Das ist eklig und schnürt dir beim Gucken wirklich die Luft ab.
0: Okay, also nichts für Klaustrophobiker.
1: Ja, und je nach Magenregion, wo dieser Typ dann halt so hinsackt, hätte ich auch wirklich mal ein gepflegtes Bäuerchen noch machen können. Das ist ein bisschen eklig. Wie kommt er da jetzt raus? Wie lange ist noch Luft in seiner Flasche? Also es ist wirklich eine andere Art Wahlkrimi.
0: Okay, aber klingt alles schon so ein bisschen flach?
1: Natürlich, also nach Logik müssen wir in diesem Film nicht suchen. Das ist auch okay, wenn man das komplett lächerlich findet. Mhm. Aber der Film, finde ich, macht schon was mit einem. Ich habe da wirklich gelitten und es gibt drumherum dann auch noch so eine Daddy-Issue-Geschichte.
2: Jay, willst du dich deinem Schicksal ergeben? Nein. Ich verspreche dir, dass ich dir alles Nötige mitgebe. Und wenn es drauf ankommt, wirst du wissen, was du tust.
1: So, und die kleistert dir neben dieser ganzen Enge und dem Ekel aber auch noch Drama und Kitsch mit rein.
0: Ach, das auch noch, sehr schön. Also sagst du rein da?
1: Ich finde ja, also nicht in den Wal, aber in den Film.
0: Vom Wal verschluckt, wie kommt man da eigentlich wieder raus? Darum geht's im neuen Film Wayfall. Hier ist die junge Nacht der ARD.

0: Taylor Swift, Cruel Summer. Ja, der Summer ist over. Deswegen freue ich mich ja auch ein bisschen. Geplant ist ab Montag so ein paar Tage Malle bis Freitag. Von Montag bis Freitag einfach mal mit ein paar Freunden. Wir haben jetzt schon alle so ein bisschen traurig auf den Wetterbericht geschaut. Also, okay, das Wetter wird vielleicht nicht ganz so poolmäßig. Naja, schauen wir mal. Ja, was mich viel mehr stresst, Flugangst. Seit 3 Jahren nicht geflogen deswegen. Ist ja jetzt schon feuchte Handinnenflächen, wenn ich darüber nachdenke. Und packen. Hasse packen so sehr, weil wir Typen, wir packen dann ja immer noch so 3, 4 Boxershorts mehr ein, falls wir uns einscheißen, was ja nie passiert. Warum machen wir das? Was ist denn mit uns? Was ist denn da los? Ja, ich muss auf jeden Fall einen Haufen machen mit, ist super necessary, und der andere Haufen ist so, wenn es noch mit reinpasst, können wir das ganz eventuell machen, Leute. So, Nummer hier im Studio übrigens, die 0221 567 89 111. Da hat der Darius sich gestern schon gemeldet und meinte, ja, ich werde auf jeden Fall auf das Konzert der Giant Rooks gehen. Und ich so, ach cool, Mensch, gar nicht groß nachgefragt. Ich dachte, er würde mit seiner Freundin gehen. Nee, Leute, der ist mit seiner Mama dahin gegangen. Also no shame, ich finde es total cute. Ich würde auch gerne mit meiner Mama auf ein Konzert gehen. Ich wüsste nur nicht, Giant Rooks, ja, würde sie, glaube ich, gut finden. Kennt sie nur noch nicht. Müsste ich ihr vorher erst nur noch beibringen oder so. Ich glaube, Nico Santos, Kamrat, ich glaube, sowas wird mit meiner Mama auf jeden Fall auch gehen. Ja, aber die beiden hatten auf jeden Fall einen schönen Abend.
1: Hi Sebo, Darius hier.
2: Hi Sebo, Mama Heidi hier.
1: Hi. Wir waren gerade in Münster auf dem Konzert von den Giant Rooks.
2: Wie du Giant weißt. Rooks, yay.
1: Und jetzt sind wir zu Hause angekommen und genau, ich wünsche, oder wir wünschen allen Hörern der jungen Nacht eine schöne Nacht.
2: Ja, ganz

0: Halb eins, hier ist die junge Nacht. Wir schauen mal schnell auf die Straßen. Die A2 Oberhausen Richtung Dortmund ist zwischen Gelsenkirchen-Buer und Herten wegen einer Feuerwehrübung bis 3 Uhr nachts in beiden Richtungen gesperrt. Die A9 Nürnberg Richtung München ist zwischen Allersberg und Hilpoltstein nach einem Unfall auch gerade dicht. Die Umleitung führt über die A52. Die A24 Hamburg Richtung Berlin ist zwischen Hamburg-Horn und Jenfeld wegen Bauarbeiten bis morgen 20 Uhr gesperrt. Eine Umleitung ist aber eingerichtet. Und die A565 Meckenheim Richtung Bonn ist in Höhe Bonn-Poppelsdorf wegen der Baustelle noch bis 5 Uhr gesperrt. That's it!
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0: Mit Sebastian Röpke. Hello. Cool, dass ihr dabei seid. Wie geht's euch? Was macht ihr gerade? Seid ihr noch wach? Seid ihr schon wach? Gerne mal reinmelden hier ins Studio. Ist die 0221 567 89 111. Ja, die Nummer ist so einfach. Ich erzähle das gerne immer wieder, dass ich mich da sehr gerne verhaspel, weil ich denke, mein Gehirn sagt immer, nein, die Nummer ist zu einfach, das kann nicht die richtige Nummer sein. Und ich sage, doch, das ist sie. Die ist zu einfach. Und es ist doch gut, dass die so einfach ist. Handtricks mit Golden. Hier ist die junge Nacht der ARD mit dem Sebo. Hi.

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1: 0:36 Uhr, hier ist die junge Nacht der ARD. Leute, es gibt zwei Fandoms, wo ich nicht Part of the Show bin irgendwie und was mich auch immer wieder aufs Neue ärgert. Star Wars und Fußball. Weil da kannst du dich fast mit jedem Typen drüber unterhalten, wenn du irgendwo ein Gespräch hast. Beides haben mich irgendwie leider nie erreicht und ich finde beide Fandoms einfach irgendwie auch sehr spannend. Deswegen, ja, schiele ich so mit einem Auge auf Kevin, 26 aus Köln, weil der ist sehr großer FC Köln-Fan. Es sei ihm gegönnt. Und ja, diese Leidenschaft für diesen Sport hätte ich vielleicht auch ganz gern.
2: Als ich so diese Gesamtatmosphäre erlebt habe und gesehen habe, was für eine Stimmung von der Südkurve ausgeht, da war für mich eigentlich schon klar, okay, ich will da irgendwann auch mal mit dabei sein. Ich bin so ein bisschen damit aufgewachsen. Meine Eltern waren schon FC-Fans und für mich ist einfach nie ein anderer Verein in Frage gekommen. Egal, ob wir jetzt in der ersten oder in der zweiten Liga gespielt haben, da bin ich trotzdem immer gleich ins Stadion gegangen. Also ich richte mein Leben inzwischen schon so ein bisschen nach dem FC, muss ich sagen. Diese ganzen Lieder mitsingen zu können und einfach in so einer Gemeinschaft zu stehen, wo einfach jeder die gleiche Intention verfolgt, einfach den Verein anzufeuern, diese Lieder zu singen. Das hat mir irgendwie so ein bisschen gefehlt in meinem Leben und das

Die junge Nacht der ARD am Freitag mit Justin Bieber und Nicki Minaj. Beauty and a Beat. Leute, Nummer hier ins Studio. 0221 567 89111. Und der Jan hat sich gemeldet und schreibt: Hi Sebi, bezüglich deiner Flugangst. Es gibt Seminare dazu, musst du mal recherchieren. Hypnose soll auch helfen. Gruß Jan. Ja Jan, also ich glaube, wenn ich beruflich viel fliegen würde, hätte ich sowas schon längst gemacht. Aber so für alle 3 Jahre mal irgendwie nach Malle, ich glaube, dafür mache ich kein Seminar. Dann werde ich jetzt einfach mal in sauren Apfel beißen.

Junge Nacht, Achtung, wir haben einen Falschfahrer auf der A44 Mönchengladbach Richtung Aachen. Zwischen Alsdorf und Grenzübergang Lichtenbusch kommt euch ein Falschfahrer entgegen. Fahrt äußerst rechts, überholt bitte nicht. Das ist auf der A44 Mönchengladbach Richtung Aachen zwischen Alsdorf und Grenzübergang Lichtenbusch. Achtung, Falschfahrer, vorsichtig hier in beiden Richtungen.

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1: Um 1 Uhr mit Ramin Movasakian. Bundeswirtschaftsministerin Reiche muss ein Video auf Instagram über die Linkspartei löschen. Das Bundesverfassungsgericht hat einem Eilantrag der Partei Die Linke zugestimmt. Reiche sagt in dem Video, dass die Partei Antisemitismus offen lebe. Aus Berlin berichtet Oliver Neuroth.
2: Reiches Ministerium reagiert nüchtern auf die Nachricht aus Karlsruhe. Man werde die Entscheidung des Bundesverfassungsgerichts nun prüfen und die Konsequenzen selbstverständlich umsetzen, teilt das Bundeswirtschaftsministerium mit. Die Linke als Gewinnerin des Rechtsstreits reagiert geradezu euphorisch. Bundesgeschäftsführer Ehling spricht im Interview mit dem Spiegel von einer Schmutzkampagne der CDU-Ministerin gegen die Linke, die gerade wie ein Kartenhaus in sich zusammenfällt. Reiche habe versucht, die Linke mit gezielten Unterstellungen zu diskreditieren, sagt Ehling.
1: Rauchen wird in Zukunft deutlich teurer. Der Bundestag hat am Abend einem Gesetzentwurf zur Erhöhung der Tabaksteuer zugestimmt. Der Preis für eine Schachtel mit 20 Zigaretten soll demnach bis 2030 schrittweise um rund 4 Euro steigen. Die Bundesregierung will dadurch insgesamt rund 12 Milliarden Euro an zusätzlichen Steuergeldern einnehmen. Deutschland und Frankreich wollen das geplante Verbrenner aus der EU ab 2035 aufweichen. Wie die Nachrichtenagentur AFP berichtet, haben sich beide Länder jetzt auf eine gemeinsame Position geeinigt. Unter anderem geht es um die sogenannten Flottengrenzwerte. Die EU-Kommission will, dass Automobilhersteller die durchschnittlichen CO2-Emissionen ihrer Fahrzeugflotten um rund 90% reduzieren. Und die verbleibenden 10% beispielsweise durch Biokraftstoffe ausgleichen. Der deutsch-französische Vorschlag sieht jetzt vor, dass diese 10% entfallen. In der Fußball-Europa League hat die TSG Hoffenheim auch ihr zweites Spiel verloren. Gegen Beşiktaş Istanbul hieß es am Ende 2:3. Torhüter Oliver Baumann appellierte nach dem Spiel trotz der vierten Niederlage in Serie die Ruhe zu bewahren.
3: Wir alle vertrauen voll dem Weg und das sieht man auch, wir versuchen es umzusetzen. Da möchte ich jetzt nicht zu negativ rein, nur weil wir jetzt verloren haben. Da muss man jetzt schon aufpassen, dass wir jetzt nicht auch Dinge suchen und irgendwo herbeiziehen, um einfach dann drauf zu hauen.
1: Besser lief es in der Europa League für Bayer Leverkusen. Am frühen Abend gewannen die Leverkusener 4:0 beim polnischen Club Lech Posen. In der Conference League gewann der SC Freiburg sein erstes Spiel mit 3:2 gegen FK Jablonec aus Tschechien. Das Wetter für Deutschland. In der Nacht ist es im Nordwesten bewölkt, sonst oft sternenklar. Vereinzelt bildet sich Nebel. Die Tiefstwerte liegen bei 13 bis 1 Grad. Heute halten sich über den Nordwesten und Westen Wolken und es regnet immer mal wieder. Im restlichen Land scheint häufig die Sonne. Die Temperaturen erreichen maximal 15 bis 23 Grad. Am Samstag im Süden regnerisch, auch sonst meist grau, dazu 9 bis 17 Grad. Die Zeit 1:03 Uhr.
4: Die junge Nacht, Achtung, wir haben immer noch den Falschfahrer auf der A44 Mönchengladbach Richtung Aachen zwischen Alsdorf und Grenzübergang Lichtenbusch. Da kommt euch ein Falschfahrer entgegen, fahrt äußerst rechts, überholt bitte nicht. Das ist auf der A44 Mönchengladbach Richtung Aachen zwischen Alsdorf und Grenzübergang Lichtenbusch. Achtung, Falschfahrer, vorsichtig hier in beiden Richtungen. Die A9 Nürnberg Richtung München ist zwischen Allersberg und Hilpoltstein nach einem Unfall gesperrt. Die Umleitung führt über die U52. Die A24 Hamburg Richtung Berlin ist zwischen Hamburg-Horn und Jenfeld wegen Bauarbeiten bis morgen 20 Uhr gesperrt. Eine Umleitung ist hier aber auch eingerichtet und die A565 Meckenheim Richtung Bonn ist in Höhe Bonn-Poppelsdorf wegen einer Baustelle noch bis 5 Uhr gesperrt. That's it!
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4: Mit Sebastian Röpke natürlich auch mit euch. Nummer hier im Studio 0221 567 89111. Da hat die Barbara sich gemeldet und schreibt, hey Sebo, ich kann dich beruhigen. Fliegen ist super schön und du brauchst überhaupt keine Angst zu haben. Es ist noch niemand jemals oben geblieben. Liebe Grüße. In Klammern, wir haben einen Pilot in der Familie, war immer auch mein Traumjob. Ganz ehrlich. Ja gut, wenn es dein Traumjob ist und du sagst, alles wird gut. Naja, das ist Teddy Swims, der Sebo ist hier. Hi!

0: eigentlich nochmal was ist. Für den ist das Spiel vielleicht gar nichts.
1: I request your presence, for a great evil has descended upon Paris. Castlevania. Belmonts Curse.
0: Ist neu draußen und spiele Frau Joanna. Hier wird irgendwer gebeten, doch bitte mal rumzukommen. Wer und wohin?
2: Der berühmte Vampirjäger Trevor Belmont, der soll nach Paris kommen. Weil es ist 1499, die Stadt ist überlaufen von Monstern und mehr. Aber nicht er, sondern seine Tochter Rose übernimmt das Ganze. Die ist noch in Ausbildung sozusagen und findet schnell heraus, was Paris so ins Unglück gestürzt hat.
3: Oh night, oh darkness, Dracula and his castle rise again.
2: Ja, Dracula himself ist zurück, der eigentlich vor Jahren von ihrem Vater besiegt wurde.
0: Ich habe mir mal einen Trailer angeschaut und war überrascht, weil das Spiel ja in 2D, also wir sehen alles so von der Seite, ne?
2: Genau, dafür ist die Reihe bekannt, sonst war das alles auch in Pixeloptik, jetzt ist es natürlich ein bisschen moderner, sieht aber wirklich fantastisch aus. Und wir springen und kämpfen uns mit Zaubern und Peitschen durch die Level. Dazwischen gibt's Rätsel und auch knifflige Sprungpassagen. Und da sag ich ehrlich, habe ich mehr als einmal in meinen Controller vielleicht reingebissen.
0: Ich kenne dieses Gefühl, wenn man da sitzt und denkt sich, verdammt, achte versucht jetzt. Klingt nach nicht so einem entspannten Spiel.
2: Naja, also man kann im Menü unfassbar viele Dinge einstellen, die einem dabei helfen. Also man muss jetzt kein Profi für das Spiel sein, das finde ich sehr cool. Und ehrlich gesagt, ich finde das Durchbeißen, das lohnt sich, weil die Stimmung, das Design, die Charaktere, sag ich ehrlich, gefällt mir alles sehr, sehr gut.
0: Sehr schön. Castlevania, Belmont's Curse. Kriegt ihr ab jetzt neu für die Konsole und für den PC. Und hier im Radio kriegt ihr erstmal Nelly. Ride with me. Bis hier. Hi.

Pink Panthers, Shred Again. Alle mit dabei, Sexy Magic vom GTA Soundtrack. GTA 6, ey, noch knapp über einen Monat, Leute. Und dann heißt es, hi GTA 6. Yeah.

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0: Halb zwei, hier ist die junge Nacht. Wir schauen mal schnell auf die Straßen. Erstmal eine Warnung für die A44 Mönchengladbach Richtung Aachen. Kein Falschfahrer mehr zwischen Alsdorf und Grenzübergang Lichtenbusch. Hier die weitere Meldung. A9 Nürnberg Richtung München ist zwischen Allersberg und Hilpoltstein nach einem Unfall gerade gesperrt. Die Umleitung führt über die U52. Die A24 Hamburg Richtung Berlin ist zwischen Hamburg-Horn und Jenfeld wegen Bauarbeiten noch bis morgen 20 Uhr gesperrt. Eine Umleitung ist aber auch hier eingerichtet und die A565 Meckenheim Richtung Bonn ist in Höhe Bonn-Poppelsdorf wegen einer Baustelle noch bis 5 Uhr gesperrt. That's it!
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0: Mit Sebastian Röpke, hello. Und der Frank hat sich reingemeldet über die 0221-567-89111. Und Frank schreibt, moin Sebo, alle reden von GTA 6. Ich rede vom Remake von Zelda Ocarina of Time. Nicht nur für mich das beste Game aller Zeiten. Ja, das habe ich nie verstanden, warum es das beste Game aller Zeiten sein soll. Dass das geil ist, ja. Und dass ich das auch auf jeden Fall zocken will, ja. Aber warum kommen die beide gleichzeitig raus? Das habe ich überhaupt nicht verstanden. Also eine Freundin und ich, wir treffen uns mit ihrer Switch 2 und meiner Playstation, weil sie hat keine Playstation für GTA und ich habe keine Switch 2 für Ocarina of Time Remake. Ja, da muss man sich mittlerweile auch einfach ein bisschen unter die Arme greifen.

Das frisch auf unserer Playlist. Alex Warren. 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Und bei Rihanna mit Umbrella, da muss ich ja zwangsläufig bei dem Track immer an Tom Holland und seine Performance bei dieser Lip-Sync-Show denken, oder?

0: Autschi, Autschi, wohin mit einem umgeknicksten Fuß am Wochenende, Leute? Viele sagen, ist doch klar, hey, gehst du in eine Notaufnahme vom Krankenhaus, obwohl ja eigentlich keine akute Gefahr besteht. Das soll bald anders laufen, sagt Junge Nacht-Reporterin Lena Semrock. Der Bundestag hat nämlich ein neues Gesetz beschlossen, damit die Notaufnahmen entlastet werden. Was genau ist da geplant?
1: Also es soll nicht mehr nur die Notaufnahme am Krankenhaus geben, sondern neu auch sowas wie eine 24-7-Notdienstpraxis direkt da vor Ort. Mhm. Soll recht unsexy. Integrierte Notfallzentren heißen, kurz INZ. Ja. Hintergrund dieser Idee ist, dass oft Leute ja die Notaufnahmen blockieren, die eigentlich gar kein Notfall sind. Also fast jede zweite Notaufnahme in Deutschland ist überlastet.
2: Also wenn man seit 2 Wochen irgendeine Beschwerde hat, dann ist man einfach kein Notfall. Dann kann man zum Hausarzt gehen.
1: Das hat uns Julia gesagt, sie ist Krankenschwester in der Notaufnahme.
0: Ja, viele machen das ja nicht aus böser Absicht heraus, sondern einfach, weil die ein bisschen Schiss haben und sich fragen, was ist eigentlich los mit mir?
1: Deswegen soll es bald auch schon bessere Beratung am Telefon geben. Wenn wir medizinischen Support brauchen, rufen wir ja meistens irgendwie ja in Notfällen die 112 und wenn wir unsicher sind, oft die 116, 117 an. Und diese beiden Telefonnummern, die sollen jetzt connected werden, damit wir dann direkt da landen, wo wir auch hingehören. Zum Beispiel, keine Ahnung, du hast Fieber, dann gehen die mit dir am Telefon durch, wie schlimm ist es denn wirklich? Kommst du dann ins Krankenhaus oder in dieses INZ, in eine andere Praxis oder wirst du vielleicht sogar zu Hause behandelt? Auch das ist neu.
0: Oh, okay. Und was, wenn ich einfach dann sage, ich scheiß drauf, trotzdem selbst in die Notaufnahme gehe, jetzt mit meinem verstauchten Knöchel zum Beispiel?
1: Kannst du auch weiter, musst dich dann aber an einem zentralen Tresen anmelden und wirst eventuell auch weitergeschickt zum Bereitschaftsdienst. Viele gehen ja gerade auch in Notaufnahmen, weil sie erst in Monaten einen Facharzttermin bekommen haben, sich aber Sorgen machen und schneller zum Beispiel ein MRT bekommen wollen. Und da kritisieren einzelne Ärzte schon, das wird auch diese neue Reform nicht ändern.
0: Verstehe. Der Bundestag hat neue Regeln für die Notfallversorgung beschlossen, unter anderem um die Notaufnahmen in Krankenhäusern zu entlasten. Das ist Ella Langley, Choosing Texas, der Sebas hier. Hi! Just

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1: Um 2 Uhr mit Ramin Movazakian. Die EU-Staats- und Regierungschefs haben sich bei ihren Haushaltsberatungen am Abend in Brüssel nicht einigen können. Aus deutschen Regierungskreisen war danach von einer kontroversen Debatte die Rede. Aus Brüssel berichtet Andreas Meyer-Feist.
2: Deutschland und andere Länder, die hohe EU-Mitgliedsbeiträge aufweisen, lehnen den Vorschlag der EU-Kommission, aber auch den des EU-Parlamentes ab. Beide Vorschläge sehen deutliche Steigerungen vor. Dabei geht es um insgesamt 2 Billionen Euro von 2028 bis 2034. Deutschland, Österreich, die Niederlande und Schweden wollen den Entwurf um mehrere hundert Milliarden Euro kürzen. Nun liegt es am EU-Ratspräsidenten, den Knoten in den kommenden Wochen zu lösen. Ein Sondergipfel im November soll dann den Durchbruch bringen.
1: Im US-Bundesstaat Oregon hat es einen Schusswaffenangriff an einer Grundschule gegeben. Wie mehrere US-Medien unter Berufung auf Ermittlerkreise berichten, kamen dabei mindestens 4 Menschen ums Leben, darunter 3 Kinder. Auch der mutmaßliche Angreifer sei tot, heißt es von der Polizei. Zu seinem Motiv ist bislang noch nichts bekannt. Laut Zeugenaussagen soll der Täter zunächst auf ein Auto geschossen haben, ehe er die Schule in Bend betrat. Bundeswirtschaftsministerin Reiche muss einen Post auf Instagram löschen, der sich gegen die Linkspartei richtet. In dem Video wirft sie der Partei vor, Antisemitismus offen zu leben. Dagegen hatte die Linkspartei einen Eilantrag beim Bundesverfassungsgericht eingereicht, dem jetzt stattgegeben wurde. Die Linke hatte argumentiert, dass mit dem Beitrag das Neutralitätsgebot missachtet worden sei, das für Staatsorgane gelte. Der SC Freiburg ist mit einem Sieg in die Fußball-Conference League gestartet. Gegen den tschechischen Club FK Jablonec gewannen die Breisgauer mit 3:2. Aus der ARD-Sportredaktion Patrick Stricker.
3: Der erste Auftritt in der Conference League von Beginn an souverän und druckvoll. Das 1:0 durch Vincenzo Grifo nach einer Viertelstunde ein wunderschöner Freistoßtreffer. Die Gäste aus Jablonec danach mit ihrer stärksten Phase kommen nach einer knappen halben Stunde zum Ausgleich. Doch Freiburg bleibt in der zweiten Halbzeit konzentriert.